0: Die EU droht bereits mit Gegenmaßnahmen, falls der US-Präsident die Zollerhöhungen tatsächlich durchsetzt. Und Wirtschaftsexperten warnen vor erheblichen Folgen auf beiden Seiten. Aus der Nachrichtenredaktion Nils Hansen.
1: Höhere Zölle würden die europäischen Autobauer hart treffen. Und das in einer Lage, die ohnehin angespannt ist, heißt es vom Verband der Automobilindustrie. Ähnlich äußert sich der Deutsche Außenhandelsverband. Weitere Zollerhöhungen würden den transatlantischen Handel erheblich belasten. Obwohl sich die USA und die EU eigentlich auf Zölle in Höhe von 15% geeinigt haben, will Trump die Abgaben auf Autos und Lastwagen auf 25% erhöhen, weil sich die EU seiner Ansicht nach nicht an das Handelsabkommen hält. Inwiefern genau, ließ er aber offen.
0: Zum Tag der Arbeit hat es bundesweit Demonstrationen, Kundgebungen und Tanzveranstaltungen gegeben. In Berlin waren auch noch am späten Abend etwa 10.000 Teilnehmer unterwegs. Aus Berlin Helena Dehler.
2: Der 1. Mai war vor allem eins, ein großes Fest bei sommerlichen Temperaturen. Das hat so viele Menschen angezogen, dass in Kreuzberg erst einzelne Bahnhöfe gesperrt wurden. Später war auch in den Görlitzer Park kein Reinkommen mehr möglich. Die Polizei war lange mit dem Lenken der Menschenmassen beschäftigt. Am frühen Abend ging dann die revolutionäre 1. Mai-Demonstration vom Oranienplatz bis nach Neukölln zum Südstern. Angeführt wurde sie dieses Jahr von einem antimilitaristischen Block.
0: Das waren die Nachrichten. Das Wetter in Deutschland. Klar und trocken, Tiefstwerte plus 12 bis minus 1 Grad. Tagsüber anfangs sonnig, später von Westen her mehr Wolken und teils kräftige Schauer und einzelne Gewitter. Höchstwerte 21 bis 29 Grad, an der See kühler. Am Sonntag im Südosten zeitweise heiter, sonst Richtung Norden und im Bergland vereinzelt Schauer oder Gewitter, 17 bis 30 Grad. Und die Zeit, es ist gleich 2:03 Uhr.
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1: Um 3 Uhr mit Gabriela Kühne. Die USA werden laut Verteidigungsministerium etwa 5000 Soldaten aus Deutschland abziehen. Der Vollzug soll schrittweise über 6 bis 12 Monate erfolgen, sagte ein Sprecher des Pentagon. Aus Washington Anne Schneider.
2: Er betonte, dies sei Teil einer Überprüfung der US-Truppenpräsenz in Europa und orientiere sich an den aktuellen militärischen Anforderungen. Dennoch bleibt Deutschland der wichtigste US-Militärstandort in Europa. Der Sender CBS berichtet, dass zentrale Einrichtungen wie die Airbase Ramstein sowie die US-Kommandos für Europa und Afrika bestehen bleiben. US-Präsident Donald Trump hatte schon vor einigen Tagen den Abzug angekündigt. Er erfolgt auch vor dem Hintergrund wachsender Spannungen zwischen Washington und Berlin.
1: US-Präsident Trump sorgt mit seiner Drohung, die Zölle auf Autos und Lastwagen erhöhen zu wollen, erneut für Streit. Die EU droht bereits mit Gegenmaßnahmen, falls der US-Präsident die Zollerhöhungen tatsächlich durchsetzt. Und Wirtschaftsexperten warnen vor erheblichen Folgen auf beiden Seiten. Aus der Nachrichtenredaktion Nils Hansen.
3: Höhere Zölle würden die europäischen Autobauer hart treffen. Und das in einer Lage, die ohnehin angespannt ist, heißt es vom Verband der Automobilindustrie. Ähnlich äußert sich der Deutsche Außenhandelsverband. Weitere Zollerhöhungen würden den transatlantischen Handel erheblich belasten. Obwohl sich die USA und die EU eigentlich auf Zölle in Höhe von 15% geeinigt haben, will Trump die Abgaben auf Autos und Lastwagen auf 25% erhöhen, weil sich die EU seiner Ansicht nach nicht an das Handelsabkommen hält. Inwiefern genau, ließ er aber offen.
1: Bundesfinanzminister Klingbeil drückt bei der geplanten Einkommensteuerreform aufs Tempo. Der Vizekanzler sagte der Süddeutschen Zeitung, er werde sein Reformkonzept in den kommenden Wochen vorlegen. Aus der Nachrichtenredaktion Ulrike Ufer.
4: Der SPD-Vorsitzende bekräftigte, geplant sei eine deutliche Entlastung kleinerer und mittlerer Einkommen. Wörtlich erklärte Klingbeil, diejenigen, die jeden Tag den Laden am Laufen halten, müssen am Ende mehr in der Tasche haben. Diese Entlastung müsse aber realistisch finanziert werden und Spitzenverdiener mit 6-stelligen Gehältern ihren Beitrag leisten. Kanzleramtschef Frei will nach eigenen Worten bei der geplanten Reform ebenfalls möglichst viele Steuerzahler entlasten. Frei sprach sich in der Neuen Osnabrücker Zeitung zugleich dagegen aus, diese als reine Umverteilung zu gestalten.
1: Das waren die Nachrichten. Das Wetter in Deutschland. Tagsüber anfangs sonnig, später von Westen her mit Wolken und teils kräftigen Schauern und einzelne Gewitter. Höchstwerte 21 bis 29 Grad, an der See kühler. Am Sonntag im Südosten zeitweise heiter, sonst Richtung Norden und im Bergland vereinzelt Schauer oder Gewitter bei 17 bis 30 Grad. Die Zeit, es ist gleich 3.03 Uhr.
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1: Um 4 Uhr mit Gabriela Kühne. Das US-Verteidigungsministerium hat angekündigt, etwa 5000 Soldaten aus Deutschland abzuziehen. Solche Drohungen hat es ja seit der ersten Amtszeit von Präsident Trump gegeben. Unsere Washington-Korrespondentin Anne Schneider zu der Frage, wie ernst der jetzige Schritt zu nehmen ist.
2: Ich denke, dass man die Drohung diesmal deutlich ernster nehmen muss als früher. In Trumps erster Amtszeit hatte ja das Verteidigungsministerium den Abzug gebremst. Dann ist Joe Biden an die Macht gekommen und hat das Ganze wieder gestoppt. Jetzt liegt aber eine Entscheidung des Pentagon vor, inklusive einem konkreten Zeitplan für den Abzug, nämlich 6 bis 12 Monate. Die Medien hier in den USA werten das auch ganz klar als politisches Signal, eben wegen der immer weiter wachsenden Spannung zwischen Trump und den europäischen Verbündeten in Sachen Irankrieg.
1: US-Präsident Trump sorgt mit seiner Drohung, die Zölle auf Autos und Lastwagen erhöhen zu wollen, erneut für Streit. Die EU droht bereits mit Gegenmaßnahmen, falls der US-Präsident die Zollerhöhungen tatsächlich durchsetzt, und Wirtschaftsexperten warnen vor erheblichen Folgen auf beiden Seiten. Aus der Nachrichtenredaktion Nils Hansen.
3: Höhere Zölle würden die europäischen Autobauer hart treffen. Und das in einer Lage, die ohnehin angespannt ist, heißt es vom Verband der Automobilindustrie. Ähnlich äußert sich der Deutsche Außenhandelsverband. Weitere Zollerhöhungen würden den transatlantischen Handel erheblich belasten. Obwohl sich die USA und die EU eigentlich auf Zölle in Höhe von 15% geeinigt haben, will Trump die Abgaben auf Autos und Lastwagen auf 25% erhöhen, weil sich die EU seiner Ansicht nach nicht an das Handelsabkommen hält. Inwiefern genau, ließ er aber offen.
1: Bundesfinanzminister Klingbeil drückt bei der geplanten Einkommensteuerreform aufs Tempo. Der Vizekanzler sagte der Süddeutschen Zeitung, er werde sein Reformkonzept in den kommenden Wochen vorlegen. Aus der Nachrichtenredaktion Ulrike Ufer.
4: Der SPD-Vorsitzende bekräftigte, geplant sei eine deutliche Entlastung kleinerer und mittlerer Einkommen. Wörtlich erklärte Klingbeil, diejenigen, die jeden Tag den Laden am Laufen halten, müssen am Ende mehr in der Tasche haben. Diese Entlastung müsse aber realistisch finanziert werden und Spitzenverdiener mit 6-stelligen Gehältern ihren Beitrag leisten. Kanzleramtschef Frei will nach eigenen Worten bei der geplanten Reform ebenfalls möglichst viele Steuerzahler entlasten. Frei sprach sich in der Neuen Osnabrücker Zeitung zugleich dagegen aus, diese als reine Umverteilung zu gestalten.
1: Das waren die Nachrichten. Das Wetter in Deutschland. Tagsüber anfangs sonnig, später von Westen her mehr Wolken und teils kräftige Schauer und einzelne Gewitter. Höchstwerte 21 bis 29 Grad, an der See kühler. Am Sonntag im Südosten zeitweise heiter, sonst Richtung Norden und im Bergland vereinzelt Schauer oder Gewitter bei 17 bis 30 Grad. Es ist 4.03 Uhr.
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1: Um 5 Uhr mit Gabriela Kühne. Das US-Verteidigungsministerium hat angekündigt, etwa 5000 Soldaten aus Deutschland abzuziehen. Solche Drohungen hat es ja seit der ersten Amtszeit von Präsident Trump gegeben. Unsere Washington-Korrespondentin Anne Schneider zu der Frage, wie ernst der jetzige Schritt zu nehmen ist.
2: Ich denke, dass man die Drohung diesmal deutlich ernster nehmen muss als früher. In Trumps erster Amtszeit hatte ja das Verteidigungsministerium den Abzug gebremst. Dann ist Joe Biden an die Macht gekommen und hat das Ganze wieder gestoppt. Jetzt liegt aber eine Entscheidung des Pentagon vor, inklusive einem konkreten Zeitplan für den Abzug, nämlich 6 bis 12 Monate. Die Medien hier in den USA werten das auch ganz klar als politisches Signal, eben wegen der immer weiter wachsenden Spannung zwischen Trump und den europäischen Verbündeten in Sachen Irankrieg.
1: US-Präsident Trump sorgt mit seiner Drohung, die Zölle auf Autos und Lastwagen erhöhen zu wollen, erneut für Streit. Die EU droht bereits mit Gegenmaßnahmen, falls der US-Präsident die Zollerhöhungen tatsächlich durchsetzt, und Wirtschaftsexperten warnen vor erheblichen Folgen auf beiden Seiten. Aus der Nachrichtenredaktion Nils Hansen.
3: Höhere Zölle würden die europäischen Autobauer hart treffen und das in einer Lage, die ohnehin angespannt ist, heißt es vom Verband der Automobilindustrie. Ähnlich äußert sich der Deutsche Außenhandelsverband. Weitere Zollerhöhungen würden den transatlantischen Handel erheblich belasten. Obwohl sich die USA und die EU eigentlich auf Zölle in Höhe von 15% geeinigt haben, will Trump die Abgaben auf Autos und Lastwagen auf 25% erhöhen, weil sich die EU seiner Ansicht nach nicht an das Handelsabkommen hält. Inwiefern genau, ließ er aber offen.
1: Bundesfinanzminister Klingbeil drückt bei der geplanten Einkommensteuerreform aufs Tempo. Der Vizekanzler sagte der Süddeutschen Zeitung, er werde sein Reformkonzept in den kommenden Wochen vorlegen. Aus der Nachrichtenredaktion Ulrike Ufer.
4: Der SPD-Vorsitzende bekräftigte, geplant sei eine deutliche Entlastung kleinerer und mittlerer Einkommen. Wörtlich erklärte Klingbeil, diejenigen, die jeden Tag den Laden am Laufen halten, müssen am Ende mehr in der Tasche haben. Diese Entlastung müsse aber realistisch finanziert werden und Spitzenverdiener mit 6-stelligen Gehältern ihren Beitrag leisten. Kanzleramtschef Frey will nach eigenen Worten bei der geplanten Reform ebenfalls möglichst viele Steuerzahler entlasten. Frey sprach sich in der Neuen Osnabrücker Zeitung zugleich dagegen aus, diese als reine Umverteilung zu gestalten.
1: Das waren die Nachrichten. Das Wetter in Deutschland. Tagsüber anfangs sonnig, später von Westen her mehr Wolken und teils kräftige Schauer und einzelne Gewitter. Höchstwerte 21 bis 29 Grad, an der See kühler. Am Sonntag im Südosten zeitweise heiter, sonst Richtung Norden und im Bergland vereinzelt Schauer, bei 17 bis 30 Grad. Es ist 5.03 Uhr.
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1: Um 6 Uhr mit Claudia Drews. Die USA wollen mehrere tausend Soldaten aus Deutschland abziehen. Laut dem Verteidigungsministerium orientiert sich der Schritt an den aktuellen Anforderungen für die US-Militärpräsenz in Europa. US-Präsident Trump hatte einen Abzug von Soldaten allerdings bereits mehrfach angedroht. Aus der Nachrichtenredaktion Janina Böhm.
2: 5000 US-amerikanische Soldaten sollen Deutschland verlassen. Das hat ein Sprecher des Pentagons mitgeteilt. Demnach soll der Abzug spätestens in einem Jahr abgeschlossen sein. Nach Angaben der USA waren im Dezember in Deutschland über 36.000 US-Soldaten stationiert. Die Ankündigung kommt nach einer entsprechenden Drohung von US-Präsident Trump. Zwischen ihm und Bundeskanzler Merz gibt es seit Beginn des Irankriegs zunehmend Spannungen. Zuletzt hatte Merz gesagt, der Iran demütige die USA in den Verhandlungen über ein Ende des Kriegs.
1: Der Verband der deutschen Autoindustrie hat vor negativen Folgen gewarnt, sollte US-Präsident Trump wie angekündigt höhere Zölle auf Autos und Lastwagen aus Europa erheben. Die Situation in der Branche sei ohnehin angespannt, hieß es. Höhere Zölle würden die europäischen Autobauer hart treffen. US-Präsident Trump hat angekündigt, die Abgaben auf europäische Autos und Lastwagen auf 25% zu erhöhen und zur Begründung darauf verwiesen, dass sich die EU nicht an das gemeinsame Handelsabkommen halte. Darin hatten beide Seiten sich eigentlich auf Zölle in Höhe von 15% verständigt. Bundesfinanzminister Klingbeil drückt bei der geplanten Reform der Einkommensteuer aufs Tempo. Der Vizekanzler sagte der Süddeutschen Zeitung, er wolle sein Konzept bereits in den kommenden Wochen vorlegen. Aus der NDR-Nachrichtenredaktion Ulrike Ufer.
3: Der SPD-Vorsitzende bekräftigte, geplant sei eine deutliche Entlastung kleinerer und mittlerer Einkommen. Wörtlich erklärte Klingbeil, diejenigen, die jeden Tag den Laden am Laufen halten, müssen am Ende mehr in der Tasche haben. Diese Entlastung müsse aber realistisch finanziert werden und Spitzenverdiener mit sechsstelligen Gehältern ihren Beitrag leisten. Kanzleramtschef Frei will nach eigenen Worten bei der geplanten Reform ebenfalls möglichst viele Steuerzahler entlasten. Frei sprach sich in der Neuen Osnabrücker Zeitung zugleich dagegen aus, diese als reine Umverteilung zu gestalten.
1: In ganz Deutschland haben Hunderttausende Menschen den Tag der Arbeit gefeiert. Vielerorts gab es Kundgebungen, die zumeist von den Gewerkschaften organisiert wurden. In Berlin blieben die traditionellen Demonstrationen der linken Szene zum 1. Mai nach Angaben der Polizei in diesem Jahr friedlich. Aus Berlin, Helena Dähler.
4: Der 1. Mai war vor allem eins, ein großes Fest bei sommerlichen Temperaturen. Das hat so viele Menschen angezogen, dass in Kreuzberg erst einzelne Bahnhöfe gesperrt wurden. Später war auch in den Görlitzer Park kein Reinkommen mehr möglich. Die Polizei war lange mit dem Lenken der Menschenmassen beschäftigt. Am frühen Abend ging dann die revolutionäre 1. Mai-Demonstration vom Oranienplatz bis nach Neukölln zum Südstern. Angeführt wurde sie dieses Jahr von einem antimilitaristischen Block.
1: Der Schiffskonvoi mit dem an der Ostseeküste gestrandeten Buckelwal ist in der Nacht offenbar weiter Richtung Norden gefahren. Der Schlepper wird heute früh beim Schiffsortungsdienst viele Seemeilen nördlich von Dänemark in der Nordsee angezeigt. Wann der Wal aus dem Lastkahn freigelassen wird, ist weiterhin nicht bekannt. Gestern war die private Rettungsinitiative wegen starken Wellengangs nicht so schnell vorangekommen wie geplant. Das waren die Nachrichten. Das Wetter in Deutschland, tagsüber anfangs sonnig, später von Westen her mehr Wolken und teils kräftige Schauer und einzelne Gewitter. Höchstwerte 21 bis 29 Grad, an der See kühler. Morgen im Südosten zeitweise heiter, sonst Richtung Norden und im Bergland vereinzelt Schauer und Gewitter, 17 bis 30 Grad. Es ist 6.04 Uhr.
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1: Um 7 Uhr mit Claudia Drews. US-Verteidigungsminister Hegseth hat angeordnet, 5000 Soldaten aus Deutschland abzuziehen. Ein Sprecher des Pentagon sagte, der Schritt solle binnen 6 bis 12 Monaten abgeschlossen sein. Aus der NDR-Nachrichtenredaktion Lukas Knauer.
2: Präsident Trump hatte den Abzug bereits vor einigen Tagen angedroht. Zuvor hatte Kanzler Merz unter anderem gesagt, die Iraner würden die USA in den Verhandlungen über ein Ende des Krieges demütigen. Allerdings hatte sich auch schon in den Wochen davor das ohnehin angespannte Verhältnis zwischen Washington und den meisten anderen NATO-Verbündeten weiter eingetrübt. Trump hatte ihnen vorgeworfen, die Vereinigten Staaten nicht genug bei ihrem Krieg gegen den Iran zu unterstützen. Derzeit sind mehr als 36.000 US-Soldaten in Deutschland stationiert.
1: Der Verband der deutschen Autoindustrie hat vor negativen Folgen gewarnt, sollte US-Präsident Trump wie angekündigt höhere Zölle auf Autos und Lastwagen aus Europa erheben. Die Situation in der Branche sei ohnehin angespannt, hieß es. Höhere Zölle würden die europäischen Autobauer hart treffen. US-Präsident Trump hat angekündigt, die Abgaben auf europäische Autos und Lastwagen auf 25% zu erhöhen und zur Begründung darauf verwiesen, dass sich die EU nicht an das gemeinsame Handelsabkommen halte. Darin hatten beide Seiten sich eigentlich auf Zölle in Höhe von 15% verständigt. Bundesfinanzminister Klingbeil drückt bei der geplanten Reform der Einkommensteuer aufs Tempo. Der Vizekanzler sagte der Süddeutschen Zeitung, er wolle sein Konzept bereits in den kommenden Wochen vorlegen. Aus der NDR-Nachrichtenredaktion Ulrike Ufer.
3: Der SPD-Vorsitzende bekräftigte, geplant sei eine deutliche Entlastung kleinerer und mittlerer Einkommen. Wörtlich erklärte Klingbeil, diejenigen, die jeden Tag den Laden am Laufen halten, müssen am Ende mehr in der Tasche haben. Diese Entlastung müsse aber realistisch finanziert werden und Spitzenverdiener mit 6-stelligen Gehältern ihren Beitrag leisten. Kanzleramtschef Frei will nach eigenen Worten bei der geplanten Reform ebenfalls möglichst viele Steuerzahler entlasten. Frei sprach sich in der Neuen Osnabrücker Zeitung zugleich dagegen aus, diese als reine Umverteilung zu gestalten.
1: Ein großer Teil der Menschen im Norden, über 70%, empfinden den Zusammenhalt und das Zusammenleben in der Gesellschaft als schlecht. Das ist das Ergebnis einer repräsentativen Umfrage der Krankenkasse DAK Gesundheit. Knapp 80% der Befragten aus Niedersachsen, Schleswig-Holstein, Hamburg und Bremen antworteten, dass sich das Miteinander in den vergangenen 3 Jahren verschlechtert habe. Als Punkte, die in diesem Zusammenhang besonders negativ auffallen, wurden unter anderem Beleidigungen, Respektlosigkeit, Aggressivität und Egoismus genannt. In der Fußball-Bundesliga beginnt heute der drittletzte Spieltag. Am Nachmittag ist unter anderem der Hamburger SV in Frankfurt gefordert. Werder Bremen empfängt Augsburg. Aus der Sportredaktion Moritz Kühn.
4: Ich habe mich nicht mit einem Mathelehrer zusammengesetzt, um zu schauen, was noch alles passieren kann, sagte Werder-Trainer Daniel Thun mit einem leichten Schmunzeln vor dem Spiel. Die Bremer könnten mit einem Sieg gegen Augsburg den Klassenerhalt so gut wie sicher eintüten. Einen großen Schritt in Richtung Klassenverbleib möchte auch der HSV machen. Ein Sieg in Frankfurt und der Aufsteiger hätte zumindest für eine Nacht 8 Punkte Vorsprung auf den Abstiegsrelegationsrang und St. Pauli. Die weiteren Spiele heute um 15.30 Uhr, Bayern gegen Heidenheim, Union Berlin gegen Köln und Hoffenheim gegen Stuttgart.
1: Und das waren die Nachrichten. Das Wetter in Norddeutschland. Heute heiter bis sonnig, erst gegen Abend vereinzelt Schauer oder Gewitter. Höchstwerte 16 Grad auf Sylt bis 28 Grad in Denneberg. Morgen wechselnd bewölkt, ab und an Schauer oder Gewitter bei 15 bis 27 Grad. Und am Montag bewölkt, gebietsweise wieder Schauer, 12 bis 22 Grad. Es ist 7.04 Uhr.
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3 nach 3. 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
1: Um 8 Uhr mit Claudia Drews. US-Verteidigungsminister Hegseth hat angeordnet, 5000 Soldaten aus Deutschland abzuziehen. Ein Sprecher des Pentagon sagte, der Schritt solle binnen 6 bis 12 Monaten abgeschlossen sein. Aus der NDR-Nachrichtenredaktion Lukas Knauer.
2: Präsident Trump hatte den Abzug bereits vor einigen Tagen angedroht. Zuvor hatte Kanzler Merz unter anderem gesagt, die Iraner würden die USA in den Verhandlungen über ein Ende des Krieges demütigen. Allerdings hatte sich auch schon in den Wochen davor das ohnehin angespannte Verhältnis zwischen Washington und den meisten anderen NATO-Verbündeten weiter eingetrübt. Trump hatte ihnen vorgeworfen, die Vereinigten Staaten nicht genug bei ihrem Krieg gegen den Iran zu unterstützen. Derzeit sind mehr als 36.000 US-Soldaten in Deutschland stationiert.
1: Der Verband der deutschen Autoindustrie hat vor negativen Folgen gewarnt, sollte US-Präsident Trump, wie angekündigt, höhere Zölle auf Autos und Lastwagen aus Europa erheben. Die Situation in der Branche sei ohnehin angespannt, hieß es. Höhere Zölle würden die europäischen Autobauer hart treffen. US-Präsident Trump hat angekündigt, die Abgaben auf europäische Autos und Lastwagen auf 25% zu erhöhen und zur Begründung darauf verwiesen, dass sich die EU nicht an das gemeinsame Handelsabkommen halte. Darin hatten beide Seiten sich eigentlich auf Zölle in Höhe von 15% verständigt. Bundesfinanzminister Klingbeil drückt bei der geplanten Reform der Einkommensteuer aufs Tempo. Der Vizekanzler sagte der Süddeutschen Zeitung, er wolle sein Konzept bereits in den kommenden Wochen vorlegen. Aus der NDR-Nachrichtenredaktion Ulrike Ufer.
3: Der SPD-Vorsitzende bekräftigte, geplant sei eine deutliche Entlastung kleinerer und mittlerer Einkommen. Wörtlich erklärte Klingbeil, diejenigen, die jeden Tag den Laden am Laufen halten, müssen am Ende mehr in der Tasche haben. Diese Entlastung müsse aber realistisch finanziert werden und Spitzenverdiener mit 6-stelligen Gehältern ihren Beitrag leisten. Kanzleramtschef Frei will nach eigenen Worten bei der geplanten Reform ebenfalls möglichst viele Steuerzahler entlasten. Frei sprach sich in der Neuen Osnabrücker Zeitung zugleich dagegen aus, diese als reine Umverteilung zu gestalten.
1: Ein großer Teil der Menschen im Norden, über 70%, empfinden den Zusammenhalt und das Zusammenleben in der Gesellschaft als schlecht. Das ist das Ergebnis einer repräsentativen Umfrage der Krankenkasse DAK Gesundheit. Knapp 80% der Befragten aus Niedersachsen, Schleswig-Holstein, Hamburg und Bremen antworteten, dass sich das Miteinander in den vergangenen 3 Jahren verschlechtert habe. Als Punkte, die in diesem Zusammenhang besonders negativ auffallen, wurden unter anderem Beleidigungen, Respektlosigkeit, Aggressivität und Egoismus genannt. Superstar Shakira gibt in der kommenden Woche ein riesiges Gratiskonzert in Rio de Janeiro. Die Veranstalter rechnen mit mehr als 2 Millionen Besuchern am Strand der Copacabana. Die kolumbianische Sängerin ist mit Songs wie Hips Don't Lie oder Waka Waka bekannt geworden. Shakira ist allerdings nicht die erste Sängerin, die ein so großes Publikum anzieht. Im vergangenen Jahr strömten etwa 2 Millionen Zuschauer zu einem Gratisauftritt von Lady Gaga nach Rio de Janeiro. Ein Jahr zuvor kamen 1,6 Millionen Menschen zu einem Konzert von Madonna. Das waren die Nachrichten. Das Wetter in Norddeutschland, heute heiter bis sonnig, erst gegen Abend vereinzelt Schauer oder Gewitter. Höchstwerte 16 Grad auf Sylt bis 28 Grad in Denneberg. Morgen wechselnd bewölkt, ab und an Schauer oder Gewitter, 15 bis 27 Grad. Am Montag bewölkt, gebietsweise wieder Schauer, nur noch 12 bis 22 Grad. Und am Dienstag wechselnd bewölkt mit Schauern, zwischen Nord- und Ostsee auch heitere Phasen, 11 bis 17 Grad. 8:04 ist es.
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5: 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April.

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1: Am heutigen 27. April einen schönen guten Abend allen. Oder sollten Sie uns in der Wiederholung der Schlagerparty am 2. Mai hören? Einen schönen guten Morgen. Willkommen damit zur Schlagerparty. Wie gewohnt mit 100% deutscher Musik für alle Gelegenheiten. Heute habe ich einen Gast aus Braunschweig. Es ist Carsten Heinze. Er ist der Sänger der Roland Kaiser Tribute Band. Mehr dazu nachher. Zuerst aber ein Mutmacher-Song. Der wird von Francine Jordi gesungen. Viel Freude hier bei der Schlagerparty.
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Das war die Schweizer Künstlerin Francine Jordi mit ihrem Mutmacher-Song »Viele wären gern wie du«. Ein Thema, mit dem man sich mal sicher beschäftigen kann, an sich zu glauben und sich so zu sehen, wie man ist. Tut auch gut bei den vielen sozialen medialen Einflüssen. Die nächste Sängerin, die war schon in der ehemaligen DDR ein Star, Chris Dirk. Sie ist mittlerweile 84 Jahre jung und hat ein neues Album veröffentlicht mit dem Titel »Schenk jeden Tag ein Lachen«. Daraus habe ich den Titelsong »Hier ist Chris Dirk« mit »Schenk jeden Tag ein Lachen«.

Das war die junge Sängerin Melia mit Bist du dabei? Der Name Melia bedeutet die Tapfere oder die Tüchtige. Jetzt habe ich hier bei der Schlagerparty das Duo Saskia Lebin und Daniel Sommer. Sie haben zum zweiten Mal ein Duett aufgenommen. Immer wieder will ich wieder dich. So hört es sich an, wenn Saskia Lebin und Daniel Sommer sich nahe sind. Immer.

Der eben gehörte Titel, der stammt aus der Feder von Peter Sebastian und heißt »Glücklich ist ein Teil von dir«. Die Botschaft lautet, Glück ist nichts Äußerliches, es ist ein Teil von uns, selbst dann, wenn wir uns nicht sehen können. Das war der Hamburger Entertainer Peter Sebastian. Nun zu einem Projekt, das sich Stimmen des Südens nennt. Dahinter steckt der Komponist und Produzent Leslie Manduki. Der Song ist eine Kampagne für die Champions League des FC Bayern. Road to Budapest. Sterne des Südens.

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1: Vielleicht haben Sie in den letzten Minuten ja diesen Tanz mitgetanzt und sind dabei ordentlich aus der Puste gekommen. Vincent Groß war beim Hasentanz eben der Tanzlehrer. Burkhard Peine, ein Künstler aus Haldensleben bei Magdeburg, habe ich nun. Er hat bereits einige erfolgreiche Schlager rausgebracht, ist Sänger mit Leidenschaft. Meine Jugendliebe, so heißt der neue Schlager von Burkhard Peine.

0: 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Meine Jugendliebe, die neue Single von Burkhard Peine. Jetzt habe ich den heutigen Gast für Sie. Es ist Carsten Heinze, der hier aus Braunschweig kommt. Er wird als Sänger zusammen mit der Roland Kaiser Tribute Band am 13. September im Westend die Kaiser Show spielen. Mehr dazu gleich von Carsten Heinze, zuvor aber ein Titel von ihm, Manchmal.
1: Hallo ihr Lieben, ich begrüße alle Hörerinnen und Hörer von Radio Okerwelle. Mein Name ist Carsten Heinze und ich bin der Sänger der Roland Kaiser Tribute Show Kaiser. Ich möchte euch ganz, ganz herzlich zur großen Roland-Kaiser-Nacht am 13.09.2026 im Westend einladen. Da spielen wir und würden gerne mit euch feiern. Alle großen Hits von Roland Kaiser, von Santa Maria bis zu Amore Mio. Karten gibt es auf unserer Homepage roland-kaiser-tribute.de oder auf der Homepage vom Westend oder natürlich an der Abendkasse. Kommt vorbei, habt einen schönen Abend. Wir freuen uns auf euch.

0: Mein heutiger Gast ist als Künstler nicht nur optisch ein Hingucker, nein, auch stimmlich überzeugt er auf ganzer Linie. Er kommt hier aus Braunschweig, gebürtiger Braunschweiger, und macht seit einiger Zeit erstklassige Musik, unter anderem als Trauerredner oder als Sänger von gleich drei Coverbands und Künstlern. Carsten Heinze. Mit ihm werde ich heute einiges aus seinem Weg besprechen. Unter anderem sprechen wir auch über ein Konzert, das er am 13. September in Braunschweig im Westend spielen wird. Über das und alles mehr spreche ich gleich mit ihm persönlich. Ein ganz herzliches Willkommen geht damit an Carsten Heinze. Hallo Carsten, ich grüße dich.
1: Hallo, ich grüße dich auch. Schön, dass ich hier sein kann.
0: Schön, dass du endlich da bist. Du machst seit einigen Jahren ja schon Musik. Wir haben uns im Vorfeld, kann man sagen, auf das Du verständigt. Jetzt gibt es gleich drei verschiedene Coverbands und Künstler, aber wir sprechen heute vornehmlich über einen Künstler. Du könntest ja mal Titel kurz ansingen, um zu wissen, dass die Hörer das wissen oder dann erkennen sogar, um wem es sich handelt.
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0: Schön, und da tippe ich doch mal auf einen großartigen Künstler, der uns seit über 50 Jahren begeistert, Roland Kaiser. Den coverst du auf der Bühne.
1: Ja, wer hätte das gedacht, dass ich nochmal auf Roland Kaiser komme. Ja, das stimmt.
0: Genau, das ist wohl der bekannteste, erfolgreichste und interessanteste Künstler, den es hier in Deutschland gibt, Roland Kaiser. Und mit der Roland Kaiser Tribute Show gastierst du und deine Band am 13. September im Westend. Wie stehst du überhaupt zu ihm und seit wann singst du seine Songs?
1: Also, ich persönlich mag die Lieder von ihm sowieso total gerne, einfach weil ich damit auch groß geworden bin. Ich war auf den Konzerten, erzähle ich oft, dass ich mit 14, glaube ich, dieser Santa Maria, glaube ich, rauskam. Der lief dann immer im Fetenkeller. Ich kann mich noch an die Hitparaden-Auftritte erinnern, wo dann immer bei dem Mikrofon mit dem Kabel so eine Schleife gemacht wurde. Weiß ich noch ganz genau. Also ich bin quasi damit groß geworden. Und als 2024 mein Management auf die Idee kam, Roland Kaiser zu covern, da habe ich gleich gedacht, oh ja, das könnte gut passen. Und ja, dann musste ich nur noch ein paar Mitstreiter suchen und dann ging es halt los.
0: Er hat ja über 50 Jahre Musik schaffen auf dem Buckel, kann man sagen. Also es ist eine unglaubliche Zeitreise, die du auch in dem Konzert machst. Singst du eigentlich alle bekannten Titel von ihm im Konzert, auch im Westend? Oder sind es Titel, die du aussparst zum Beispiel?
1: Also wir versuchen natürlich schon alle bekannten, also die ganz großen Hits, wie zum Beispiel Manchmal möchte ich schon mit dir oder Amore mio, Santa Maria darf nicht fehlen. Aber es sind auch ein paar neuere dabei, die ich ganz toll finde, die der Band auch unheimlich viel Spaß machen. Also es wird eine gute Mischung, aber von den Altbekannten werden nur wenige fehlen.
0: Alle dann im Westend, die am 13. September im Westend gespielt werden, all seine großen Hits von den 70ern bis, kann man sagen, 2024, 25 Titel, die neuer sind.
1: Ja, genau, die haben wir natürlich auch mit im Repertoire mit drin. Und das sind auch tolle Sachen, kann man schön hören, schöne Produktion, also macht eine Menge Spaß, uns als Band auch.
0: Es ist ja auch ein Party-Feeling, was er bei seinen Konzerten vermittelt und du ja auch. Ihr wart ja in Holle-Stutenbruck mal vor einiger Zeit, habt ihr ein Konzert gegeben vor rund 4.500 Menschen, die wegen euch oder wegen dir gekommen sind.
1: Ja, genau, da waren wir auch ganz überrascht. Ich war schon mal bei diesen Konzerten, das hieß Glanz oder heißt Glanzlichter Open Air, mit anderen Bands und da sind meistens immer so 2.500 und an dem Tag waren es dann 4.500, wir kamen aus der Umkleide und waren völlig überrascht. Aber das war auch ein tolles Gefühl, das war so eine warme Sommernacht, die Leute hatten gute Laune, Aperölchen und also haben alle mitgesungen, das war schon ganz erstaunlich.
0: Der Roland Kaiser macht ja während seines Shows quasi, dass er Lieder singt und auch kleine Geschichten zwischen den Liedern erzählt. Weniger ist er der Showman, weil das altersentsprechend auch dementsprechend ist. Du bist ja jünger, wie sieht deine Show überhaupt aus? Machst du es auch ähnlich, singen und Lieder oder Geschichten erzählen?
1: Also Geschichten erzählen auf jeden Fall, weil ich nehme dann vielleicht auch immer auf das Jahr Bezug, was ist da gerade passiert. Oder es gibt ein, ich glaube, das war Amore Mio, da gibt es so eine Serie, die lief früher, als ich noch jung war, die Vorstadt Krokodila. Da war das Original, war da die Titel. Musik und erzähle ich natürlich Geschichten dazu. Erzähle sicherlich auch mal Geschichten von uns, was so uns passiert ist, unterwegs, auf Reisen oder wenn wir im Bandbus bei der nächsten Polizeikontrolle angehalten wurden, gibt es auch mal ganz, ganz lustige Sachen, die da passiert sind. Also Geschichten erzähle ich schon. Ich bewege mich natürlich auf der Bühne, wahrscheinlich ein bisschen mehr als Roland Kaiser, aber ich denke auch, weil ich es auch einfach ein bisschen gewohnt bin, nicht nur zu stehen, sondern auch ein bisschen zu laufen, in die Leute reinzugehen, mich nach links, rechts zu bewegen, mit den Musikern zu agieren. Ich denke, ein bisschen Bewegung ist da dann schon.
0: Es ist ja viel Leben auf der Bühne mit dem Publikum. Du trittst ja am 13. September im Westend ja nicht mit Halbplayback auf. Du singst nicht zum Band, sondern bei dir ist die Roland Kaiser Tribute Band. Wer oder was ist alles dabei? Es ist ja schon eine größere Band, nicht nur zwei Leute, die auf der Bühne mitstehen.
1: Ja, genau. Also wir haben den Michael am Schlagzeug, dann haben wir den Thomas, das ist unser Bassist, der gleich im Dorf weiter wohnt, mit dem ich die Kaisermähne geguckt habe. Wir haben den Gitarristen, den Daniel, wir haben eine Sängerin, die Jördis, den Keyboarder, den Christian und seit neuestem haben wir dann auch noch die Majimbi dabei am Saxophon und im Gesang. Ja, und das waren, glaube ich, schon 7 Leute auf der Bühne. Da passiert schon was.
0: Am 13. September im Westend in Braunschweig um 19 Uhr geht es los. Wo und wie bekomme ich Tickets für dieses großartige Konzert mit Roland Kaiser Tribute Show?
1: Genau, also beim Westend gibt es auf jeden Fall, da ist das natürlich auch vertreten, da kann man auch anklicken, da kann man die Tickets buchen. Ansonsten geht das auch über unsere Homepage, das ist roland-kaiser-tribute.de. Da haben wir dann auch, wenn man auf Tour klickt, da ist dann auch ein Button zum Kaufen der Tickets. Das läuft, glaube ich, über Eventim. Ja, ich hoffe, da klicken ganz viele drauf.
0: Auf was wirst du dich am 13. September besonders freuen? Warum sollen die Leute zu eurem oder deinem Konzert kommen ins Westend am 13. September?
1: Ja, weil ich glaube, dass das ein Riesenspaß wird. Also ich kann das ja nur aus den vergangenen Konzerten sagen, das ist immer, das hat schon teilweise ein bisschen Kaisermania-Feeling. Es kommen ganz, ganz große Gruppen dann an mit Aperolchen und die haben einen Riesenspaß, eine Riesenparty. Man kann mitsingen. Ich glaube, das wird ein richtig schöner Abend.
0: Carsten, ich wünsche dir und deiner fantastischen Band ein tolles Konzert, ein ausverkauftes Konzert, dass es ein gutes Heimspiel wird in Braunschweig im Westend und dass du dieses Konzert genießt, genau wie das Publikum, was kommen wird, mit den ganzen Roland Kaiser jetzt aus 50 Jahren und du in der Roland Kaiser Coverband einfach wieder grandios bist, wie in den anderen Konzerten auch und die Leute mitnimmst und mit Leidenschaft und Emotionen den Abend gestalten wirst. Ich danke dir erstmal, dass du dir Zeit genommen hast, wünsche dir alles Gute und freue mich, wenn wir uns bald mal wiedersehen und über andere Projekte oder Konzerte sprechen werden, die hier in der Region sind. Vielen Dank an Carsten Heinz und alles Gute dir vor allen Dingen.
1: Ja, danke schön. Danke, dass ich hier sein durfte.

0: Das war noch einmal der Erfolgshit von Roland Kaiser, diesmal aber in der Version des Coversängers Carsten Heinze. Er wird zusammen mit seiner Band am 13. September um 19 Uhr ein Kaiser-Tribute-Konzert hier in Braunschweig im Westend spielen. Die Karten dazu halten Sie unter www.roland-kaiser-tribute.de. Hier geht es jetzt weiter bei der Schlagerparty mit Bianca ab. Die meisten kennen sie sicherlich noch als Frontfrau und Sängerin bei Die Schäfer. Dort war sie viele Jahre lang sehr erfolgreich. Jetzt geht Bianca solistische Wege. Hier ist ihr neuer Titel Neuanfang.
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Das war der autobiografische Titel Neuanfang von Bianca Ab. Jetzt habe ich noch zum Abschluss der Schlagerparty Joel Spinello mit Tu's heut Nacht und das Duo Ferne 22 mit ihrer zweiten Single Deine Liebe, mit der Michael Wiese eine gute Nacht heut Nacht wünscht. Nächsten Montag begrüßt sie hier Matthias Behm-Kmorotzke. Und wir hören uns, wenn Sie mögen, in 14 Tagen am 11. Mai ab 21 Uhr wieder. Kommen Sie bestens nun in den Wonnemonat Mai. Gesund und munter vor allen Dingen. Machen Sie und ihr es gut. Tschüss.

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1: Um 9 Uhr mit Claudia Drews. US-Verteidigungsminister Hegseth hat angeordnet, 5000 Soldaten aus Deutschland abzuziehen. Ein Sprecher des Pentagon sagte, der Schritt solle binnen 6 bis 12 Monaten abgeschlossen sein. Aus der NDR-Nachrichtenredaktion Lukas Knauer.
2: Präsident Trump hatte den Abzug bereits vor einigen Tagen angedroht. Zuvor hatte Kanzler Merz unter anderem gesagt, die Iraner würden die USA in den Verhandlungen über ein Ende des Krieges demütigen. Allerdings hatte sich auch schon in den Wochen davor das ohnehin angespannte Verhältnis zwischen Washington und den meisten anderen NATO-Verbündeten weiter eingetrübt. Trump hatte ihnen vorgeworfen, die Vereinigten Staaten nicht genug bei ihrem Krieg gegen den Iran zu unterstützen. Derzeit sind mehr als 36.000 US-Soldaten in Deutschland stationiert.
1: Wirtschaftsforscher warnen vor negativen Wachstumseffekten durch steigende US-Autozölle. Sollte US-Präsident Trump die Einfuhrzölle für europäische Pkw und Lastwagen wie angekündigt von 15% auf 25% erhöhen, werde das substanzielle Effekte haben, sagte der Präsident des Kieler Instituts für Weltwirtschaft Schularik. Laut IFW ist dann mit kurzfristigen Produktionsverlusten von 15 Milliarden Euro zu rechnen, die längerfristig auf 30 Milliarden Euro anwachsen könnten. Davon werde Deutschlands ohnehin langsames Wachstumstempo schwer getroffen, warnte das IFW. Bundesfinanzminister Klingbeil drückt bei der geplanten Reform der Einkommensteuer aufs Tempo. Der Vizekanzler sagte der Süddeutschen Zeitung, er wolle sein Konzept bereits in den kommenden Wochen vorlegen. Aus der NDR-Nachrichtenredaktion Ulrike Ufer.
3: Der SPD-Vorsitzende bekräftigte, geplant sei eine deutliche Entlastung kleinerer und mittlerer Einkommen. Wörtlich erklärte Klingbeil, diejenigen, die jeden Tag den Laden am Laufen halten, müssen am Ende mehr in der Tasche haben. Diese Entlastung müsse aber realistisch finanziert werden und Spitzenverdiener mit 6-stelligen Gehältern ihren Beitrag leisten. Kanzleramtschef Frei will nach eigenen Worten bei der geplanten Reform ebenfalls möglichst viele Steuerzahler entlasten. Frei sprach sich in der Neuen Osnabrücker Zeitung zugleich dagegen aus, diese als reine Umverteilung zu gestalten.
1: Der 1. Mai ist in Berlin weitgehend friedlich verlaufen. Wie die Polizei mitteilte, gab es am Rand der Kundgebungen nur einige Festnahmen. Im Zusammenhang mit der sogenannten revolutionären 1. Mai-Demonstration durch Kreuzberg und Neukölln seien 9 Beamte durch Pyrotechnik und geworfene Gegenstände verletzt worden. In Hamburg verlief eine Demonstration unter dem Motto »Das Geld ist da, ran an die Superreichen« mit rund 8.000 Teilnehmenden friedlich. Eine Demo zur Reeperbahn wurde wegen Zündens von Feuerwerkskörpern kurzzeitig gestoppt. Laut Hamburger Polizei blieben davon abgesehen aber alle Umzüge zum 1. Mai störungsfrei. In der Fußball-Bundesliga beginnt heute der drittletzte Spieltag. Am Nachmittag ist unter anderem der Hamburger SV in Frankfurt gefordert. Werder Bremen empfängt Augsburg. Aus der Sportredaktion Moritz Kühn.
4: Ich habe mich nicht mit einem Mathelehrer zusammengesetzt, um zu schauen, was noch alles passieren kann, sagte Werder-Trainer Daniel Thun mit einem leichten Schmunzeln vor dem Spiel. Die Bremer könnten mit einem Sieg gegen Augsburg den Klassenerhalt so gut wie sicher eintüten. Einen großen Schritt in Richtung Klassenverbleib möchte auch der HSV machen. Ein Sieg in Frankfurt und der Aufsteiger hätte zumindest für eine Nacht 8 Punkte Vorsprung auf den Abstiegsrelegationsrang und St. Pauli. Die weiteren Spiele heute um 15.30 Uhr, Bayern gegen Heidenheim, Union Berlin gegen Köln und Hoffenheim gegen Stuttgart.
1: Und das waren die Nachrichten. Das Wetter in Norddeutschland. Heute heiter bis sonnig, später mehr Wolken, gegen Abend dann vereinzelt Schauer oder Gewitter bei 18 Grad auf Sylt bis 28 Grad in Danneberg. Morgen wechselnd bewölkt, hier und da Schauer oder Gewitter, 16 bis 27 Grad. Es ist 9.04 Uhr.
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5: Und damit begrüße ich Sie an einem ganz herzlichen, wunderschönen Mai-Morgen. Die Sonne scheint, es ist warm und Sie können mit Sicherheit schon draußen frühstücken, wenn Sie die richtige Richtung der Terrasse haben. Ich begrüße Sie ganz herzlich zur Traumparade 1344 hier bei Radio Kavelle. Ich bin Matthias B. Marotzke in Vertretung für Miriam Wilbert-Schunke. Einen schönen guten Morgen. Bevor wir mit der Hitparade richtig loslegen, haben wir ganz viele Geburtstagskinder, Gerd im Mai. Und die erste, die heute Geburtstag feiert und von uns sozusagen gratuliert wird musikalisch, ist Annemarie Eifeld. Herzlichen Glückwunsch und von ihr spielen wir den Titel passend zum Wetter, einen Tag Sommer.

Unser erstes Geburtstagskind in dieser Sendung, Annemarie Eilfeld, hat heute Geburtstag, einen Tag Sommer, passend zum Wetter. Und damit kommen wir jetzt zur Traumparade 1344, hier bei Radio Kavelle, unserer Schlager-Hitparade, bestehend immer aus 5 Neuvorstellungen und 5 Platzierungen, die Sie in der letzten Woche über traumparade.de gewählt haben. In den Neuvorstellungen haben wir wieder tolle Titel für Sie rausgesucht. Die Auswahl fällt diesmal wieder richtig schwer. Und das starten wir gleich mit der Nummer 1. Und unsere Neuvorstellung Nummer 1 kommt von der Gruppe Fantasy. Die haben eine neue Single rausgebracht und die heißt Wo schläfst du heute Nacht? Und das ist unsere Neuvorstellung Nummer 1.

Sie feiern in diesem Jahr ihr 30-jähriges Bühnenjubiläum Fantasy, Martin Marcel und Freddy Merz. Und das war unsere neue Vorstellung Nummer 1 in der Traumparade. Wo schläfst du heute Nacht? Ihre neue Single. Kommen wir zur Nummer 2 und da haben wir das nächste Geburtstagskind in dieser Sendung. Vanessa May hat heute Geburtstag und passend dazu hat sie einen neuen Titel rausgebracht. Den hören wir jetzt als Neuvorstellung Nummer 2 und heißt Rohdiamant.

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1: Sowohl als Solo-Künstlerin unterwegs als auch mit Wolkenfrei. Das war Vanessa Mai, heute Geburtstag und unsere Neuvorstellung Nummer 2 mit ihrer neuen Single Rohdiamant. Wir kommen zur Nummer 3. Da haben wir eine Künstlerin in der Schweiz geboren, in Italien aufgewachsen und schon seit den 90ern ebenfalls aktiv in der Schlagerbranche. Rosanna Roggi heißt sie und ihr neuer Titel heißt Ich fühl dich und ist in unserer Neuvorstellung Nummer 3 in der Traumparade.

Freunde, Auswahl heute Morgen richtig schwer. Unsere Neuvorstellung Nummer 3, Rosanna Rocci, Ich fühl dich, ihre neue Single hier in der Traumparade, 1344 bei Radio Kavelle. Wenn Sie mögen, können Sie diese Titel reinwählen ab morgen Abend 18 Uhr unter traumparade.de. Unser Neuvorstellung Nummer 4 ist traditionell immer unser Klassiker. Und das ist jemand, der hätte gestern Geburtstag gehabt, wäre 82 Jahre alt geworden. Leider ist er nicht mehr unter uns. Ich durfte vor 10 Jahren mal ein Interview mit ihm in der Schlagerparty spielen und da war er sehr, sehr, sehr, sehr freundlich und auch nicht. Entschuldigung, ich musste ganz kurz einmal kurz räuspern. Und zwar die Rede ist von Costa Cordalis und er hat Anita gesungen 1976 und das war eigentlich einer seiner größten Hits und ist unser Klassiker zu Ehren von Costa Cordalis. Gestern Geburtstag und er wäre 82 geworden. Hier ist Anita, unsere Neuvorstellung Nummer 4.

Costa Cordalis, unser Klassiker in der Traumparade als Neuvorstellung Nummer 4. Und das war Anita aus dem Jahr 1976. So, fehlt noch eine Neuvorstellung, die Nummer 5. Und die kommt von Joe Heindle. Und der hat sich einen Song gecovert, beziehungsweise ins Deutsche übersetzt, der 1982 ganz groß in den Hitparaden war. F.R. David und Words war damals das Original. Und hier hat Joe Heindle einen anderen Song draus gemacht, nämlich in Deutsch schwer zu erklären. Und das ist unsere Neuvorstellung Nummer 5.

Joey Heindler, schwer zu erklären. Words war damals das Original von F.R. David 1982. Und jetzt fasse ich die ganzen 5 Neuvorstellungen für Sie in der Traumparade 1344 nochmal zusammen. Zuerst hatten wir die neue Single von Fantasy.

0: Neuvorstellung Nummer 3. Ich fühle dich, Rosanna Rocci. Die 4 war unser Klassiker 1976, sang Costa Cordalis.
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0: Anita Costa Cordalis, unser Klassiker auf der Neuvorstellung Nummer 4, und die 5 kam von Joey Heindle.

0: Verschulung Nummer 5, Joey Heintle. Unschwer zu erklären. Die 5 Titel dürfen Sie wählen für die nächste Woche, für die nächste Traumparade, wenn Sie mögen, unter traumparade.de ab morgen Abend 18 Uhr. Und bevor es jetzt mit der Auswertung der letzten Woche weitergeht, nochmal ein kurzer Hinweis in eigener Sache.
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0: Und dort hören Sie uns natürlich auch mit der Traumparade am Samstagmorgen. Und jetzt kommen wir zur Wertung der letzten Woche. Sie haben abgestimmt bis Donnerstagabend und wir haben gestern ausgezählt und sind zu folgendem Ergebnis gekommen. Platzierung Nummer 5, eine Neuvorstellung der letzten Woche, kam von Franzin Jordi, der Mutmacher-Song Viele wären so gern wie du, unsere Nummer 5.
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Der Mutmacher-Song auf Platz 5 in der Traumparade 1344 heute am 2. Mai. Das war Franzin Jordi mit Viele wären so gern. Wie du dürfen sie noch zweimal wieder wählen, da seine Neuvorstellung aus der letzten Woche war. Wir kommen zur Nummer 4, unserer Platzierung Nummer 4. Sonja Liebing mit ihrer neuen Single Schon längst verliebt. Die war letzte Woche auch schon in den Platzierungen und den Titel dürfen sie noch einmal wieder wählen. 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

Unser Platz 4 bringt richtig Schwung in den Samstagmorgen. Sonja Liebing mit ihrer neuen Single Schon längst verliebt. Unsere aktuelle Platzierung Nummer 4. Danach kommen wir jetzt zur Platzierung Nummer 3 und das ist eine Neuverstellung aus der letzten Woche. Den Titel dürfen Sie jetzt noch zweimal wieder wählen, weil du alles bist. Und das ist die neue Single von Tommy Steiner, unser Platz 3.

Er startete 1983 mal mit dem Märchen von Rhodos. Tommy Steiner immer noch aktiv mit seiner neuen Single, weil du alles bist. Von dem nächsten Titel, unserer Nummer 2, müssen wir uns jetzt leider verabschieden. Das letzte Mal in der Traumparade dabei. Letzte Woche war sie noch auf der 1. Diese Woche ist sie auf der 2 und sie dürfen diesen Titel leider nicht wieder wählen. Marie Fell und die Lieder einer Frau, unsere Nummer 2.

0: Studenten und bestehend die beiden aus Marco Sommer und Alexander Ferro. Und die haben sich die Krone in dieser Woche geholt mit ihrem Debüt-Titel Marie. Und das sagen die beiden dazu.
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0: Ja, und das ist unsere Krone, Herzpunkt 2, die Schlageragenten, und hier ist Marie.
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0: Sie haben abgestimmt und das war Ihre Nummer 1 der Traumparade 1344 heute am 2. Mai. Herzpunkt 2, die Schlageragenten und Marie. So, jetzt fasse ich das Ganze nochmal für Sie zusammen, was wir in dieser Traumparade für Sie vorgestellt haben und was die Platzierungen waren. Neuvorstellung Nummer 1 kam von Fantasy. Wo schläfst du heute Nacht? Die Neuvorstellung Nummer 2 kam von Vanessa Mai und ihr Neutitel heißt Rohdiamant. Neuvorstellung Nummer 3, Rosanna Roggi, Ich fühl dich. Und Neuvorstellung Nummer 4, unser Klassiker aus dem Jahr 76, Costa Cordalis mit Anita. Neuvorstellung Nummer 5, Joey Heindle mit Schwer zu erklären, der deutschen Version von Words von F.R. David. Diese Titel, wenn Sie mögen, dürfen Sie bis zu 3-mal wieder wählen in die Wertung der nächsten Woche. Die Platzierung in dieser Woche kam auf Nummer 5 von Franzin Jordi, der Mutmacher-Song Viele wären so gern wie du. Den Titel dürfen Sie noch 2-mal wieder wählen. Platzierung Nummer 4 kam von Sonja Liebing, Schon längst verliebt. Dieser Titel darf noch 1-mal wieder gewählt werden. Die Platzierung Nummer 3, Tommy Steiner, Weil du alles bist. Und die Titel dürfen Sie auch noch 2-mal wieder wählen. Ausgeschieden ist unsere Nummer 2, Marie Fell, die Lieder einer Frau auf Platz 2. Und die Krone kam von dieser Band hier, Herz 2.
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0: Ihre Nummer 1, Herz 2, die Schlageragenten und Marie. Das war's dann schon wieder mit dieser

Traumparade 1344. Ich bin Matthias B. Marotzke in Vertretung für Miriam Wilbert-Schunke. Wenn Sie mögen, hören wir uns am Montagabend um 21 Uhr zur neuen Schlagerparty. Und dann am nächsten Samstag nach der Wiederholung der Schlagerparty gibt es hier die neue Traumparade 1345. Bis dahin wünsche ich ein schönes Wochenende und eine schöne Woche.

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1: Um 10 Uhr mit Claudia Drews. Bundesverteidigungsminister Pistorius hat gelassen auf die Ankündigung der US-Regierung reagiert, tausende Soldaten aus Deutschland abzuziehen. Der Schritt sei absehbar gewesen, sagte der SPD-Politiker in Berlin. Aus der NDR-Nachrichtenredaktion Ulf Hilbert.
2: Die Entscheidung komme nicht unerwartet, so Pistorius. Gleichzeitig hob er die Bedeutung der Präsenz von US-Soldaten in Deutschland hervor, die im gemeinsamen Interesse beider Länder sei. Mit den US-Streitkräften arbeite die Bundesregierung eng zusammen, etwa in Ramstein, um Frieden in Europa sicherzustellen und zur gemeinsamen Abschreckung. Die Ankündigung aus Washington mache aber auch deutlich, dass die Europäer in der NATO mehr Verantwortung übernehmen müssten, sagte der Verteidigungsminister. Der außenpolitische Sprecher der Unionsfraktion Hart äußerte sich dagegen beunruhigt. Der angekündigte Abzug von 5000 US-Soldaten aus Deutschland beeinträchtige die Abschreckungsstrategie der NATO, sagte Hart im Deutschlandfunk.
1: Experten warnen vor negativen Folgen für die europäische Wirtschaft, sollten die USA ihre Drohungen von höheren Zöllen auf Autos und Lkw aus der EU wahrmachen. Das Kieler Institut für Weltwirtschaft rechnet mit Produktionsverlusten von bis zu 30 Milliarden Euro. Aus der NDR-Nachrichtenredaktion Uli Petersen.
3: US-Präsident Trump hatte einen Anstieg der Einfuhrzölle von 15% auf 25% angekündigt, weil sich die EU aus seiner Sicht nicht an das gemeinsame Handelsabkommen halte. Ein Anstieg der Gebühren in dieser Größenordnung könnte an die Substanz gehen, befürchtet IWF-Präsident Schulerig. Er verwies dabei auch auf das ohnehin schon langsame Wirtschaftswachstum in Deutschland. Der Verband der Automobilindustrie und der Deutsche Außenhandelsverband fürchten die Folgen von höheren Zöllen ebenfalls.
1: Bundesfinanzminister Klingbeil will kleine und mittlere Einkommen deutlich entlasten. Diejenigen, die den Laden jeden Tag am Laufen hielten, müssten am Ende mehr in der Tasche haben, sagte Klingbeil der Süddeutschen Zeitung. Er werde in den kommenden Wochen ein entsprechendes Konzept für eine Reform der Einkommenssteuer vorlegen. Um die Entlastung zu finanzieren, müssten Spitzenverdiener mit sechsstelligen Gehältern ihren Beitrag leisten, so Klingbeil. Auch Kanzleramtschef Frei bekräftigte das Ziel, möglichst viele Steuerzahler zu entlasten. Das dürfe aber nicht als reine Umverteilung gestaltet werden, sagte Frei der Neuen Osnabrücker Zeitung. Der in der vergangenen Woche aus der Ostsee geborgene Buckelwal ist heute früh offenbar in der Nordsee freigesetzt worden. Er war von einer privaten Rettungsinitiative in einem Lastkahn bis weit hinter die dänische Nordspitze gezogen worden. Aus Flensburg, Per-Axel Kröske.
4: Drohnenbilder zeigten gegen 9 Uhr ein leeres Trockendock. Kurz zuvor soll es der Wal verlassen haben, etwa auf halbem Weg zwischen Dänemark und Norwegen. Das teilte das Team der privaten Rettungsinitiative mit. Das Sicherungsnetz im hinteren Bereich des Docks war bereits gestern entfernt worden. Zwischenzeitlich hatte der Wal quer gelegen, er drehte sich aber zunächst nicht um. Eine Sprecherin der Initiative hatte zuvor mitgeteilt, Ziel sei die Nordsee oder den Atlantik deutlich weiter westlich zu erreichen. Damit solle die Gefahr verringert werden, dass der Buckelwal in die Ostsee zurückschwimmt. An der privat finanzierten Rettungsaktion, die viel Stress für das Tier bedeutet, hatte es auch Kritik gegeben. Ob der Wal überleben kann, ist noch offen. Er war seit Ende März mehrfach an der deutschen Ostseeküste gestrandet.
1: Und das waren die Nachrichten. Das Wetter in Norddeutschland, heute heiter bis sonnig, später mehr Wolken, gegen Abend vereinzelt Schauer oder Gewitter, Höchstwerte 18 Grad auf Sylt bis 28 Grad in Dannenberg. Morgen wechselnd bewölkt, ab und an Schauer oder Gewitter bei 16 bis 27 Grad. Und am Montag wolkig, gebietsweise Schauer, 12 bis 22 Grad. Es ist 10.04 Uhr.
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5: Guten Morgen und herzlich willkommen zu Espresso, Ihrem Samstagvormittag-Magazin hier auf Radio Uckerwelle. Wir sind Selina und Lilian und wir dürfen Sie heute durch die Sendung begleiten. Neben guter Musik für Ihren Samstagvormittag haben wir heute auch wieder einige interessante Beiträge für Sie mitgebracht. So hören wir in der ersten unserer zwei gemeinsamen Stunden unter anderem: Großes Jubiläum Anfang Mai, der Braunschweiger Seniorenrockchor wird 15. Wie immer starten wir aber erstmal musikalisch mit einem kleinen Wachmacher in die Sendung. Und zwar mit einem Espresso, serviert von Sabrina Carpenter.

15 Jahre ist es nun schon her, dass in Braunschweig der Senioren-Rockchor gegründet wurde. Dies soll mit einer dreistündigen Veranstaltung Anfang Mai gefeiert werden. Arne Wedemeyer war für uns vor Ort, um herauszufinden, was die Besucher erwartet.

0: Seit nun schon 15 Jahren singen sie. Der Seniorenrockchor Braunschweig feiert am 7. Mai sein Jubiläum. Die Jubiläumsveranstaltung soll aber kein klassisches Konzert werden. Jutta Schnell als Gründungsmitglied und erste Vorsitzende verrät auch, was für die Veranstaltung geplant ist.
1: Ja, wir werden natürlich Musik machen, wir werden singen. Wir haben auch eine Gruppe dabei, die aus dem Chor entstanden ist. Die Gelbbauchunken, die werden auch was vortragen, also auch gesanglich. Und wir erwarten aber auch offizielle Gäste vom Seniorenbüro unter anderem, wo natürlich auch, wie das so üblich ist bei irgendwelchen solchen Veranstaltungen, auch die eine oder andere Rede gehalten wird. Und ich habe mir vorgenommen, ein bisschen aus der Geschichte des Chors zu erzählen, weil ich eben von Anfang an dabei war und weiß, wie es gelaufen ist.
0: Über die 15 Jahre seines Bestehens habe sich der Chor verändert, sagt Jutta Schnell. So habe er mal über 100 Mitglieder gehabt, von denen nach der Corona-Pandemie nur noch die Hälfte zurückgekommen sei. Heute habe der Chor 74 Mitglieder. Etwas, das sich nicht verändert hat, im Chor werden Fremde zu Freunden.
1: Es passt alles zusammen. Also sie sind alle nett. Es ist eine bunte Truppe. Also es haben alle ihre Erfahrungen. Es gibt inzwischen Freundschaften. Ich weiß es wirklich nicht, wie ich es sonst beschreiben soll. Es hat sich sehr verändert. Also am Anfang waren alle noch mehr auf Abstand und inzwischen ist das so eine herzliche Atmosphäre jedes Mal. Und ich glaube, mehr kann man gar nicht erwarten.
0: Auch der Chorleiter Peter Stoppock ist schon seit Beginn mit von der Partie. Er erinnert sich noch gut daran, wie der Chor damals angefangen hat. Die Idee stammt nämlich aus dem Seniorenbüro der Stadt Braunschweig, wie der Chorleiter erzählt.
2: Und zwar wurde da mal ein Film gezeigt für Senioren von so einem amerikanischen Chor mit Senioren, die da durch Amerika getourt sind. Und dann kam die Frage auf, wollen wir sowas in Braunschweig auch mal machen? Und wer könnte das machen? Und dann wurde ich angesprochen. Ich habe mir das dann zugetraut. Und dann haben wir uns dann bald darauf im Luise-Schröder-Haus getroffen, nach einem Zeitungsaufruf. Da waren dann auf einen Schlag 160 Leute, die da Lust zu hatten. Aber die konnten natürlich nicht alle zur gleichen Zeit proben. Also man muss ja mal einen Termin haben, donnerstags oder mittwochs oder so. Und letztendlich waren dann über 100 am Anfang übrig geblieben. Und ja, so hat sich das entwickelt.
0: Eine, die auch schon 8 Jahre mit dabei ist, ist Monika Volkmann. Ihr gefalle vor allem die Lockerheit, was beispielsweise die Regeln angeht, sagt sie. Neben der Freude am Singen steht für Monika noch ein anderer Aspekt im Mittelpunkt.
3: Ich finde, dass Singen einfach gut für die Seele ist. Es wird auch nachgewiesen, dass Singen wichtig ist bei Depressionen zum Beispiel. Dass es einfach die Stimmung hebt und das merkt man auch, wenn hier alle rausgehen, ist einfach so alles ganz fröhlich und gut drauf. Deswegen finde ich das total wichtig.
0: Die Musik, die der Chor singt, geht von ABBA und den Beatles bis hin zu Bill Haley und Bryan Adams. Diese Musikauswahl ist dabei nicht zufällig getroffen worden, erzählt der zweite Vorsitzende Kalle Manski.
4: Für die Leute, für die wir singen natürlich für alle Leute, aber gerade in unserem Alter, was die Musik, die wir singen, in dem Alter sind die alle erst groß geworden, die Leute. 60er, 70er, 80er Jahre, ja, 90 ist dann schon ein bisschen weit, aber 60er Jahre kennt jeder Bill Haley, kennt jeder die Beatles. Und diese Sachen singen wir ganz einfach. Und wenn wir einen Auftritt haben, merken wir das. Auch wenn mal unser Ton ein bisschen schief ist, aber die Freude und unser Spaß an der Musik, da springt der Funke zum Publikum über und die sitzen da und tanzen und krölen. Macht Freude.
0: Geprobt wird immer donnerstags in 2 Gruppen für je 1,5 Stunden ab 13.30 Uhr und ab 15 Uhr im Wendentorwald 20 in Braunschweig. Wer mitmachen möchte, muss mindestens 50 Jahre alt sein. Das Jubiläum wird am 7. Mai gefeiert, ab 14 Uhr in der Dornse im Altstadtrathaus.
5: Weitere Informationen finden Sie online auf braunschweig.de auf der Seite der Seniorenbüros. Das war ein Beitrag von Arne Wedemeyer.

0: An der Heinrich-Büssing-Schule in Braunschweig herrscht Frust. Für die Bauarbeiten am städtischen Klinikum wurden Zufahrtswege in der Salzdahlumer Straße gesperrt. Die Anfahrt mit den öffentlichen Verkehrsmitteln oder dem Auto zieht sich in die Länge. Pünktlich mit dem Unterricht beginnen zu können, sei kaum noch möglich, kritisiert Personalrat Thomas Becker. Bei einem Lokaltermin hat sich Marieke Eichner vor Ort mit ihm angeschaut, wo das Problem liegt.
1: Wir stehen am Ärgernis, sagt Thomas Becker. Der Lehrer- und Personalrat an der Heinrich-Büssing-Schule in Braunschweig blickt auf die Straße zwischen der Baustelle am städtischen Klinikum und dem Schulgelände.
2: An der Straße treffen diese beiden Gelände quasi aufeinander. Und früher konnten wir, auf das ich jetzt hier runter gucke, die Straße, die kleine zweispurige, die ist gesperrt an zwei Stellen mit zwei Schranken. Früher konnten wir Schüler wie Lehrer diesen Weg nehmen, um direkt und schnell zu unserer Schule zu kommen. Aber es jährt sich jetzt zum zweiten Mal. Also Ostern vor 2 Jahren wurde es begonnen und hieß, im Herbst ist fertig. Ja, und jetzt stehen wir immer noch davor.
1: Von der Einschränkung seien nicht nur die rund 2500 Schülerinnen und Schüler der Heinrich-Büssing-Schule und ihre mehr als 100 Lehrkräfte betroffen, betont der 49-Jährige. Auf dem Gelände befindet sich außerdem die Deutsche Müller-Schule und in einem Neubau auch die Helene-Engelbrecht-Schule. Für alle Schülerinnen, Schüler und Lehrkräfte sei das Problem das gleiche, so Thomas Becker.
2: Wir sind ja Pädagogen und wir müssen ja unsere Schüler erziehen. Dazu gehört auch Pünktlichkeit natürlich an erster Stelle, damit wir pünktlich anfangen können. Leider verhindert das die Baustelle. Und wenn man sagen könnte, es gibt Alternativen wie den öffentlichen Nahverkehr, die Züge oder das Fahrrad, auf das wir umsteigen könnten, dann wäre es nicht allzu schlimm. Unser Problem als berufliche Schule ist aber, dass wir einen riesigen Einzugsbereich haben.
1: Aus Wolfenbüttel, aus Wolfsburg, sogar aus Salzgitter und Hildesheim kämen die jungen Menschen, zählt der Personalrat auf. Sie seien auf die öffentlichen Verkehrsmittel angewiesen, die selbst jedoch unpünktlich, überfüllt und unzuverlässig führen. Wer könne, steige aufs Auto um und stehe dann im Stau. Den Umweg durchs Wohngebiet, aufgrund der Baustelle, nennt Becker ein Nadelöhr. Hinzu kommt laut der Schilderung des Personalrats ein weiteres Hindernis auf dem Schulweg, ein viel zu kleiner Parkplatz.
2: Sodass neben dem Parkplatz, wenn er voll ist, natürlich geparkt wird und das heißt dann, diese zweispurige Straße wird über die Brücke rüber, das heißt, da wird es dann auch wieder einspurig, wird zugeparkt und dann müssen die zum Teil abgeschleppt werden und dann versuchen Schüler zur Schule zu kommen, finden weder auf dem öffentlichen Weg vernünftige Anlaufmöglichkeiten am Unterricht teilzunehmen, noch per Auto ganz in Ruhe und werden als Dank dann auch noch abgeschleppt und müssen noch die Strafe zahlen. Also Sie können sich vorstellen, dass das für einen Unterricht, wenn die Kinder so in meinen Unterricht kommen, haben die andere Sachen im Kopf, als sich auf Deutsch oder auf Geschichte zu konzentrieren. Aber dafür sind sie hier. Und dafür müsste meiner Meinung nach auch die Stadt vernünftig sorgen. Und das sollte eigentlich eine Priorität sein.
1: Er habe das Gefühl, auf städtischer Seite sei nicht vernünftig geplant worden, kritisiert Thomas Becker. Auch wenn er selbst für Alternativen zum Auto plädiert. Zumal die mehreren Zentimeter nicht geräumter Schnee auf dem Schulweg in den vergangenen Monaten nicht gerade zur Verbesserung der Situation beigetragen hätten. Man sei kurz davor gewesen, die Gesellenprüfung absagen zu müssen. Er blickt mit Sorge auf die Auswirkungen auf die Zukunft seiner Schülerinnen und Schüler.
2: Weil die trudeln dann zu spät ein, selbst wenn sie sich Mühe gegeben haben, wenn sie diesen Schritt mit uns gegangen sind, zu sagen, ja, es scheint wichtig zu sein, dass ich zum Unterricht pünktlich komme, werden daran aber gehindert und ich muss dann jede Minute dokumentieren. Das führt dazu, weil wir das auf manchen Zeugnissen ausweisen, dass tatsächlich der Arbeitgeber, der sie einstellen soll, ein Papier in die Hand kriegt, auf denen werden Fehlzeiten dokumentiert, die aber selbst die bemühtesten Schüler nicht zu verantworten haben. Und das macht mich wirklich wütend.
1: Die Erziehung zur Pünktlichkeit werde ihm und seinen Kolleginnen und Kollegen schwer gemacht, kritisiert der Pädagoge. Die Kosten für den Parkplatz hätte man doch auch in einen Shuttlebus zum Hauptbahnhof investieren können, findet Thomas Becker. Oder in Leihfahrräder, schlägt er vor. Die besten Ideen hätten jedoch die Schülerinnen und Schüler selbst.
2: Gestern hatte ich ein Gespräch, da ist wieder so eine Klasse, die halt Probleme hatte und die haben gesagt, wenn es nur 5 Minuten Unterschied wären, also die haben vorgeschlagen, der Unterricht vielleicht in der Hälfte der Klassen fängt nur 5 Minuten später an, dann ist das Problem gelöst, weil dann gibt es nämlich keinen Stau mehr, weil es sich dann so entzerren würde, weil aber alle zur gleichen Zeit kommen, entsteht dieser Stau. Also man muss einfach nur mal die Schüler fragen, die haben schon gute Ideen. Wenn man die einbinden könnte und denen nicht das Gefühl gibt, ihr müsst hier was ausbaden, weil wir keine Lust haben, euch zu informieren, dann wäre schon viel, viel getan, nicht nur für das Klima in der Schule, auch für die Erziehung zu demokratischem Handeln hier in Braunschweig.
1: Oder zusätzliche Busse zu den Stoßzeiten, wenn sich mehrere tausend Schülerinnen und Schüler auf einmal auf den Weg machen, ergänzt der Personalrat. Bis dahin stehen seine Schützlinge im Stau oder vor den verschlossenen Türen überfüllter öffentlicher Verkehrsmittel.
2: Ich kann mich da auch nur auf dieses recht spärliche Statement berufen aus der Zeitung von der Stadt. Wir werden Sie zeitgerecht informieren. Ja, was das heißt, weiß ich nicht. Also zu Anfang war uns angedeutet worden, es ist nur eine kurze Zeit und nur eine Übergangszeit. So wie ich das verstehe, sieht das jetzt nicht so aus. Also bisher müssen wir mit dem Problem leben, bis sich vielleicht im Stadtrat oder in den Fachausschüssen jemand mal der Sache nochmal annimmt. Wir müssen mal schauen, wie das weitergeht.
1: Thomas Becker hofft, dass es weitergeht. Die Zeiten seien, auch ohne Baustellen, schwer genug für Pädagogik.
0: Das war ein Beitrag von Marieke Eichner.

0: Ein kurzer Moment der Unachtsamkeit und schon kann es brennen. Auch in Braunschweig rückt die Berufsfeuerwehr jedes Jahr zu tausenden Einsätzen aus. Viele davon wären vermeidbar. Eileen Schlettel berichtet.
1: Die vergessene Kerze, der Topf auf dem Herd oder die Pizza im Ofen nach einer langen Nacht. Immer öfter kommen auch defekte Elektrogeräte als Brandursache hinzu. Das sind keine Einzelfälle, sondern Einsätze, mit denen die Braunschweiger Feuerwehr regelmäßig zu tun hat. Sebastian Limburg ist Feuerwehrmann bei der Berufsfeuerwehr Braunschweig und arbeitet im Bereich des vorbeugenden Brandschutzes. Er erklärt, worauf es im Ernstfall ankommt.
2: Das Wichtigste dabei ist erstmal Ruhe zu bewahren, weil ich glaube, das ist heutzutage ein ganz großes Problem. Die meisten Menschen reagieren unter Stress sehr schwierig, sehr aufgewühlt. Dann ist es natürlich ganz wichtig, uns zu rufen über die 112, uns dann mitzuteilen, quasi wo man sich befindet. Die Kollegen werden sie dann entsprechend abfragen. Und dann ist natürlich wichtig, dass man sich auch versucht, in einen sicheren Bereich aufzusuchen. Das kann sein innerhalb der Wohnung, wenn man aus der Wohnung nicht mehr rauskommt oder gegebenenfalls auch die Wohnung verlassen. Unsere Kollegen werden in aller Regel in den Notrufen schon den Anrufern Handlungsanweisungen geben, wie man sich zu verhalten hat.
1: Damit es gar nicht erst so weit kommt oder man im Notfall richtig reagieren kann, ist Vorbereitung entscheidend. Dazu gehört zum Beispiel, die eigene Wohnung gut zu kennen und Fluchtwege im Kopf zu haben. Eine wichtige Rolle spielen Rauchmelder. Sie schlagen frühzeitig Alarm und sind seit 2016 Pflicht. In Schlaf- und Kinderzimmern sowie in Fluren. Wer einen Rauchmelder hört, sollte sofort die 112 wählen. Zusätzlich setzen manche auf Feuerlöscher oder Löschdecken für zu Hause. Auch diese können im Ernstfall sinnvoll sein.
2: Grundsätzlich sind natürlich Feuerlöscher ein sehr gutes Tool, was man zum Einsatz bringen kann. Es gibt auch Löschsprays, die in aller Regel auch für ganz kleine Brände nutzbar sind. Allerdings ist das so ein bisschen so, dass die nur ganz kurze Zeit anhalten. Also wenn man dazu rät oder wenn man sich einen Feuerlöscher kauft, sollte man schon einen genormten Feuerlöscher kaufen, der entsprechend dann halt auch eine größere Löschmittelrate hat, mit der ich dann auch entsprechend dann tätig werden kann. Und der muss auch regelhaft überprüft werden, damit ich damit dann was tun kann bei einem Entstehungsbrand sozusagen. Wichtig ist dabei, dass man sich damit nicht in Gefahr bringt und nur das tut, was man auch so weit tun kann, um sich nicht selber zu gefährden.
1: Klar ist, Vorbeugung bleibt der wichtigste Schutz. Das heißt, Rauchmelder regelmäßig prüfen, Elektrogeräte und Akkus im Blick behalten und mehrfach Steckdosen nicht überlasten. Was im Alltag oft selbstverständlich wirkt, kann im Ernstfall entscheidend sein. Sebastian Limburg hat noch einen abschließenden Appell. Denn im Zweifel entscheiden wenige Sekunden darüber, wie glimpflich ein Brand ausgeht.
2: Ja, das Wichtigste, was man mitgeben kann als Botschaft, natürlich erstmal zu schauen, was man sich darauf vorbereitet, dass es immer zu einem Brand kommen kann, ist allgemein bekannt, dass man guckt, wie sind denn meine Fluchtwege, wie komme ich gegebenenfalls aus meiner Wohnung, wenn der Treppenraum verraucht ist, dass man sich die Gedanken darüber macht, einfach mal schaut in seiner Wohnung, dass man achtsam mit Feuer und Dingen umgeht, die quasi dazu führen können, dass es brennt. Rauchwarnmelder retten Leben, kann man einfach nur sagen, dass man schaut, dass die vorhanden sind, dass die regelhaft überprüft werden. Ja, und noch, was ich vorhin gesagt habe, Rettungswege klären, dass man weiß, wie man zur Not aus dem Haus oder aus der Wohnung rauskommt.
0: Das war ein Beitrag von Eileen Schlettel.

0: Am Freitag fand im Braunschweiger Altstadtrathaus die feierliche Verleihung der Gauss-Medaille statt. Ausgezeichnet wurde der Chemiker Amido Studer von der Universität Münster. Was es mit seinem Fachgebiet der Radikalchemie auf sich hat, das ließ sich Marc Diekmann im Anschluss der Verleihung erklären.
1: In der Dornse wurde am Freitag, den 24. April, eine der wichtigsten wissenschaftlichen Auszeichnungen der Stadt vergeben. Die Karl-Friedrich-Gauss-Medaille der Braunschweigischen Wissenschaftlichen Gesellschaft. Ausgezeichnet wird in diesem Jahr der Chemiker Professor Dr. Amido Studer von der Universität Münster. Ein Forscher, der sich vor allem mit Radikalchemie beschäftigt, also mit besonders reaktiven Teilchen, die in der Chemie eine große Rolle spielen. Für Studer selbst war die Nachricht von der Auszeichnung erstmal eine Überraschung.
2: Als ich diese Nachricht bekam, dass ich diese Auszeichnung erhalte, habe ich als erstes Google nachgeschlagen, was das überhaupt für eine Auszeichnung ist. Und da wurde ich fündig in den ehemaligen Preisträgern. Und das ist eine Liste hochdotierter Wissenschaftler. Das zeigt, wie viel die Auszeichnung wert ist.
1: Namensgeber der Auszeichnung ist Karl Friedrich Gauss, der im 18. Jahrhundert im Fürstentum Braunschweig-Wolfenbüttel geboren wurde. Die Verleihung ist deshalb nicht nur eine Ehrung für den Preisträger, sondern auch ein Stück Wissenschaftstradition für die Stadt. Oberbürgermeister Thorsten Kornblum hatte in seiner Rede betont, wie stark Braunschweig bis heute von Forschung geprägt ist und wie wichtig es sei, Wissenschaft in die Stadtgesellschaft hineinzutragen. Amido Studer selbst kommt ursprünglich aus der Schweiz. Dort entdeckte er seine Begeisterung für die organische Chemie.
2: Man hört es ja leicht, ich bin Schweizer, bin im Wallis aufgewachsen. Da habe ich die schulische Laufbahn durchlaufen. Bin danach zurückgewechselt zum Chemiestudium und da hat mich organische Chemie begeistert, worauf ich mich dann entschieden habe, in organischer Chemie eine Promotion anzufertigen. Dann ging es weiter in die USA, ein Postdoktorat durchzuführen nach Pittsburgh. Ich bin dann zurückgekehrt nach Zürich, an die ETH Zürich und habe dort meine Habilitation angefertigt. Erhielt einen Ruf nach Marburg und von dort hat dann 2004 die Uni Münster gerufen und seitdem bin ich in Münster tätig.
1: Sein Fachgebiet, die Radikalchemie, klingt für Laien erstmal kompliziert. In seiner Forschung geht es darum, hochreaktive Zwischenstufen gezielt zu kontrollieren und für neue chemische Reaktionen nutzbar zu machen. Was abstrakt klingt, begegnet uns im Alltag aber öfter, als man denkt.
2: Radikale sind absolut essentiell in unserem Leben. So ist der Sauerstoff, den wir zum Atmen benötigen, ein Diradikal. Ohne Sauerstoff, ohne Atmung könnten wir nicht so existieren. Ich habe am Vortag auch erwähnt, dass Polymere, die allgegenwärtig sind in unserem heutigen modernen Leben, ein Großteil der Polymere wird über radikal-chemische Prozesse erzeugt. Wir sehen gerade, wie hier Autos vorbeifahren. Der Verbrennungsprozess im Auto, im Motor, das sind hochkomplexe Radikalreaktionen. Und auch in unserem Körper, die komplexen Reaktionen sind alle radikal-chemischer Natur. Also jeder Mensch ist jeden Tag mit Radikalen konfrontiert.
1: Studers Arbeitsgruppe entwickelt dabei neue Werkzeuge für die Chemie. Zum Beispiel Methoden, mit denen bestehende Wirkstoffe gezielt verändert werden können, ohne sie komplett neu aufbauen zu müssen. In seinem Vortrag verglich er das mit einem Blumenstrauß. Statt jede einzelne Blume neu zu züchten, nimmt man ein vorhandenes Molekül und verändert es gezielt an bestimmten Stellen. Das kann etwa für Medikamente oder Pflanzenschutzmittel wichtig sein. Eine besondere Rolle spielt dabei auch die Suche nach neuen Materialien. Seit vielen Jahren beschäftigt sich Studer mit seinem persönlichen heiligen Gral, einem Molekül namens Graphitin.
2: Das Besondere ist mal, wenn Sie das Molekül anschauen, ein sehr ästhetisches Molekül. Also Sie haben gesagt, Sie haben nicht so den Draht zur Naturwissenschaft, mehr Künstler.

0: orientiert, wenn Sie sich das Molekül anschauen, das ist ja was wie ein Kunstwerk. Das fasziniert mich schon einmal. Und die Theoretiker haben die Eigenschaften dieses Moleküls vorausgesagt und Graphen ist ein sehr bekanntes Molekül und Graphitin soll noch verbesserte Eigenschaften haben.
1: Dass Studer jetzt die Gauss-Medaille bekommt, ist nicht seine einzige große Auszeichnung in diesem Jahr. Kurz zuvor wurde er auch mit dem Leibniz-Preis der Deutschen Forschungsgemeinschaft geehrt. Und damit verbunden ist ein Forschungsgeld.
0: Ich muss keinen Antrag stellen, ich kann jetzt wirklich Ideen nachgehen, verrückte Ideen nachgehen und das möchte ich in Zukunft machen. Wissen Sie, wenn Sie einen normalen Antrag schreiben, Sie müssen Gutachter überzeugen. Um jemanden zu überzeugen, müssen gewisse Vorexperimente da sein und dann muss es interessant genug sein. Aber ein absolutes Hochrisikoprojekt anzugehen, ohne Vorergebnisse, es ist heutzutage schwierig anzugehen, weil man dafür einfach kein Geld kriegt. Und jetzt habe ich die Möglichkeit, weil ich keinen Antrag schreiben muss, ich kann wirklich eine Idee, die im Kopf schwebt, ich kann die umsetzen, das Geld ist da und ich kann mit diesem DFG-Geld einfach machen, was ich will. Das ist eine neue Dimension, die ich habe.
1: Trotz all dieser Auszeichnungen stellt Studer sich nicht selbst in den Mittelpunkt. Mehrfach betont er, dass Forschung Teamarbeit sei. Die Gauss-Medaille nimmt er zwar persönlich entgegen, verdient hätte diese Auszeichnung aus seiner Sicht aber auch viele andere.
0: Wenn man einen Preis erhält, dann steht immer der Professor im Mittelpunkt, aber das ist eigentlich nicht richtig. Ich sehe mich hier als Botschafter meiner Gruppe. Diese Leute, startend von 2000 bis jetzt heute, das sind Leute, die an diesem Preis gearbeitet haben. Natürlich können die heute nicht herkommen, das ist gar nicht möglich, aber ich möchte mich bei denen bedanken. Im Prinzip bin ich der Botschafter, der Stellvertreter meiner Mitarbeiter und ich erachte es als großes Privileg.
2: Das war ein Beitrag von Marc Diekmann.

0: Das war's auch schon wieder mit der ersten Stunde von Espresso hier auf Radio Okawelle.
1: Aber keine Sorge, auch in der nächsten Stunde versorgen wir Sie mit spannenden Beiträgen und guter Musik.
0: Und so beenden wir die erste Stunde mit dem Song Lush Life von Sarah Larsson.

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1: Um 11 Uhr mit Claudia Drews. Bundesverteidigungsminister Pistorius hat gelassen auf die Ankündigung der US-Regierung reagiert, tausende Soldaten aus Deutschland abzuziehen. Der Schritt sei absehbar gewesen, sagte der SPD-Politiker in Berlin. Aus der NDR-Nachrichtenredaktion Ulf Hilbert.
2: Die Entscheidung komme nicht unerwartet, so Pistorius. Gleichzeitig hob er die Bedeutung der Präsenz von US-Soldaten in Deutschland hervor, die im gemeinsamen Interesse beider Länder sei. Mit den US-Streitkräften arbeite die Bundesregierung eng zusammen, etwa in Ramstein, um Frieden in Europa sicherzustellen und zur gemeinsamen Abschreckung. Die Ankündigung aus Washington mache aber auch deutlich, dass die Europäer in der NATO mehr Verantwortung übernehmen müssten, sagte der Verteidigungsminister. Der außenpolitische Sprecher der Unionsfraktion Hart äußerte sich dagegen beunruhigt. Der angekündigte Abzug von 5000 US-Soldaten aus Deutschland beeinträchtige die Abschreckungsstrategie der NATO, sagte Hart im Deutschlandfunk.
1: Experten warnen vor negativen Folgen für die europäische Wirtschaft, sollten die USA ihre Drohungen von höheren Zöllen auf Autos und Lkw aus der EU wahrmachen. Das Kieler Institut für Weltwirtschaft rechnet mit Produktionsverlusten von bis zu 30 Milliarden Euro. Aus der NDR-Nachrichtenredaktion Uli Petersen.
3: US-Präsident Trump hatte einen Anstieg der Einfuhrzölle von 15% auf 25% angekündigt, weil sich die EU aus seiner Sicht nicht an das gemeinsame Handelsabkommen halte. Ein Anstieg der Gebühren in dieser Größenordnung könnte an die Substanz gehen, befürchtet IWF-Präsident Schularik. Er verwies dabei auch auf das ohnehin schon langsame Wirtschaftswachstum in Deutschland. Der Verband der Automobilindustrie und der Deutsche Außenhandelsverband fürchten die Folgen von höheren Zöllen ebenfalls.
1: Der in der vergangenen Woche aus der Ostsee geborgene Buckelwal ist heute früh offenbar in der Nordsee freigesetzt worden. Er war von einer privaten Rettungsinitiative in einem Lastkahn bis weit hinter die dänische Nordspitze gezogen worden. Aus Flensburg, Per Axel Kröske.
4: Drohnenbilder zeigten gegen 9 Uhr ein leeres Trockendock. Kurz zuvor soll es der Wal verlassen haben, etwa auf halbem Weg zwischen Dänemark und Norwegen. Das teilte das Team der privaten Rettungsinitiative mit. Das Sicherungsnetz im hinteren Bereich des Docks war bereits gestern entfernt worden. Zwischenzeitlich hatte der Wal quer gelegen, er drehte sich aber zunächst nicht um. Eine Sprecherin der Initiative hatte zuvor mitgeteilt, Ziel sei die Nordsee oder den Atlantik deutlich weiter westlich zu erreichen. Damit solle die Gefahr verringert werden, dass der Buckelwal in die Ostsee zurückschwimmt. An der privat finanzierten Rettungsaktion, die viel Stress für das Tier bedeutet, hatte es auch Kritik gegeben. Ob der Wal überleben kann, ist noch offen. Er war seit Ende März mehrfach an der deutschen Ostseeküste gestrandet.
1: In der Toskana in Italien hat sich die Situation in dem Waldbrandgebiet etwas entspannt. Wie die Behörden mitteilten, konnten die meisten der 3.500 betroffenen Menschen in der Nacht wieder in ihre Häuser zurückkehren. Das Feuer, das ein Gebiet zwischen den besonders bei Touristen beliebten Orten Pisa und Lucca erfasst hatte, konnte demnach eingedämmt werden. Neben hunderten Feuerwehrleuten waren auch Löschflugzeuge und Hubschrauber im Einsatz. Das waren die Nachrichten. Das Wetter in Norddeutschland. Heiter bis sonnig heute. Später etwas mehr Wolken. Gegen Abend dann vereinzelt Schauer oder Gewitter. Höchstwerte heute 18 Grad auf Sylt bis 28 Grad in Dannenberg. Morgen wechselnd bewölkt, ab und an Schauer oder Gewitter, 16 bis 27 Grad. Am Montag wolkig, gebietsweise etwas Regen, Temperaturen gehen etwas runter, 12 bis 22 Grad. Und am Dienstag wechselnd bewölkt mit Schauern, zwischen Nord- und Ostsee auch heitere Phasen, 11 bis 17 Grad. Es ist 11.04 Uhr.
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5: Willkommen zurück bei Espresso. Wir sind
6: Lilian
5: und Selina und wir dürfen Sie heute durch die Sendung begleiten.
6: Auch in der zweiten Stunde gibt es für Sie spannende Beiträge und gute Musik.
5: In der kommenden Stunde hören wir unter anderem den Filmtipp der Woche, Der Frosch und das Wasser.
6: Wir starten aber erstmal in die zweite Stunde mit dem Song With or Without You von U2.

0: Buschi, der junge Mann mit Down-Syndrom, lebt in einer betreuten Wohngemeinschaft. Für Abenteuer in seinem Alltag da kein Platz. Doch er ist unternehmenslustig und schließt sich auf einem Ausflug unbemerkt einer Gruppe japanischer Touristen an und wächst in der Gemeinschaft dieser freundlichen Menschen über sich hinaus. Ein Filmtipp von Kulturredakteurin Silvia Scholz.
1: Habt ihr alle eure Badesachen?
2: Ja.
3: Ich hab's.
1: Sehr gut, Claudia.
4: Nein, Buschi. Wir müssen hier bleiben. Du kannst nicht schwimmen, weißt du doch.
5: Ich würde ja neben dir schwimmen, Buschi, aber du hast ja keine Badehose.
4: Du kannst den Buschi auch nicht retten, wenn er untergeht.
6: Stefan Busch, von allen nur Buschi genannt, lebt in einer betreuten Wohngemeinschaft. Der junge Mann mit Down-Syndrom spricht fast gar nicht, ist aber fasziniert von Wasser. Nicht mit ins Schwimmbad zu dürfen, macht ihn traurig. Während eines Ausflugs mit seiner Gruppe büxt Buschi einfach aus.
4: Maren, wo ist denn der Buschi? Du bleibst da! Buschi! Buschi!
6: Ohne zu zögern schließt Buschi sich einer japanischen Reisegruppe an, obwohl er kein Wort Japanisch spricht. Er steigt zu ihnen in den Bus, niemand stößt sich daran, im Gegenteil. Der einzige freie Platz ist neben dem schweigsamen Kitamura, der einen Verlust verarbeiten muss. Zwischen beiden entwickelt sich eine behutsame Freundschaft, während die Betreuerin der Gruppe in heller Aufregung ist.
4: Hören Sie, der Buschi ist irgendwo da draußen. Buschi war noch nie alleine unterwegs, wenn ihm was zustößt.
6: Buschi, der sich sein ganzes Leben lang geweigert hat, über Sprache mit seinen Mitmenschen zu kommunizieren, blüht unter diesen fremden Menschen auf. Regisseur Thomas Stuber gelingt mit Der Frosch und das Wasser ein Roadmovie über zwei einsame Außenseiter, die durch ihre unerwartete Freundschaft neuen Halt im Leben finden. Stuber hatte mit In den Gängen einen der berührendsten Filme überhaupt gedreht. Leise, melancholisch, voller Empathie für Menschen am Rande der Gesellschaft. Und auch in seinem aktuellen Film feiert er die kleinen Momente des Alltags voller Zärtlichkeit und Leichtigkeit, die tief berühren. Dass die Logik da manchmal auf der Strecke bleibt, geschenkt. Wichtiger sind Stuber kleine, stille Beobachtungen, feiner Humor, magische Poesie und eine grenzenlose Sympathie für seine beiden Außenseiter. Aladdin Detlefsen als Buschi begeistert in seiner ersten Kinohauptrolle. Er ist seit über 20 Jahren als Schauspieler im Ensemble des Bremer Blaumeier Ateliers aktiv, in dem künstlerische Projekte für Menschen mit und ohne Behinderung umgesetzt werden.
4: Weißt du, was ich mir für Sorgen gemacht habe?
0: Der zauberhafte Film Der Frosch und das Wasser läuft seit dem 30.04. im Universum.

0: Wildbienen haben es zunehmend schwer. Unter anderem die intensive Landwirtschaft und der Klimawandel zerstören ihren Lebensraum. In Redaxhausen gibt es jetzt eine neue Station, die das ändern soll. Eileen Schlettel berichtet.
1: Summen, brummen und bestäuben. Ohne Wildbienen würde unsere Natur ganz anders aussehen. Die neue Wildbienenstation am Nerkonweg wurde feierlich eröffnet. Die alte Station von 2010 war im Laufe der Jahre so stark zugewachsen, dass kaum noch Lebensraum für Insekten übrig blieb. Seit 2024 wurde an der neuen geplant. Jetzt ist sie fertig. Hauptbestandteil der neuen Station sind eine große Fachwerkwand mit Materialien für röhrennistende Wildbienenarten und Lehmflächen für Erdnister. Anke Ketzel, Rangerin des Naturschutzgebiets Redaxhausen und Leiterin des Hauses Entenfang, erzählt, was alles neu dazugekommen ist.
2: Die größte Neuerung ist ein sogenanntes Sandarium. Das ist eine etwa 70 cm tiefe Fläche, die mit lehmigem Sand gefüllt ist. Und die bietet eben für erdnistende Wildbienenarten dann hoffentlich auch Lebensraum, was hoffentlich angenommen wird. Wir haben Wege, die in lehmigen Sand gelegt sind, die also auch entsprechend tiefe Sandschichten aufweisen, sodass die Wildbienen da eben auch reingehen. Die brauchen eben auch ein bisschen verdichtete Flächen, also nicht so ganz lockeren Sand, sondern es ist auch ganz gut, wenn da Leute drüber laufen. Das stört die nicht, aber sie können dann in die Ritzen zwischen den Platten eben reingehen und dort nisten.
1: Umgesetzt wurde das Projekt vom Haus Entenfang gemeinsam mit dem Förderverein Redaxhausen. Die Stadt Braunschweig, die Volksbank Bravo und die Bingo Umweltstiftung haben das Projekt finanziell unterstützt. Rund 35.000 Euro hat die neue Station gekostet. Ermöglicht wurde das Projekt auch durch rund 500 Stunden ehrenamtliche Arbeit. Bei der Eröffnung wurde gemeinsam noch der letzte Feinschliff erledigt.
2: Wir stellen jetzt heute hier unsere Wildbienenstation fertig, indem wir eine Wildstauden noch pflanzen. Wir sehen noch Wildblumensaat an. Wir bündeln die Röhrchen für die Wildbienenwand, dass da eben Bienen dann nisten können. Und das machen wir zusammen mit einigen Freiwilligen, die hier gekommen sind, insbesondere auch Mitglieder unseres Fördervereins und unsere Junior Ranger. Die Junior Ranger Gruppe gibt es seit Februar letzten Jahres und immer wenn wir solche Aktionen planen, bitten wir die Junior Ranger uns dabei zu helfen und die unterstützen uns dann auch immer.
1: Wildbienen sind neben den Honigbienen eine der wichtigsten Bestäuberinnen der Welt. Über 500 Arten gibt es allein in Deutschland. Etwa ein Viertel nistet in hohlen Stängeln oder Bohrlöchern im Holz. Rund drei Viertel leben im Boden. Doch ihre Lebensräume schwinden. Warum ihr Schutz so wichtig ist, erklärt Anke Ketzel.
2: Wildbienen finden, wie sehr viele andere Arten in unserer Landschaft, immer weniger Lebensraum. Insbesondere eben bei intensiv genutzten Flächen, ne, auf Äckern. Da gibt es eigentlich keine Blütenpflanzen mehr. Es gibt kaum noch Säume, wo was blüht. Und demzufolge finden die also keine Nahrung. Und andererseits brauchen die eben Röhrchen oder Käfergänge, also ehemalige Käfergänge in alten Bäumen, um dort eben zu nisten oder eben offene Bodenflächen. Und das sind auch so Strukturen, die es kaum noch gibt. Und das beides zusammen an einem Ort, wo die eben relativ in der Nähe sind, weil Wildbienen fliegen jetzt nicht mehrere Kilometer, um Nahrung zu suchen, sondern die behalten sich immer im Umkreis ihrer Niststätte auf. Und deswegen sollte man eben heimische Blütenpflanzen pflanzen und Nistmöglichkeiten auf kleinem Raum anbieten. Das kann jeder auch im Garten machen. Und das wollen wir hier eben zeigen, wie man sowas gestalten kann.
1: Die neue Station soll möglichst vielen verschiedenen Wildbienenarten Lebensraum bieten und Besucherinnen und Besucher des Naturschutzgebiets zum Verweilen und Beobachten einladen. Und wer selbst helfen möchte? Ein naturnaher Garten mit blühenden Kräutern und Stauden hilft schon sehr. Und wer mag, baut sich ein Wildbienenhotel aus Bambus- oder Holunderzweigen selbst.
0: Wer mehr über Wildbienen und den Schutz von Insekten erfahren möchte, findet weitere Informationen beim Haus Entenfang in Redaxhausen. Auch online unter redaxhausen.net. Das war ein Beitrag von Eileen Schlettel.

0: Im sozialpädiatrischen Zentrum des Klinikums Braunschweig sorgen Nox und Magic für Unterstützung auf vier Pfoten. Die beiden Therapiehunde wurden über mehrere Jahre ausgebildet, um jungen PatientInnen und Patienten mit ihrem ruhigen Wesen bei Untersuchungen zur Seite zu stehen. Marc Diekmann hat die tierischen Kollegen besucht und mit Dr. Antje May über ihre besondere Arbeit gesprochen.
1: Im sozialpädiatrischen Zentrum des Klinikum Braunschweig gibt es Unterstützung der eher quadrupedalen Art, also auf vier Beinen, beziehungsweise Pfoten in diesem Fall. Denn ein Border Collie namens Nox kommt als Therapiehund zum Einsatz und hilft dort seit vielen Jahren bei Untersuchungen, beruhigt und spendet Wärme. An seiner Seite ist seit Dezember auch Magic im Einsatz, ein Australian Shepherd, der ebenfalls Ruhe in angespannte Situationen bringt. Und genau dort habe ich die beiden Fellnasen besucht und mit Dr. Antje May gesprochen. Als leitende Ärztin im sozialpädiatrischen Zentrum erlebt sie jeden Tag, wie sehr Nox und Magic den kleinen Patientinnen und Patienten helfen.
2: So, und jetzt bin ich im Büro von Frau Dr. May hier im sozialpädiatrischen Zentrum. Wir haben jetzt hier auch zwei Hunde um uns herum.
3: Rechts liegt der schwarz-weiße Border Collie, das ist Nox. Und links in der Kiste liegt Magic, ein Australian Shepherd.
2: Wie war es denn damals? Also wie hat dieses Programm angefangen?
3: Der Hintergrund war, dass wir in der Kinderneurologie gern einen Hund hatten, der die EEG-Ableitung unterstützt und den Kindern Wärme bietet und bei Blutentnahmen mithilft und Kindern Angst nimmt. Und deshalb hatten wir dann damals noch in der Kinderklinik Abteilung Kinderneurologie den Nox über den Förderverein des städtischen Klinikums anschaffen lassen.
2: Wir sind jetzt hier im sozialpädiatrischen Zentrum. Können Sie mir vielleicht einmal die Anlage erklären?
3: Das sozialpädiatrische Zentrum ist ein eigenständiger Teil des Zentrums für Kinder- und Jugendmedizin. Der besteht ja aus vier Teilen. Einmal aus der Kinderklinik, wo die gesamte Akutmedizin durchgeführt wird. Dann aus der Kinderchirurgie und der Neonatologie, die sich in der Zellerstraße befindet, und dem sozialpädiatrischen Zentrum, was in der Theodor-Heuss-Straße ist, da wir nur ambulanter Bereich sind und halt alles, was Entwicklung von Kindern betrifft und chronische Erkrankungen versorgen.
2: Ich finde es sehr faszinierend. Die Hunde müssen ja dann eine Ausbildung durchgehen. Wie läuft das ab?
3: Die Hunde sind ja geboren im Hundezentrum in Rostock, in Lahlendorf. Es wird schon bei Welpen geschaut, ob sie ein Potenzial haben, dass man sie vielleicht als Assistenzhunde ausbilden kann. Und das macht man, indem man sie auf den Arm nimmt, recht frühzeitig anpustet und schaut, wie sie sich dann verhalten. An den Pfoten vielleicht mal so ein bisschen spielt und schaut, ob die dann locker sind oder ob der Hund ganz angespannt ist, wenn er Kontakt zu Menschen hat. Dann ist das ganze erste Lebensjahr eigentlich nur Grundgehorsam lernen. Das heißt Sitz, Platz, Bleib, Steh, über bestimmte Belege gehen, also wirklich nur Grundgehorsam. Und nach dem ersten Lebensjahr bekommen die Hunde einen Gesundheitscheck. Das heißt, es wird kardiologisch geguckt, es wird orthopädisch geguckt, ob auch wirklich alles okay ist, weil nur ganz gesunde Hunde dürfen ausgebildet werden. Jegliche Kleinigkeit wird dann aussortiert und wird Karrierewechsler. Und dann nach dem ersten Lebensjahr beginnt erst die eigentliche Ausbildung, was die Hunde lernen sollen. Und dann muss man halt schauen, was die Hunde jetzt geeignet sind und was die Hunde lernen sollen. Also Autismusbegleithund oder ob sie Schulhund werden sollen oder Krankenhaushund wie Nox und Magic. Und die Ausbildung dauert dann meist nochmal so 2 Jahre, sodass die Hunde mit circa 3 Jahren dann ausgebildet, ausgeliefert werden.
2: Ja, und ich selbst habe ja auch einen Hund, beziehungsweise der wohnt bei meinen Eltern, ein kleiner englischer Cocker Spaniel. Ich habe auch mal gehört, dass man Hunden hier verschiedene Wesenszüge zuspricht. Wie ist das mit der Ausbildung? Gibt es da präferierte Rassen oder kann prinzipiell jeder Hund zu einem Therapiehund ausgebildet werden?
3: Also prinzipiell kann jeder Hund ausgebildet werden. Es geht halt um die bestimmten Charakterzüge. Also Nox ist ja ein Border Collie und ein Border Collie ist eigentlich von der Rasse her nicht geeignet für das, was wir mit ihm machen. Das sind eigentlich lebhafte Hunde, die wir kennen, mit einem ausgeprägten Hüteverhalten. Und das alles ist bei Nox überhaupt nicht da oder zum Teil auch umgelenkt, wenn man gut trainiert hat. Nox ist ein extrem ruhiger Hund. Er zeigt überhaupt gar kein Hüteverhalten und ist extrem gehorsam und fordert auch gar nicht diese extreme Bewegung ein. Ähnlich ist es bei den Australian Shepherds. Insofern kann man sich sicherlich jeden Hund ausbilden, wenn er den bestimmten Charakter hat.
2: Und Nox und Magic, in welchen Momenten kommen die typischerweise zum Einsatz? Und wie sind meistens so die Reaktionen oder die Effekte, die daraus resultieren?
3: Beide haben gelernt, sehr, sehr still zu liegen. Das heißt, sie können beide eigentlich eine Stunde still liegen und bewegen sich nicht. Das heißt, sie liegen dann bei den Hirnstromkurvenableitungen neben dem Kind oder das Kind wird sogar teilweise auf dem Hund gelagert, sodass er als Lagerungskissen genutzt wird und er gibt dann extrem viel Wärme ab. Dadurch, dass er so ruhig ist, überträgt sich die Ruhe häufig gerade auf kleine Kinder und die kleinen Kinder schlafen dann nicht selten beim EEG ein, was wir natürlich sehr positiv finden, weil wir das dann besser auswerten können. Im Weiteren helfen sie bei Blutentnahmen, das heißt, entweder wird der Arm auf dem Hund gelagert oder der gesamte Hund auch auf dem Kind gelagert, insbesondere bei Menschen mit Hyperaktivität. Das ist dann wie so eine Beschwerungsdecke und dann kann man recht einfach bei den Kindern Blut abnehmen und es beruhigt die Kinder, es gibt ihnen Wärme und die Kinder sind natürlich abgelenkt, sind nicht fixiert auf die Angst vor dem Blutabnehmen.
2: Gibt es denn gewisse Momente, an die Sie sich besonders zurückerinnern?
3: Ach, es gibt so viele Momente, also einmal, als wir ein Mädchen hatten mit einem Krampfanfall, die wir dann auf eine Untersuchungsliege gelagert haben und Nox nicht mehr von dem Mädchen weggegangen ist, sondern wirklich gewartet hat, bis das Mädchen aus dem Anfall raus war, wieder richtig ansprechbar war. Dann ein Mädchen mit psychogenen Anfällen, wo wir den Hund auf das Mädchen gelegt haben. Also psychogene Anfälle sind halt getriggert durch die Psyche und keine epileptogenen Anfälle. Und das Mädchen dann wieder recht schnell zu sich kam und Nox gleich gestreichelt hat, was dann halt auch die Diagnose letztendlich bestätigte. Das Entspannte von den Kindern, wenn Nox einfach dabei ist bei der Blutentnahme, dass die Blutentnahme völlig unwichtig ist, dass nur noch der Hund zählt und dass der dann gestreichelt wird. Und das sind halt viele schöne Momente oder auch in der Palliativmedizin, da nehme ich Nox halt öfter mal mit, dass er bei einem Jungen war, der nur noch zwei Finger bewegen konnte und er hat sich genau an die Seite von dem Jungen gelegt, wo er die zwei Finger bewegen konnte, sodass er ihn auch streicheln konnte. Das sind schon ziemlich bewegende Momente, finde ich.
2: Wenn man sich vorstellt, dass bei der Blutentnahme ein Tier mit dabei ist, wie funktioniert das denn mit den Hygienevorschriften?
3: Also einmal haben wir natürlich Tücher, die wir über das Kind legen und dann auch über den Hund, wenn wir den Arm auf dem Hund lagern. Außerdem ist das ambulanter Bereich. Das heißt, es gibt halt nicht so viel Keime. Wir sind ja keine chirurgische Abteilung hier, sondern die Kinder, die zu uns kommen, sind ja prinzipiell erstmal, kommen die mit einer anderen Fragestellung. Das Klinikum hat natürlich schon so ein bisschen die Hygiene angepasst, sodass Nox auch durch die Klinik gehen darf, wenn er angeleint ist und gekennzeichnet ist mit seiner Decke. Wenn wir mal schauen, was wir für Dreck unter unseren Schuhen tragen, dann hat der Hund garantiert nicht mehr Dreck an sich als wir unter den Schuhen, wo wir überall rumlatschen. Und das ist natürlich absolut verboten, den Hund in den OP-Bereich oder in andere sterile Bereiche zu bringen. Aber auf die Idee kommt, glaube ich, auch gar keiner.
2: Wie viele Hunde nehmen denn aktuell an diesem Programm teil bei Ihnen?
3: Bei uns hier sind jetzt bei mir in der Sprechstunde für Neurologie und Epileptologie zwei Hunde, Nox und Magic. Dann haben wir noch eine Psychologin, die Frau Klose, die macht gerade eine Psychotherapeutenausbildung und bildet sich dafür selbst eine Hündin aus, Yuma, die noch in der Ausbildung ist, aber auch schon die ersten Prüfungen bestanden hat. Und dann gibt es in der Kinderklinik noch Charlie, ein Pudel, der mit der Ernährungstherapeutin mitgeht.
2: Alles klar, ja, dann bedanke ich mich vielmals.
3: Sehr gern.
1: Ganz egal, ob bei EEG-Untersuchungen, Blutentnahmen oder einfach in angespannten Momenten, Therapiehunde wie Nox und Magic sind dafür ausgebildet, Patientinnen und Patienten zu unterstützen und mit ihrem gelassenen Wesen Ruhe zu spenden. Und am Ende zeigt sich einmal mehr, Hunde sind wohl tatsächlich der beste Freund des Menschen.
0: Das war ein Beitrag von Marc Diekmann.

0: Um Heinrich den Löwen ranken sich viele Sagen. Eine der bedeutendsten literarischen Bearbeitungen verdankt die Nachwelt einem Maler. Der gebürtige Braunschweiger lebte und arbeitete zwar am sächsischen Hof, aber in seiner Verbundenheit zum heimatlichen Fürstengeschlecht der Welfen fühlte er sich dazu berufen, sich der Sache anzunehmen.
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2: Der Legendenbilder. Gelebt hat der Hofmaler, Grafiker und Gelegenheitsliterat Heinrich Göding nicht lang im Herzogtum Braunschweig. Im Jahr 1530 oder 31 in Braunschweig geboren, ging er nach seiner Ausbildung bei Lukas Cranach dem Älteren im Jahr 1559 als Maler an den dänischen Königshof. Danach folgte er seinem Vater, dem Historienmaler Andreas Göding, an den Dresdner Hof und wurde dort zum Hofmaler ernannt. Er arbeitete dort bis zu seinem Tod am 28. April 1606 für drei Kurfürsten als Miniaturist, Historienmaler und Kupferstecher. Als sein Hauptwerk gelten die 46 Fürstenbilder der Galerie des Hauses Wettin. Göding war ein schwärmerischer Mensch. In 120 Kupferstichen, der Geschichte des Volkes Sachsen, pries er den Ruhm seiner Wahlheimat, aber auch seine Verbundenheit mit Braunschweig brach nie ab. Der Zufall oder das Schicksal wollte es, dass der Braunschweiger Kronprinz Heinrich Julius im Jahre 1585 die sächsische Prinzessin Dorothea heiraten sollte. Es ist anzunehmen, dass Göding um die Gebräuche anlässlich solcher Feierlichkeiten gewusst hat. Neben Ritterspielen und ähnlichen Lustbarkeiten waren in der Regel auch zwei szenische Umzüge mit allegorischen Darstellungen geplant und Göding packte die Gelegenheit beim Schopfe, sich als Literat zu versuchen. In seinem 104 Strophen umfassenden Gedicht verherrlichte er das Welfenhaus und schmückte wortreich die Sage um Heinrich den Löwen aus, die schon seit dem 13. Jahrhundert kursierte, aber erstmals im 15. Jahrhundert von Heinrich Wissenherre auf Heinrich bezogen und schriftlich festgehalten wurde. Darin wird erzählt, wie Heinrich der Löwe auf seiner Abenteuerfahrt durch den Orient nicht rechtzeitig zurückkehren konnte. Seine Frau Mathilde hält ihn für tot und beschließt, eine neue Ehe einzugehen. Vom Teufel selbst soll Heinrich diese Nachricht erhalten und mit ihm den Pakt geschlossen haben, dass er ihn und seinen ständigen Begleiter, den Löwen, rechtzeitig vor der neuen Eheschließung und unbeschadet zurückbringt. Einzige Bedingung? Heinrich durfte nicht einschlafen, was der brüllende Löwe zu verhindern wusste. Schon am nächsten Tag kehrt Heinrich der Löwe also nach Braunschweig zurück und stellt seine Ehe wieder her. Der theaterliebende Herzog Heinrich Julius selbst soll sich an dieser szenischen Lesung zu seiner Hochzeit nicht nur mit Regieanweisungen und Interpretationsvorgaben, sondern auch als Darsteller an zwei Aufzügen beteiligt haben. Warum das Vorhaben, Gödings reich illustriertes Werk in einer größeren Auflage erscheinen zu lassen, nicht umgesetzt wurde, ist ungeklärt. Unbestritten ist, dass sich seine literarische Version gegenüber anderen über die Jahrhunderte hinweg durchsetzte.
0: Heinrich Göding starb vor 420 Jahren in seiner Wahlheimat Dresden. Das waren die Jahrestage für diese Woche von und mit Marie Ann Conradi.

0: Hier geht es gleich im Anschluss weiter mit den Oka-Piraten, unserer Kindersendung hier auf Radio Okawelle. Und um 15 Uhr geht es dann mit Zwischentonen weiter.
1: Wir wünschen Ihnen noch ein gutes und erholsames Wochenende.
0: Ciao!

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1: Um 12 Uhr mit Martin Wilhelmi. Die USA wollen in den kommenden Monaten ihre Truppen in Deutschland um etwa 5000 Männer und Frauen reduzieren. Das hat US-Verteidigungsminister Hegseth in der vergangenen Nacht angekündigt. Sein deutscher Kollege Pistorius reagierte gelassen. Aus Berlin Georg Schwarte.
2: Der deutsche Verteidigungsminister nennt den jetzt angekündigten Teilabzug amerikanischer Truppen aus Deutschland absehbar. Der US-Präsident hatte schon in seiner ersten Amtszeit mit einer massiven Truppenreduzierung gedroht. Es sei klar, sagte Pistorius, dass die NATO jetzt europäischer werden müsse, um transatlantisch bleiben zu können. Der CDU-Außenpolitiker Jürgen Hart warnte, dass der Einzige, der von dem angekündigten Schritt Trumps profitiere, der russische Präsident Putin sei. Hart sagte im Deutschlandfunk, damit werde das gesamte Abschreckungsnarrativ der NATO, dass man als Partner in Europa zusammenstehe, ein Stück weit untergraben.
1: Die EU-Kommission denkt angesichts der neuen Zolldrohungen von US-Präsident Trump über Gegenmaßnahmen nach. Man werde in dem Streit die europäischen Interessen im Auge behalten, sagte ein Sprecher. Trump hat angekündigt, die Zölle auf Autos und Lkw aus der EU in der kommenden Woche auf 25% zu erhöhen. Aus Brüssel Thomas Spickhofen.
3: Man bekenne sich weiterhin vollständig zu berechenbaren und für beide Seiten gewinnbringenden transatlantischen Beziehungen, erklärte eine Sprecherin der Kommission am Abend. Wenn die USA allerdings Maßnahmen ergriffen, die nicht zu dem gemeinsamen Abkommen passten, werde man sich Optionen offen halten, um die europäischen Interessen zu schützen. Im Sommer vergangenen Jahres hatten sich die EU und die US-Regierung auf ein Abkommen geeinigt, das höchstens 15% Zoll für europäische Einfuhren in die USA vorsieht. Im Gegenzug sollen unter anderem die Zölle für US-Einfuhren nach Europa auf Null sinken.
1: Der Buckelwal, der wochenlang vor der Insel Pöhl auf einer Sandbank lag, ist wieder in der Nordsee. Nach Angaben der privaten Initiative verließ das Tier das Transportdock im Skagerrak zwischen Dänemark, Norwegen und Schweden und damit weiter östlich als ursprünglich geplant. NDR-Reporter Per-Axel Kröske zur Frage, wie groß die Gefahr ist, dass der Wal wieder strandet.
4: Das weiß keiner. Die Position, die die Rettungsaktion angestrebt hatte, also der Atlantik vor der Westküste Norwegens, die wurde bei weitem nicht erreicht. Die Gefahr, dass der Wal in die Ostsee zurückschwimmt, ist immer noch da. Und auch wie lebensfähig das geschwächte Tier nach fast einem Monat ist, in dem der schwere Körper ja ohne Nahrung auf Grund gelegen hat, das wird sich erst noch zeigen. Nach Angaben der Initiative ist ein Peilsender montiert, um den Weg zu verfolgen. Die Positionsdaten sind aber bisher nicht öffentlich.
1: Die CDU in Rheinland-Pfalz hat dem Koalitionsvertrag mit der SPD zugestimmt. Auf einem kleinen Parteitag in Mainz gab es keine Kritik an den Vereinbarungen. Das rund 100 Seiten lange Papier soll in den nächsten Tagen von beiden Parteien unterzeichnet werden. Auch die Sozialdemokraten werden heute darüber entscheiden. Bei der Landtagswahl in Rheinland-Pfalz war die CDU mit ihrem Spitzenkandidaten Gordon Schnieder stärkste Partei geworden. Eine Mehrheitsbildung ohne die AfD ist nur mit der SPD möglich. Das waren die Nachrichten. Das Wetter in Norddeutschland überwiegend heiter, im Osten sonnig. Später von Nordwesten her mehr Wolken, vereinzelt auch Schauer, örtlich sind Gewitter möglich. Die Höchsttemperaturen 19 Grad auf Sylt und bis zu 27 Grad in Hannover. Ein Blick auf morgen. Bewölkt, neben trockenen Abschnitten gebietsweise etwas Regen, später ist auch wieder Gewitter möglich. Die Höchstwerte 16 bis 28 Grad. Am Montag heiter bis wolkig, gebietsweise Schauer, die Temperaturen dann 12 bis 22 Grad. Und am Dienstag im Süden zeitweise Regen, an der See freundlicher bei Temperaturen von 11 bis 17 Grad. Ein Blick zur Uhr, es ist 12.04 Uhr.
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7: Ahoi und herzlich willkommen bei den Okapiraten auf Radio Okawelle 104,6. Am Mikrofon für euch sind heute Lilian und Selina. Wir haben noch eine besondere Information. Wenn ihr die Okapiraten mitgestalten wollt, Liedwünsche oder Feedback für uns habt, schreibt uns eine E-Mail unter kinder@okawelle.de. Und jetzt lichten wir den Anker, denn wir haben einiges mit an Bord. Wir haben heute einen Filmtipp über den Film Zoomania. einen Schlaumeier zur Walpurgisnacht und einen Buchtipp zu dem Buch Die Nordseedetektive. Aber wir haben auch einige Lieder, bei denen ihr einfach mittanzen könnt. Also setzt die Segel und Leinen los. Die Oka-Piraten haben freie Fahrt voraus und starten mit dem Lied Shake It Off.

0: Filmfans, aufgepasst! Hier kommt der Filmtipp bei den Okapiraten.
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2: Hallo alle zusammen. Diese Musik habt ihr bestimmt schon mal gehört. Wenn nicht, ist das auch nicht schlimm. Denn ich möchte euch heute den Film Zoomania vorstellen. In diesem Film geht es um einen Hasen namens Judy Hopps. Judy ist ein sehr kluger Hase, die als erste ihrer Art als Polizistin in einer großen Stadt namens Zoomania eingesetzt wird. Durch ihre eher untypische Spezies unterschätzen sie sehr viele Tiere als Polizistin. Daraufhin will sie sich beweisen und übernimmt einen schwierigen Vermisstenfall. Dabei ist sie gezwungen, mit Nick Wilde zusammenzuarbeiten, einem frechen, kleinkriminellen Fuchs, der Judy eher skeptisch sieht. Außerdem ist der Film aufregend, spannend und abwechslungsreich gestaltet. Und der Film feiert dieses Jahr sein 10-jähriges Jubiläum. Super bei diesem Film ist, dass sie lernt, dass Vorurteile nicht gut sind und dass man eher nach dem Charakter handeln sollte, anstatt nach dem Aussehen.

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0: hört die Oka-Piraten bei Radio Okawelle. Wir sind
1: Selina
2: und Lillian.
1: Und jetzt haben wir für euch ein richtig tolles Lied ausgesucht.
0: Kennt ihr die Hörspielreihe Kira Kolumna? Das ist nämlich die Nichte dritten Grades der berühmten rasenden Reporterin Carla Kolumna.
1: Wenn ja, dann haben wir für euch genau das richtige Lied mitgebracht.
0: Also spitzt die Ohren, hier kommt Hey Kira.
1: Viel Spaß!

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1: In der Nacht vom 30. April auf den 1. Mai tanzen die Hexen auf den Brocken und wir feiern die Walpurgisnacht. Aber warum eigentlich?
2: Das ist die Nacht, wo die Hexen rumreiten.
3: Irgend so eine alte Feierlichkeit, die, glaube ich, im Harz gefeiert wird. Irgendwas mit Bergen und Hexen oder so.
4: Der Tanz in den Mai, die Vertreibung der Hexen und so weiter. In Bad Harzburg und in Braulage und auch in Thale, im Ostharz.
5: Die Nacht zum 1. Mai, glaube ich, wo die ganzen Hexen auf dem Brocken rumfliegen, damit sie den Geist des bösen Winters verscheuchen können.
6: Bei Purisnacht. Was mit Hexen hat das zu tun, genau. Hexenverbrennung und den Winter austreiben.
7: Die Hexen auf dem Brocken tanzen da im Mai irgendwie.
2: Walpurgisnacht ist Hexentanz. Das ist die Nacht vom 30. auf den 1. Mai.
8: Die Walpurgisnacht, die ist auf dem Brocken im Harz. Da tanzen die Hexen. Aber was da genau hintersteckt, kann ich auch nicht sagen.
9: Spätestens seit der berühmte Dichter Johann Wolfgang von Goethe in seinem Faust ein Hexensabbat auf dem Brocken beschrieben hat, wird die Walpurgisnacht immer mit Hexen in Verbindung gebracht. Man könnte also vermuten, dass Walpurga eine berühmte Hexe gewesen ist.
1: Doch das stimmt nicht. Ursprünglich veranstalteten unsere Vorfahren in der Nacht vom 30. April auf den 1. Mai eine Frühlingsfeier. Dabei wurde eine Maikönigin ernannt. Als sich im Mittelalter das Christentum ausbreitete, wurde aus der Maikönigin die Walpurga. Das war eine Nonne, die im 8. Jahrhundert gelebt hatte und an einem 1. Mai heilig gesprochen wurde.
9: Also war Walpurga eigentlich sogar das genaue Gegenteil von einer Hexe. Allerdings wurde später viele starke Frauen verdächtig, Hexen zu sein. Und immerhin hatte Walpurga ein Doppelkloster geleitet.
1: In der frühen Neuzeit glaubten viele Menschen, dass sich die Hexen und Hexer einer Region regelmäßig an abgelegenen, erhöhten Orten mit dem Teufel trafen und feierten. Besonders viele solcher Hexentanzplätze gibt es im Harz. Und dort gibt es auch in diesem Jahr wieder zahlreiche Walpurgisfeiern, wo jeder sich als Hexe oder Teufel verkleidet.
9: Im Gegensatz dazu werden bei einigen Mahlfeiern in anderen Teilen des Sendegebiets sogar Hexen in Form von Strohpuppen verbrannt.
10: Das war der Schlaumeier zur Walpurgisnacht.

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0: Ahoi, ihr Oka-Piraten, wir sind
1: Lillian
0: und Selina und ihr hört Radio Okawelle. Schön, dass ihr bei uns mit an Bord seid.
1: Gleich geht's weiter mit einem Lied aus dem Film Das schönste Mädchen der Welt.
0: Also hört gut hin und habt Spaß bei unserem nächsten Song. Hier kommt für euch Immer wenn wir uns sehen.

0: Wie ihr eben vielleicht schon herausgehört habt, geht es bei dem heutigen Buchtipp um die Nordseedetektive. Ich möchte euch aus der Kinderbuchreihe den ersten von 14 Bänden, Das geheimnisvolle Haus am Deich, vorstellen. Geschrieben ist das Buch von Klaus-Peter Wolf und Bettina Göschel. Es wurde im Februar 2015 mit dem Verlag Jumbo veröffentlicht. In dem ersten Band ziehen die Geschwister Emma und Lukas Jansen mit ihren Eltern an die Nordsee. Sie ziehen in die alte Villa ihres Großonkels, wo einige Überraschungen auf sie warten. Sie finden ein handgeschriebenes Buch von ihrem Onkel und finden heraus, dass dieser ein Meisterdetektiv war. In seinem Buch hat er viele Tipps und Tricks hinterlassen. Als eine Klientin bei den Jansens auftaucht, die bei der Suche nach ihrem verschwundenen Ehemann Hilfe braucht, fangen Emma und Lukas zusammen mit ihrem Papa Mick an zu ermitteln. Das geheimnisvolle Haus am Deich ist ein spannendes Buch für alle Kinder ab ca. 8 Jahren. Es ist für Kinder sehr schön zu lesen, da es in einer einfachen Sprache mit gut lesbarer Schrift geschrieben ist. Außerdem sind auf vielen Seiten bunte Bilder zu finden, die von Franziska Harvey illustriert wurden. Das Buch sowie die anderen Bände der Nordseedetektive gibt es auch als Hörspiel zu hören. Um einen kurzen Eindruck von dem ersten Band der Nordseedetektive zu bekommen, könnt ihr jetzt kurz in das Hörspiel hineinhören. Viel Spaß!
1: Regen prasselte auf die Windschutzscheibe. Quietschend bewegten sich die Scheibenwischer nach links. Dann stoppten sie und mit einem Ruck glitten sie nach rechts. Durch den dichten Regen sah Mick Jansen keine 20 Meter weit. Langsam fuhr er die schmale Straße entlang. Die Lichtkegel der Scheinwerfer schreckten Möwen auf, die kreischend davonflatterten.
2: »Wann sind wir endlich da, Papa?«
1: fragte Emma und drückte ihren roten Stoffelefanten an sich. Eigentlich hatte sie sich auf den Umzug an die Nordsee gefreut, aber jetzt kam ihr die dunkle Gegend hier unheimlich vor.
3: »Wir haben es gleich geschafft, Emma. Du wirst sehen, das wird total...«

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Das nächste Lied kennt ihr ganz bestimmt. Es ist nämlich von der Sängerin Leonie. In ihrem Song Simple Life geht es um den Wunsch nach einem ruhigen, unkomplizierten Leben. Hier kommt für euch Simple Life.

0: Das war's auch schon mit den OK-Piraten für heute mit uns,
1: Selina
0: und Leyen.
1: Wir haben noch eine besondere Information. Wenn ihr die OK-Piraten mitgestalten wollt, Liedwünsche oder Feedback für uns habt, schreibt uns eine E-Mail unter kinder@okawelle.de.
0: Wir sagen Ahoi.
1: Bis zum nächsten Mal.

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1: Um 13 Uhr mit Martin Wilhelmi. Nach der Ankündigung der USA, tausende Soldaten aus Deutschland abzuziehen, bemüht sich die NATO darum, weitere Einzelheiten zu erfahren. Eine Sprecherin des Militärbündnisses schrieb auf X, das US-Vorhaben zeige, dass Europa weiter mehr für seine eigene Verteidigung tun müsse. Aus der NDR-Nachrichtenredaktion Astrid Rolle.
2: Laut NATO-Sprecherin gibt es dabei bereits Fortschritte. Seit sich die Bündnisländer vergangenes Jahr darauf geeinigt haben, 5% ihrer Wirtschaftsleistung für Verteidigung auszugeben. Die USA hatten zuvor angekündigt, innerhalb der nächsten 6 bis 12 Monate 5000 Soldaten aus Deutschland abzuziehen. Welche Standorte betroffen sind, ist bislang unklar. Die wichtigsten sind der Luftwaffenstützpunkt im rheinland-pfälzischen Ramstein und das US-Regionalkommando für Europa und Afrika in Stuttgart. Der US-Truppenübungsplatz im bayerischen Grafenwöhr ist einer der größten in Europa. Am Fliegerhorst in Büchel in Rheinland-Pfalz lagern US-Atomwaffen. Nach offiziellen Angaben sind in Deutschland zurzeit insgesamt etwa 35.000 bis 39.000 US-Soldatinnen und Soldaten stationiert, mehr als in jedem anderen europäischen Land.
1: Der vor der deutschen Ostseeküste gestrandete Buckelwal ist heute früh in der Nordsee freigesetzt worden. Er war von einer privaten Initiative in einem Lastkahn bis weit hinter die dänische Nordspitze gezogen worden. Aus Flensburg, Per Axel Krüske.
3: Drohnenbilder zeigten gegen 9 Uhr ein leeres Trockendock. Kurz zuvor soll es der Wal verlassen haben, etwa auf halbem Weg zwischen Dänemark und Norwegen. Das teilte das Team der privaten Rettungsinitiative mit. Das Sicherungsnetz im hinteren Bereich des Docks war bereits gestern entfernt worden. Zwischenzeitlich hatte der Wal quer gelegen, er drehte sich aber zunächst nicht um. Eine Sprecherin der Initiative hatte zuvor mitgeteilt, Ziel sei die Nordsee oder den Atlantik deutlich weiter westlich zu erreichen. Damit solle die Gefahr verringert werden, dass der Buckelwal in die Ostsee zurückschwimmt. An der privatfinanzierten Rettungsaktion, die viel Stress für das Tier bedeutet, hatte es auch Kritik gegeben. Ob der Wal überleben kann, ist noch offen. Er war seit Ende März mehrfach an der deutschen Ostseeküste gestrandet.
1: Bei Bardowiek nahe Lüneburg ist gestern ein ICE in eine herunterhängende Oberleitung gefahren. Heute ist das betroffene Gleis für Reparaturarbeiten gesperrt. An der Strecke gibt es nach Angaben der Deutschen Bahn 3 Gleise, 2 sind demnach befahrbar. Trotzdem könne es zu Verspätungen kommen, sagte ein Bahnsprecher. Wie lange die Arbeiten dauern, ist unklar. Mehr als 450 Reisende hatten gestern stundenlang in dem ICE ausharren müssen, bevor sie den Zug verlassen und nach Hamburg zurückgebracht werden konnten. KI-Schöpfungen können keinen Oscar gewinnen. Das hat die US-Organisation festgelegt, die für den wichtigsten Filmpreis der Welt zuständig ist. In den Schauspielkategorien würden nur Rollen berücksichtigt, die nachweislich von Menschen gespielt und im Abspann genannt seien, hieß es. Auch Drehbücher müssten von Menschen verfasst worden sein, um zugelassen zu werden. Hintergrund ist eine Debatte über den Einsatz künstlicher Intelligenz im Film. Zuletzt hatte eine digitale Version des 2024 verstorbenen Schauspielers Val Kilmer für Aufmerksamkeit gesorgt. Sie war im Trailer eines neuen Films zu sehen und basierte auf Archivmaterial, das seine Familie bereitgestellt hatte. Das waren die Nachrichten. Das Wetter in Norddeutschland überwiegend heiter, im Osten sonnig, später von Nordwesten her mehr Wolken, vereinzelt Schauer, örtlich sind auch Gewitter möglich. Die Höchsttemperaturen 19 Grad auf Sylt bis 27 Grad in Hannover. Morgen bewölkt, neben trockenen Abschnitten gebietsweise etwas Regen, später sind wieder Gewitter möglich bei Höchstwerten von 16 bis 28 Grad. Am Montag heiter bis wolkig, gebietsweise Schauer 12 bis 22, am Dienstag im Süden 11 bis 17 Grad. Es ist 13.04 Uhr.
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Hans Neumann begrüßt Sie und euch zur heutigen Playback-Sendung mit Musik nonstop und ich bin auch verantwortlich für den Inhalt der heutigen Sendung. Und heute gibt es Musik von den Doobie Brothers, von Gino Vannelli, von Jackson Browne, Jeff Beck und von Little Feat. Die Playlist zur Sendung gibt's auf unserer Homepage bei okerwelle.de. Und los geht's mit den Doobie Brothers, A Brighter Day und danach Chateau.

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1: Um 14 Uhr mit Martin Wilhelmi. Bundesverteidigungsminister Pistorius hat gelassen auf die Ankündigung der US-Regierung reagiert, tausende Soldaten aus Deutschland abzuziehen. Der Schritt sei absehbar gewesen, sagte der SPD-Politiker in Berlin. Aus der NDR-Nachrichtenredaktion Ulf Hilbert.
2: Die Entscheidung komme nicht unerwartet, so Pistorius. Gleichzeitig hob er die Bedeutung der Präsenz von US-Soldaten in Deutschland hervor, die im gemeinsamen Interesse beider Länder sei. Mit den US-Streitkräften arbeite die Bundesregierung eng zusammen, etwa in Ramstein, um Frieden in Europa sicherzustellen und zur gemeinsamen Abschreckung. Die Ankündigung aus Washington mache aber auch deutlich, dass die Europäer in der NATO mehr Verantwortung übernehmen müssten, sagte der Verteidigungsminister. Der außenpolitische Sprecher der Unionsfraktion Hart äußerte sich dagegen beunruhigt. Der angekündigte Abzug von 5000 US-Soldaten aus Deutschland beeinträchtige die Abschreckungsstrategie der NATO, sagte Hart im Deutschlandfunk.
1: Der in der deutschen Ostseeküste gestrandete Buckelwal ist wieder in der Nordsee. Nach Angaben der privaten Initiative hat das Tier heute früh das Transportdock verlassen, mit dem es bis in die Nordsee geschleppt worden war. Der Wal soll demnach um 8:45 im Skagerrak zwischen Dänemark, Norwegen und Schweden in die Nordsee geschwommen sein. Mecklenburg-Vorpommerns Umweltminister Backhaus forderte, aus der Strandung des Buckelwals Lehren zu ziehen. Man müsse über die Zukunft der Meere nachdenken und mehr für den Naturschutz tun, sagte der SPD-Politiker bei NDR Radio MV.
3: 19 Millionen Tonnen an Abfall, an Müll landen noch jährlich in unseren Weltmeeren weltweit. Das muss ein Ende haben. Natürlich müssen wir auch mit der Fischerei reden, aber wir brauchen auch ein System der Koordination, wie in der Zukunft mit solchen Dingen umgegangen wird. Ich werde in der kommenden Woche auf der Umweltministerkonferenz dieses ganze Thema stellen und ich bin gespannt, ob die Nachbarbundesländer ihm zustimmen werden, dass wir mit dem Havariekommando, wenn man so will, eine Einheit entwickeln, die auch sich solchen Themen annimmt, denn der Klimawandel, die Veränderungen in dem Ökosystem werden stattfinden und der nächste Wahl kommt bestimmt.
1: Mecklenburg-Vorpommerns Landwirtschafts- und Umweltminister Till Backhaus. Im Osten von Niedersachsen herrscht an diesem Wochenende ein hohes Waldbrandrisiko. Nach Angaben des Deutschen Wetterdienstes gilt für heute und morgen in Celle Warnstufe 4 von 5. Gleiches gilt für Wendisch-Evern im Landkreis Lüneburg, Lüchow im Landkreis Lüchow-Dannenberg sowie Uelzen, Fassberg und Bergen im Landkreis Celle. Darüber hinaus gilt in Niedersachsen fast flächendeckend Warnstufe 3, mit einigen Ausnahmen, etwa an der Küste. In anderen Teilen Deutschlands gibt es schon Waldbrände, etwa auf dem ehemaligen Truppenübungsplatz in Jüterbog in Brandenburg, wo es auf rund 26 Hektar brennt. Das Feuer war am Freitag auf dem mit Munition belasteten Gelände ausgebrochen. In der St. Michael-Kirche in München beginnt in diesen Minuten ein Trauergottesdienst für Mario Adorf. Der Schauspieler war am 8. April im Alter von 95 Jahren gestorben. Freunde und Weggefährten können jetzt Abschied nehmen. Adorf lebte zuletzt in Paris, er hatte aber auch eine Wohnung in München. Beigesetzt wird er im französischen Urlaubsort Saint-Tropez, der Heimat seiner Frau. Das waren die Nachrichten. Das Wetter in Norddeutschland. Überwiegend heiter, im Osten sonnig, später von Nordwesten her mehr Wolken, vereinzelt Schauer, örtlich sind auch Gewitter möglich. Die Höchsttemperaturen 19 Grad auf Sylt bis 27 Grad in Hannover. Morgen bewölkt, neben trockenen Abschnitten gebietsweise etwas Regen, später wieder Gewitter möglich, bei Höchstwerten von 16 bis 28 Grad. Am Montag heiter bis wolkig, gebietsweise Schauer 12 bis 22, am Dienstag zeitweise Regen bei 11 bis 17 Grad. 14.04 Uhr.
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4: 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Hans Neumann begrüßt Sie und euch zur zweiten Playback-Sendestunde mit Musik nonstop und ich bin auch verantwortlich für den Inhalt der heutigen Sendung. Und heute gibt es Musik, wie bereits in der ersten Playback-Stunde, von den Doobie Brothers, von Gino Vanelli, von Jackson Brown, Jeff Beck und von Little Feat. Die Playlist zur Sendung gibt's wie immer auf unserer Homepage bei www.okerwelle.de. Und los geht's jetzt mit den Doobie Brothers, Nobody und danach World Gone Crazy.

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1: Um 15 Uhr mit Martin Wilhelmi. Nach der Ankündigung der USA, tausende Soldaten aus Deutschland abzuziehen, bemüht sich die NATO darum, weitere Einzelheiten zu erfahren. Eine Sprecherin des Militärbündnisses schrieb auf X, das US-Vorhaben zeige, dass Europa weiter mehr für seine eigene Verteidigung tun müsse. Aus der NDR-Nachrichtenredaktion Astrid Rolle.
2: Laut NATO-Sprecherin gibt es dabei bereits Fortschritte, seit sich die Bündnisländer vergangenes Jahr darauf geeinigt haben, 5% ihrer Wirtschaftsleistung für Verteidigung auszugeben. Die USA hatten zuvor angekündigt, innerhalb der nächsten 6 bis 12 Monate 5000 Soldaten aus Deutschland abzuziehen. Welche Standorte betroffen sind, ist bislang unklar. Die wichtigsten sind der Luftwaffenstützpunkt im rheinland-pfälzischen Ramstein und das US-Regionalkommando für Europa und Afrika in Stuttgart. Nach offiziellen Angaben sind in Deutschland zurzeit insgesamt etwa 35.000 bis 39.000 US-Soldatinnen und Soldaten stationiert.
1: Bei israelischen Luftangriffen auf den Libanon sind einem Medienbericht zufolge 7 Menschen getötet worden. Angegriffen wurden nach einem Bericht der libanesischen Nachrichtenagentur NNA ein Auto sowie 2 Häuser in Dörfern im Südlibanon. Eine israelische Militärsprecherin sagte, Ziel der Angriffe seien Mitglieder der Hisbollah sowie Infrastruktur der Organisation gewesen. Die Hisbollah hat nach eigenen Angaben ein Haus mit israelischen Soldaten attackiert. Eine zwischen beiden Seiten vereinbarte Waffenruhe wird immer wieder verletzt. Der Buckelwal, der wochenlang vor der Insel Pöhl auf einer Sandbank lag, ist wieder in der Nordsee. Nach Angaben der privaten Initiative verließ das Tier das Transportdock im Skagerrak zwischen Dänemark, Norwegen und Schweden und damit weiter östlich als ursprünglich geplant. NDR-Reporter Per Axel Kröske zur Frage, wie groß die Gefahr ist, dass der Wal wieder strandet.
3: Das weiß keiner. Die Positionen, die die Rettungsaktion angestrebt hatte, also der Atlantik vor der Westküste Norwegens, die wurde bei weitem nicht erreicht. Die Gefahr, dass der Wal in die Ostsee zurückschwimmt, ist immer noch da. Und auch wie lebensfähig das geschwächte Tier nach fast einem Monat ist, in dem der schwere Körper ja ohne Nahrung auf Grund gelegen hat, das wird sich erst noch zeigen. Nach Angaben der Initiative ist ein Peilsender montiert, um den Weg zu verfolgen. Die Positionsdaten sind aber bisher nicht öffentlich.
1: Die Benzinpreise sind nach Berechnungen des Bundeskartellamts gestern im bundesweiten Durchschnitt um knapp 13 Cent gefallen. Damit haben die Tankstellenbetreiber die neue Steuersenkung nicht vollständig an die Kunden weitergegeben. Gestern war die Senkung der Mineralölsteuer um knapp 17 Cent in Kraft getreten. Das Kartellamt weist auf regionale Unterschiede hin. Ursache seien unterschiedliche Raffinerie- und Großhandelspreise. In Hamburg sind in den ersten 3 Monaten dieses Jahres 27 Obdachlose gestorben. Wie die Sozialbehörde mitteilte, werden nur noch Wohnungslose gezählt, die im öffentlichen Raum, also auf der Straße, in Parks oder Hauseingängen, tot aufgefunden werden. Bislang wurden auch diejenigen mitgezählt, die in Krankenhäusern oder Hilfseinrichtungen verstorben sind. Laut Behörde sei es dabei aber zu Datendoppelungen und unterschiedlichen Zahlen gekommen. Sozial- und Obdachlosenverbände kritisieren die neue Zählweise. Sie senke die Statistik und verschleiere, wie viele Menschen wirklich an den Folgen des Lebens auf der Straße sterben würden. Das waren die Nachrichten. Das Wetter in Norddeutschland: heiter bis sonnig, später vereinzelt Schauer, lokal sind Gewitter möglich. Höchstwerte 19 Grad auf Sylt bis 27 Grad in Hannover. In der Nacht stellenweise etwas Regen bei Tiefstwerten von 13 bis 9 Grad. Morgen neben trockenen Abschnitten örtlich Schauer, später Gewitter möglich bei 16 bis 28 und am Montag heiter bis wolkig bei 12 bis 22 Grad. Und die Zeit, es ist 15.04 Uhr.
4: Hallo liebe Hörerinnen und Hörer, Sie hören die Sendung Zwischentöne hier auf Radio Uckerwelle 104,6. Heute am Mikrofon weder Thilo noch Joshua, sondern Claudia Sonntag alias Zornschwester. Ich vertrete heute Joshua, der leider im Krankenhaus sein muss bei diesem schönen Wetter. Schade, schade. Gute Besserung an ihn von dieser Stelle aus. Ich hoffe, Sie, liebe Hörende, befinden sich an einem schöneren Ort. Vielleicht in der Küche oder in Ihrem Auto oder sogar in Ihrem Garten oder auf dem Balkon. Der beste Platz, um die folgenden 2 Stunden zu genießen. Heute hören Sie eine vielfältige Mischung Musik aus den Bereichen Blues, Soul, Elektro und Downtempo, aber auch mal Fusion und Experimentelles oder etwas aus der ganzen Welt. In der ersten Stunde hören Sie außerdem in kleinen Abschnitten eine Geschichte von Sampé und René Goscinny. Sie kennen sie bestimmt, es ist eine Geschichte aus der Reihe Der kleine Nick. Und weil heute auch im Eintrachtstadion gespielt wird, passt sie dazu, es geht um Fußball. Mich selbst werden Sie leider nicht allzu oft hören, denn ich habe Ihnen einfach eine wunderbare musikalische Playlist zusammengestellt. Und wir starten erstmal mit dem Song der Beatles, LSD, Lucy in the Sky with Diamonds.

0: Die Beatles zelebrieren hier die Lucy im Himmel mit Diamanten und Sie hören die Zwischentöne hier auf Radio Okawelle. Heute mit einer kleinen Geschichte aus dem Buch Der kleine Nick. Und das ist jetzt der erste Teil, gelesen von Rufus Beck.
1: Fußball. Ich bin auf unserem Platz gewesen mit den anderen. Franz, Georg, Otto, Adalbert und Roland, Max und Joachim. Ich weiß nicht, ob ich schon von meinen Kameraden erzählt habe, aber von dem Platz bestimmt. Da ist es nämlich ganz prima und wir haben eine Menge Sachen zum Spielen. Leere Konservenbüchsen, Steine, Katzen, Stöcke und ein altes Auto. Ein richtiges Auto. Nur, dass es keine Räder mehr hat. Aber das macht nichts. Wir setzen uns immer rein und machen und spielen Autobus und Flugzeug. Das ist große Klasse. Aber diesmal haben wir nicht mit dem Auto gespielt, sondern Fußball. Otto hat einen Ball und er lässt uns mitspielen, wenn er im Tor sein darf. Nämlich der Otto ist ein bisschen bequem und Stürmer oder Läufer ist ihm zu anstrengend. Georg hat wie ein richtiger Profi ausgesehen. Er hat ein weiß-rotes Trikot angehabt, eine rote Hose und dicke rote Wadenstrümpfe mit Beinschonern und tolle Fußballschuhe mit richtigen Klötzen drunter. Georgs Vater ist ganz toll reich und er kauft alles, was Georg sich wünscht. Eigentlich hätten wir anderen die Beinschoner haben müssen, nämlich Georg ist ein harter Spieler, so heißt das immer im Radio. Ich glaube, es liegt an den Fußballschuhen. Wir haben unsere Mannschaft aufgestellt. Otto im Tor, Franz und Adalbert Verteidigung, nämlich bei Franz traut sich keiner vorbei. Er ist sehr stark und alle haben Angst vor ihm und er ist auch ein harter Spieler, glaube ich. Adalbert haben wir in die Verteidigung gestellt, damit er uns nicht im Weg ist. Und außerdem darf man ihn nicht anrempeln, weil er eine Brille trägt und bei jeder Gelegenheit losheult. Und deshalb nehmen die anderen sich in Acht. Für die Läuferreihe haben wir Roland, Klodwig und Joachim aufgestellt. Die müssen uns die Steilvorlagen geben und manchmal gehen sie als Halbstürmer mit nach vorn. Im Sturm hatten wir nur drei, nämlich mehr waren nicht übrig. Aber der Sturm ist prima. Max, der hat lange Beine und dicke, schmutzige Knie und kann ganz toll schnell laufen. Und dann ich. Ich habe einen Bombenschuss, zack und Tor. Na und Georg, weil er doch die Fußballschuhe hat und überhaupt, er sieht aus wie ein richtiger Stürmer. Unsere Mannschaft, die ist ganz prima. Los, anfangen, hat Max gerufen. Flanke, hat Joachim geschrien. Wir haben schon richtig Spaß gehabt, dass es anfängt. Aber auf einmal hat Georg gesagt, hey Jungs, gegen wen spielen wir denn? Wir müssen doch noch eine zweite Mannschaft haben. Da hat er recht gehabt, der Georg. Nämlich, es ist auch wahr, es macht keinen Spaß, wenn man sich nur zuspielt und nachher weiß man nicht, wohin mit dem Ball. Ich habe gesagt, am besten wir teilen die Mannschaft. Aber Klodwig hat gesagt, so eine gute Mannschaft wird nicht geteilt. Und es ist so gewesen wie beim Cowboy-Spielen. Keiner will der Feind sein. Aber da sind die von der anderen Schule gekommen. Wir können sie nicht leiden, weil sie doof sind und nicht von unserer Schule. Aber sie kommen oft auf unseren Platz und sagen, das ist unser Platz. Und wir sagen, nee, das ist unser Platz. Und dann geht's rund und wir müssen sie verhauen.

Aber diesmal waren wir ganz froh, dass Sie gekommen sind. Hey, Jungs, habe ich gerufen. Wollt ihr gegen uns spielen? Wir haben einen Ball. Gegen euch? Puh, da muss ich ja lachen, hat einer von der anderen Schule gesagt. Ein Langer mit roten Haaren wie Tante Clarissa. Aber bei Tante Clarissa sind sie erst seit einem Monat rot. Und Mama hat es mir erklärt. Sie hat gesagt, es ist Farbe und man kann es beim Friseur machen lassen. Und warum musst du lachen, du Trottel? Hat Roland gerufen. Weil ich dir gleich eine reinhaue, deshalb, hat der mit den roten Haaren gesagt. Und außerdem, hat ein anderer gesagt, so ein großer mit vorstehenden Zähnen, außerdem könnt ihr abhauen. Das ist unser Platz, klar? Adalbert wollte schon gehen, aber wir haben gesagt, von wegen. Pech, mein Herr, hat Klodwig gesagt, der Platz gehört uns. Aber ich weiß, was los ist. Ihr habt Angst, gegen uns zu spielen, weil wir eine klasse Mannschaft haben. Eine Käsemannschaft, hat der Große mit den Zähnen gesagt. Und sie haben alle gelacht, ich auch. Nämlich, es war auch komisch. Aber Franz hat einem von den Kleinen eins mit der Faust auf die Nase gegeben. Der Kleine hat bloß dabei gestanden und nichts gesagt. Aber wir wussten ja nicht, dass es der Bruder von dem Großen mit den Zähnen war. Und da ist es natürlich losgegangen. Mach das nochmal, hat der Große zu Franz gesagt. Du hast wohl einen Knall, hat der Kleine gesagt, und er hat sich die Nase gehalten. Und Georg hat den mit den roten Haaren wie Tante Clarissa getreten. Da haben wir uns alle gehauen, außer Adalbert. Der hat bloß immer geschrien, meine Brille. Vorsicht, ich trage eine Brille. Es war ganz prima. Und auf einmal ist mein Papa auf den Platz gekommen. Man hört euer Gebrüll schon kilometerweit. Er schreit ja wie die Wilden, hat Papa gerufen. Hey Nick, ist dir eigentlich klar, wie spät es ist? Und Papa hat den dicken Kerl, mit dem ich mich gehauen habe, am Kragen hochgehoben. Lassen Sie mich los, hat der Dicke gebrüllt. Das sage ich meinem Vater, der ist Gerichtsvollzieher. Und dann können Sie aber Steuern zahlen, bis Sie schwarz werden. Papa hat den Dicken losgelassen und er hat gesagt, so, Schluss jetzt. Es ist schon spät, eure Eltern werden sich Sorgen machen, wo ihr steckt. Warum müsst ihr euch eigentlich immer schlagen? Könnt ihr nicht anständig miteinander spielen? Wir haben uns verhauen, habe ich gesagt. Nämlich die anderen haben Angst, gegen uns Fußball zu spielen. Angst? Wir haben Angst? Wir? Hat der Große mit den Zähnen gerufen. Puh! Na schön, hat Papa gesagt. Und warum spielt ihr nicht, wenn ihr wirklich keine Angst habt? Die haben ja nicht mal eine richtige Mannschaft, hat der Dicke gerufen. Keine richtige Mannschaft, hab ich geschrien. Mit dem Sturm, ich und Max und Georg, haha, da lache ich ja drüber. Georg im Sturm, hat Papa gefragt. Ich hätte Georg allerdings lieber in die Verteidigung gestellt. Für den Sturm ist er nicht schnell genug. Moment, hat Georg gesagt. Ich hab Fußballschuhe. Und ich habe die beste Ausrüstung und deshalb, und wer ist im Tor, hat Papa gefragt. Wir haben ihm erklärt, wie wir die Mannschaft aufgestellt haben. Und Papa hat gesagt, nicht übel, aber vielleicht müssen wir noch trainieren. Und er wird es uns zeigen, denn er hat früher auch Fußball gespielt, als Halbrechter bei Blau-Weiß unter Braubach. Und er wäre beinahe Nationalspieler geworden, wenn er nicht geheiratet hätte. Das hatte ich gar nicht gewusst. Mein Papa ist prima. Also, hat Papa zu denen von der anderen Schule gesagt, seid ihr bereit, am nächsten Sonntag gegen meine Mannschaft zu spielen? Ach was, die haben ja keinen Schneid, die Angeber, hat Max gerufen. Wir sind keine Angeber, hat der mit den roten Haaren gesagt. Und am Sonntag, das geht in Ordnung, Punkt 3 Uhr. Und passt mal auf, wie wir euch den Laden vollknallen. Und dann sind sie abgehauen. Papa ist noch da geblieben und er hat angefangen, mit uns zu trainieren. Er hat den Ball genommen und hat Otto ein Tor reingeschossen. Dann ist er ins Tor und Otto hat ihm ein Tor reingeschossen. Da hat Papa gesagt, es ist vielleicht richtiger für uns, das genaue Zuspiel zu lernen. Und er zeigt es uns. Er hat gerufen, Achtung, Klodwig, Flanke kommt! Aber der Ball ist gegen Adalbert geknallt und Adalbert hat seine Brille verloren und er hat angefangen zu heulen. Da ist Mama auf den Platz gekommen. Was machst du denn da, hat Mama gefragt. Du solltest doch nur den Kleinen holen und ich warte und warte und das Essen wird kalt. Papa, der ist ganz rot geworden. Er hat mich bei der Hand genommen und hat gesagt, komm Nick, wir müssen gehen. Und meine Kameraden haben alle gerufen, bis Sonntag, 3 Hurras für Nicks Papa. Bei Tisch hat Mama immer gestichelt und Papa aufgezogen. Wenn sie das Salz haben wollte, hat sie gesagt, Flanke nach innen.
Aber die Mamas haben ja keine Ahnung vom Sport. Jedenfalls nächsten Sonntag. Das wird klasse.

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1: Die beiden Mannschaften versammeln sich auf dem Bauplatz zu dem angesagten Fußballspiel. Die Mannschaft, die von Nicks Vater trainiert wird, läuft ein und tritt in folgender Aufstellung an. Tor Otto. Verteidigung Franz und Klodwig. Läuferreihe Joachim, Roland und Adalbert. Sturm Nick, halb rechts. Georg, Mittelstürmer und Max, links außen. Schiedsrichter Nicks Vater. Die genannte Mannschaft hat gegenüber dem Gegner den Nachteil, dass sie in der Stürmerreihe ohne Halblinken und ohne Rechtsaußen spielt. Nicks Vater hat diesen Umstand zur Entwicklung einer ganz besonderen Taktik benutzt, die erst beim letzten Training der Mannschaft endgültig eingeübt wurde. Steilpässe aus der Tiefe des eigenen Feldes sollen die gegnerische Aufstellung durcheinander bringen. Nick, dessen kämpferisches Temperament an Müller erinnert, und Max, dessen taktisch kluge Dispositionen an Beckenbauer erinnern, bedienen Georg, dessen Fähigkeit an niemanden erinnern, aber er hat eine komplette Ausrüstung und richtige Fußballschuhe, und das ist gut für einen Mittelstürmer. Also, Nick und Max bedienen Georg mit Steilvorlagen, und dann wird man schon sehen. Das Spiel beginnt ungefähr um 15.40 Uhr durch Anpfiff des Schiedsrichters. Gleich in der ersten Minute nutzt der gegnerische Mittelstürmer ein Handgemenge im Strafraum aus und schießt mit solcher Kraft auf das Tor, dass Otto sich gerade noch hinschmeißen kann, damit er nicht getroffen wird. Der Ball geht dicht über ihn hinweg, aber das Tor wird nicht anerkannt. Der Schiedsrichter bemängelt, dass die Spielführer sich vorher nicht durch Handschlag ordnungsgemäß begrüßt haben. In der fünften Spielminute. Spiel im Mittelfeld. Ein Hund frisst Ottos Butterbrote auf, welche neben dem Tor gelegen haben. Otto hat sie dreifach in Papier gewickelt und es waren Gummis drum und trotzdem. Dieser Vorfall beeinträchtigt die Kampfmoral des Torhüters so, dass er in der siebten Spielminute das erste Tor hinnehmen muss. Und gleich darauf in der achten Minute das zweite. In der neunten Spielminute tauscht Franz in seiner Eigenschaft als Mannschaftskapitän den Torwart aus. Max geht ins Tor. Otto spielt als Linksaußen. Unserer Meinung nach ein grober Fehler, denn Otto ist besser als Halbstürmer. Als Stürmer fehlt ihm der Angriffsgeist. 14. Spielminute. Ein wolkenbruchartiger Regen geht auf das Spielfeld nieder. Die meisten Spieler suchen unter den Bäumen Schutz. Nur Nick und ein gegnerischer Spieler verbleiben auf dem Platz, erzielen aber keine nennenswerten Ergebnisse. 20. Spielminute. Georg entlastet seine Mannschaft durch einen tollen Schuss aus der Position des linken Innenstürmers. Oder des Halbrechten? Aber das ist auch nicht so wichtig. Ebenfalls in der 20. Minute fährt Herr Schappe am Bauplatz vorbei, um seine an Grippe erkrankte Großmutter zu besuchen. Der Zusammenprall mit dem scharf geschlagenen Ball bringt Herrn Schappe aus dem Gleichgewicht. Er gerät mit seinem Fahrrad versehentlich in den Vorgarten der Familie Katzmann, mit der er seit 20 Jahren verfeindet ist. Herr Schappe erscheint auf dem Spielfeld, gerade als der Einwurf ausgeführt werden soll. Er beschlagnahmt den Ball. 5 Minuten Ratlosigkeit. In der 25. Spielminute wird das Spiel mit einer leeren Konservenbüchse, Prinzessbohnen extra fein, wieder aufgenommen. In der 26., 27. und 28. Minute trippelt Otto sich dreimal durch die gegnerische Abwehr und schießt jedes Mal unhaltbar ein. Es ist unmöglich, Otto eine Büchse Prinzessbohnen extra fein abzunehmen, selbst wenn sie leer ist. Nicks Mannschaft führt mit 3:2. 30. Minute. Herr Schappa gibt uns den Ball wieder. Seiner Großmutter geht es schon viel besser und Herr Schappa hat gute Laune. Die Konservenbüchse ist nicht mehr nötig und wird weggeschmissen. In der 31. Minute umspielt Nick die gegnerische Abwehr, flankt nach innen zu Roland auf die halblinke Position. Aber da der linke Innensturm nicht besetzt ist, ist Roland eigentlich mehr Mittelstürmer. Roland leitet weiter zu Klodwig, der mit einem Fallrückzieher von der linken Strafraumgrenze aus die gegnerische Abwehr leer laufen lässt. Das kraftvoll geschlagene Leder trifft den Schiedsrichter in die Magengrube. Der Schiedsrichter schlägt den beiden Mannschaftskapitänen mit schwacher Stimme vor, die zweite Halbzeit in der nächsten Woche auszutragen, zumal es kühl wird und die Wolken vermuten lassen, dass ein weiterer Platzregen zu erwarten ist. Ende der ersten Halbzeit.

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1: In der ganzen Woche zwischen der ersten und zweiten Halbzeit haben ausführliche Telefongespräche zwischen Nicks Vater und den Vätern der anderen Schüler dazu geführt, dass die Mannschaft eine leichte Umstellung erfährt. Franz wird als Halblinker eingesetzt und Georg geht in die Verteidigung. Auf einer Besprechung entscheiden sich die Väter für einen Wechsel in der Taktik. Aus den vielen eingebrachten Vorschlägen ergibt sich schließlich in groben Zügen folgende Spielanweisung. Die Mannschaft versucht in der ersten Spielminute der zweiten Halbzeit unter allen Umständen ein Tor zu erzielen und spielt von da ab defensiv. Bei sich bietender Gelegenheit soll ein Überraschungsangriff aus der Tiefe das zweite Tor erzwingen. Wenn die Kinder diese Anweisung befolgen, meinen die Väter, können sie das Spiel mit 5:2 gewinnen, da sie ja nach der ersten Halbzeit bereits mit 3:2 führen. Nicks Vater und die anderen Väter, die von Nicks Freunden, aber auch die Väter von denen von der anderen Schule, sind pünktlich am Platz, als das Spiel um 16:03 Uhr vor einem spürbar erregten Publikum angepfiffen wird. Der Spielverlauf der ersten Minuten wird durch das Gebrüll der Väter erheblich beeinträchtigt. Die Spieler werden nervös. Das Spiel zeigt keine interessanten Augenblicke, abgesehen von zwei Aktionen. Klotwig kriegt eine Ohrfeige von seinem Vater, weil er eine Flanke verpasst hat. Und Roland schießt dem Vater von Max den Ball in den Rücken. Joachim als Mannschaftskapitän, jeder von uns soll 5 Minuten lang Mannschaftskapitän sein, wendet sich an den Schiedsrichter und bittet ihn zu veranlassen, dass die Zuschauer den Platz freigeben. Klotwig beklagt sich beim Schiedsrichter und sagt, durch die Ohrfeige hat er keine Kondition mehr und er verzichtet. Sein Vater ist bereit, als Ersatz für ihn zu spielen. Daraufhin reklamiert die gegnerische Mannschaft und lässt sich ebenfalls durch ihre Väter verstärken. Die Väter ziehen ihre Mäntel, Röcke und Westen aus und stürzen auf das Spielfeld. Sie rufen den Spielern zu, sie sollen gut aufpassen, damit sie was lernen. Und jetzt können sie mal sehen, was Ballbehandlung ist. Und sie sollen vorsichtig sein und nicht so nah rankommen. In den ersten Minuten des Spiels, das sich nunmehr die Väter von Nicks Freunden und die Väter der Jungen aus der anderen Schule liefern, werden sich die Zuschauer schnell darüber klar, was vom weiteren Verlauf des Spiels zu erwarten ist und kommen überein, zu Klotwig zu gehen. Klotwigs Vater hat Fernsehen, um sich die Sendung Sport am Sonntag anzusehen. Der weitere Verlauf des Spiels wird durch die wechselseitigen Bemühungen charakterisiert, kräftig gegen den Ball zu treten und bei Gelegenheit vielleicht das Tor zu treffen. Beide Mannschaften beklagen sich über den heftigen Gegenwind, der sie an der vollen Entfaltung ihrer Fähigkeiten hindert. In der 16. Spielminute schießt einer der Väter von denen von der anderen Schule den Ball in Richtung eines Mitspielers. Der vermeintliche Mitspieler ist Georgs Vater, der den Ball mit Absatztrick in einen Haufen Gerümpel hineinschießt. Das dabei entstehende Geräusch lässt vermuten, dass der Ball geplatzt ist. Zur Überraschung des Spielers springt der Ball jedoch nach wie vor, weil eine Sprungfeder durch und durch gegangen ist. Nach 3 Sekunden Spielunterbrechung wird entschieden, dass das Spiel unter Verwendung einer Konservenbüchse seinen Fortgang nimmt. In der 36. Minute wird die Oberlippe des linken Verteidigers, Rolands Vater, fast von der heranwirbelnden Konservenbüchse getroffen. Rolands Vater wehrt die Büchse mit der Hand ab. Der Schiedsrichter, der Onkel von einem von der anderen Schule, erkennt auf Handspiel und Elfmeter. Trotz der Proteste einiger Spieler wird der Elfmeter ausgeführt und der Torhüter, Klotwigs Vater, kann trotz seiner verzweifelten Parade den Schuss nicht halten. Die Väter von denen von der anderen Schule gleichen somit aus. Die Partie steht 3:3. Nur noch wenige Minuten sind zu spielen. Die Väter sind schon sehr beunruhigt über den Empfang zu Hause und darüber, was ihre Söhne sagen werden, wenn sie das Spiel verlieren. Infolgedessen gewinnt das bis dahin mäßige Spiel plötzlich an Farbe. Die Väter von denen von der anderen Schule spielen betont defensiv. Einige Spieler setzen sogar den Fuß auf die Büchse und hindern die Spieler der Gegenseite mit Gewalt am Schuss. Plötzlich kommt Rolands Vater, im Zivilberuf Polizist, durch, trippelt sich an 2 gegnerischen Vätern vorbei, steht allein vor dem Tor und tritt das Blech kaltblütig ins Netz. Nicks Vater und die Väter von Nicks Kameraden gewinnen das Spiel klar mit 4:3. Das Foto der siegreichen Mannschaft unmittelbar nach dem Spiel. Wir erkennen, stehend von links nach rechts, die Väter von Max, von Roland, Held des Tages, von Franz, am linken Auge leicht verletzt, von Georg und von Otto. In der 2. Reihe sitzend die Väter von Joachim, von Klotwig, von Nick, am linken Auge verletzt durch einen Zusammenprall mit Franz' Vater und den Vater von Adalbert.

einer schön zusammengestellten Playlist von mir, Claudi Sonntag, denn ich vertrete heute Joshua, der leider im Krankenhaus sein muss. Und Sie, liebe Hörende, hören nach den Nachrichten dann eine weitere Stunde mit einer interessanten Musikmischung, muss ich sagen. Und diesmal leider ohne Lesung. Aber es wird trotzdem so richtig entspannt sein, denn dazu ist die Sendung Zwischentöne ja da.

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2: Um 16 Uhr mit Martin Wilhelmi. Der Vorsitzende des Verteidigungsausschusses des Bundestages, Röwekamp, hat den geplanten, teilweise US-Truppenabzug aus Deutschland als Weckruf bezeichnet. Grund zur Panik bestehe aber nicht, sagte Röwekamp der Rheinischen Post. Aus Berlin Georg Schwarte.
3: Zugleich kritisierte der CDU-Politiker den US-Präsidenten. Eine Sicherheitspartnerschaft sei kein Deal und die NATO kein Bazar. Ähnlich scharf attackierte die SPD-Verteidigungsexpertin Siemtje Möller Trump in der Welt am Sonntag. Dessen Drohungen seien erratisch, der Teilabzug strategielos. Die Entscheidung Trumps ist offenbar eine Reaktion auf die Kritik von Bundeskanzler Merz. Trump habe keine Strategie im Irankrieg. Die gesamte amerikanische Nation werde von Teheran gedemütigt. Trump hatte Merz daraufhin öffentlich beschimpft und geschrieben, der Kanzler solle sich lieber, so wörtlich, um sein marodes Land kümmern.
2: Der an der deutschen Ostseeküste gestrandete Buckelwal ist wieder in der Nordsee. Nach Angaben der privaten Initiative hat das Tier heute früh das Transportdock verlassen, mit dem es bis in die Nordsee geschleppt worden war. Der Wal soll demnach um 8:45 im Skagerrak zwischen Dänemark, Norwegen und Schweden in die Nordsee geschwommen sein. Mecklenburg-Vorpommerns Umweltminister Backhaus forderte, aus der Strandung des Buckelwals Lehren zu ziehen. Man müsse über die Zukunft der Meere nachdenken und mehr für den Naturschutz tun, sagte der SPD-Politiker bei NDR Radio MV.
4: 19 Millionen Tonnen an Abfall, an Müll landen noch jährlich in unseren Weltmeeren, weltweit. Das muss ein Ende haben. Natürlich müssen wir auch mit der Fischerei reden, aber wir brauchen auch ein System der Koordination, wie in der Zukunft mit solchen Dingen umgegangen wird. Ich werde in der kommenden Woche auf der Umweltministerkonferenz dieses ganze Thema stellen und ich bin gespannt, ob die Nachbarbundesländer ihm zustimmen werden, dass wir mit dem Havariekommando, wenn man so will, eine Einheit entwickeln, die auch sich solchen Themen annimmt, denn der Klimawandel, die Veränderungen in dem Ökosystem werden stattfinden und der nächste Wahl kommt bestimmt.
2: Mecklenburg-Vorpommerns Landwirtschafts- und Umweltminister Till Backhaus. In Rheinland-Pfalz steht die Koalition von CDU und SPD. Die Gremien beider Parteien stimmten dem Koalitionsvertrag zu. Die Annahme erfolgte jeweils mit deutlicher Mehrheit. Das rund 100 Seiten umfassende Papier soll in den nächsten Tagen unterzeichnet werden. Die CDU hatte die Landtagswahl in Rheinland-Pfalz im März gewonnen. Eine Mehrheitsbildung ohne die AfD war nur mit der SPD möglich. Kiel gewinnt das Nordduell in der zweiten Fußballliga gegen Braunschweig. Holstein feiert einen 2:0 Heimerfolg und damit den Klassenerhalt. Aus Kiel Michael Augustin.
5: Mit dem vierten Sieg in Folge sichert sich Holstein Kiel den Klassenerhalt in der zweiten Bundesliga. Das lag gegen Eintracht Braunschweig wie seit Wochen schon an der stabilen Abwehr. Holstein kassiert kaum noch Gegentore und an Phil Harris. Der Stürmer erzielte beide Treffer, das 1:0 nach einer halben Stunde, das 2:0 in der Schlussphase. Die Braunschweiger hatten ihre beste Torchance nach 20 Minuten, als Joan Gomez den Ball an die Latte schoss. Die Eintracht muss die Punkte für den Klassenerhalt nun gegen Dresden und auf Schalke holen. Kiel kann feiern.
2: Und in den beiden anderen Zweitligaspielen hat Dresden gegen Kaiserslautern mit 1:0 gewonnen. Und Bielefeld und Bochum trennten sich 1:1 unentschieden. Das waren die Nachrichten. Das Wetter in Norddeutschland: überwiegend sonnig, später vereinzelt Schauer, örtlich sind Gewitter möglich. Höchsttemperaturen 19 Grad auf Sylt bis 27 Grad in Hannover. In der Nacht dann stellenweise etwas Regen, Tiefsttemperaturen 13 bis 9 Grad. Morgen neben trockenen Abschnitten örtlich Schauer, später auch wieder Gewitter möglich bei dann 16 bis 28 Grad. Am Montag heiter bis wolkig bei 12 bis 22 Grad. Es ist 16:04 Uhr.

Liebe Hörerinnen und Hörer, Sie hören die zweite Stunde der Sendung Zwischentöne hier auf Radio Okawelle 104,6. Diesmal eine Stunde voller etwas längerer Musiktitel. Auch zum Beispiel die Begrüßung aus der Unzufriedenheit. Das werden Sie gleich nach dem Titel Blame hören von Gabriels, dem Sänger. Das ist ein ganz spannender Mensch mit einer interessanten Stimme. Außerdem hören Sie den New York City Marathon, ein Sprechmusikstück von Katharina Frank. Oceanus Orientalis mit einem groovigen Stück, einem Remix von B. Swenson, dem DJ. Außerdem den Titel Sunny in einer ungewöhnlichen Elektroversion. D-Bands, That Can Dance, The Cure. Und ganz am Ende eine ungewöhnliche Version des Titels Come As You Are. Diesmal gesungen von Elvis, nein, nicht von Elvis, sondern von seinem Coverstar The King. Dann viel Freude noch in dieser Stunde und einen wunderschönen Nachmittag wünscht Ihnen Claudi Sonntag, aka Soundschwester.

Ich begrüße Sie herzlich auf dem Weg aus der alltäglichen Unzufriedenheit und möchte mich direkt mit einer Frage an Sie wenden. Was würden Sie jetzt eigentlich lieber tun? Ich bin sicher, sofort fallen Ihnen viele schöne Dinge ein. Auf den Bahamas am Strand liegen, durch Venedig bummeln, mit Freunden feiern. Suchen Sie sich das aus, was Sie jetzt eigentlich lieber tun würden. Und nun habe ich eine gute Nachricht für Sie. Das können Sie jetzt tun. Sie können, wo auch immer Sie sind, das jetzt tun, was Sie eigentlich tun möchten. Sie können jetzt den Flug in die Karibik buchen, nach Venedig aufbrechen, die Freunde zusammenrufen. Das ist doch blanker Unsinn, denken Sie jetzt wahrscheinlich. Und es fallen Ihnen 100 Gründe ein, warum das nicht möglich ist. Die Familie, kein Geld, ein wichtiger Geschäftstermin. 100 Gründe, die alle ernst zu nehmen und wichtig sind. Aber unmöglich wäre es nicht.

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So, liebe Hörerinnen und Hörer, ich hoffe, Sie hatten einen wunderschönen Nachmittag mit diesen 2 Stunden Musikauswahl von mir und ich wünsche Ihnen noch einen wundervollen Tag, einen schönen Abend, ein tolles erstes Mai-Wochenende mit gutem Wetter, vielleicht das zweite, dritte Mal grillen auch und vor allem mit guten Freundinnen und Freunden. Bleiben Sie gesund und tun Sie was für Ihre Seele. Tschüss.

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1: Um 17 Uhr mit Martin Wilhelmi. Der Vorsitzende des Verteidigungsausschusses des Bundestages, Röwekamp, hat den geplanten teilweise US-Truppenabzug aus Deutschland als Weckruf bezeichnet. Grund zur Panik bestehe aber nicht, sagte Röwekamp der Rheinischen Post. Aus Berlin Georg Schwarte.
2: Zugleich kritisierte der CDU-Politiker den US-Präsidenten. Eine Sicherheitspartnerschaft sei kein Deal und die NATO kein Bazar. Ähnlich scharf attackierte die SPD-Verteidigungsexpertin Siemtje Möller Trump in der Welt am Sonntag. Dessen Drohungen seien erratisch, der Teilabzug strategielos. Die Entscheidung Trumps ist offenbar eine Reaktion auf die Kritik von Bundeskanzler Merz. Trump habe keine Strategie im Iran-Krieg, die gesamte amerikanische Nation werde von Teheran gedemütigt. Trump hatte Merz daraufhin öffentlich beschimpft und geschrieben, der Kanzler solle sich lieber, so wörtlich, um sein marodes Land kümmern. Grünen Co-Chefin Brandner sagte dem Portal T-Online, der angekündigte Teilabzug zeige, wie gefährlich es sei, sich auf den US-Präsidenten Trump zu verlassen. Verteidigungsminister Pistorius hatte zuvor zur Gelassenheit geraten und gesagt, der Teilabzug sei absehbar gewesen.
1: US-Verteidigungsminister Hegseth hatte angekündigt, innerhalb von 12 Monaten 5.000 Soldatinnen und Soldaten aus Deutschland abzuziehen, von derzeit bis zu 39.000. Der an der deutschen Ostseeküste gestrandete Buckelwal ist wieder in der Nordsee. Nach Angaben der privaten Initiative hat das Tier heute früh das Transportdock verlassen, mit dem es bis ins offene Meer geschleppt worden war. Der Wal soll demnach um 8:45 im Skagerrak in der Nordsee geschwommen sein. Wie es ihm geht, ist bislang unklar. Ursprünglich war das Ziel, die Nordsee oder den Atlantik deutlich weiter westlich zu erreichen. Die Gefahr, dass der Buckelwal in die Ostsee zurückschwimmt, sollte damit verringert werden. In Deutschland ist der Ausbau der Solarenergie offenbar ins Stocken geraten. Wie der Bundesverband Solarwirtschaft mitteilte, wurden in den ersten 3 Monaten des Jahres 6% weniger neue Anlagen gebaut als noch im gleichen Zeitraum 2025. Aus der Nachrichtenredaktion Jana Schwarzer.
3: Vor allem im Gebäudebereich ging es kräftig nach unten. Bei neuen Anlagen auf den Dächern von Wohnhäusern lag das Minus bei 21%, bei Gewerbegebäuden sogar bei 33%. Die Leistung der neuen Balkonkraftwerke war 6% niedriger als im Jahr davor. Nur bei den großen Solaranlagen auf freien Flächen gab es ein Plus von 20%. Der Bundesverband der Solarwirtschaft warnt davor, die Förderung für diesen Bereich zu kürzen. Die Energiekrise zeige, wie wichtig es sei, Deutschland unabhängiger zu machen von teuren Energieimporten.
1: Kiel gewinnt das Nordduell in der 2. Fußball-Bundesliga gegen Braunschweig. Holstein feiert einen 2:0 Heimerfolg. Aus Kiel Michael Augustin.
4: Mit dem 4. Sieg in Folge sichert sich Holstein Kiel den Klassenerhalt in der 2. Bundesliga. Das lag gegen Eintracht Braunschweig wie seit Wochen schon an der stabilen Abwehr. Holstein kassiert kaum noch Gegentore und an Phil Harris. Der Stürmer erzielte beide Treffer, das 1:0 nach einer halben Stunde, das 2:0 in der Schlussphase. Die Braunschweiger hatten ihre beste Torchance nach 20 Minuten, als Joan Gomez den Ball an die Latte schoss. Die Eintracht muss die Punkte für den Klassenerhalt nun gegen Dresden und auf Schalke holen. Kiel kann feiern.
1: Und in den beiden anderen Zweitligaspielen hat Dresden gegen Kaiserslautern mit 1:0 gewonnen. Bielefeld und Bochum trennten sich 1:1 unentschieden. Das waren die Nachrichten. Das Wetter in Norddeutschland zunehmend bewölkt, örtlich etwas Regen, auch Gewitter möglich. Im Osten freundlich und trocken, bei Höchsttemperaturen von 15 Grad auf Sylt und bis 27 Grad in Hitzacker. In der Nacht dann Schauer möglich, bei Tiefstwerten von 13 bis 9 Grad. Morgen wechselhaft mit etwas Regen, später auch wieder Gewitter möglich, bei 16 bis 28 Grad. Am Montag bewölkt, gebietsweise Schauer, 12 bis 22 Grad. Und die Zeit, es ist 17.04 Uhr.
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Hallo, liebe Hörer. Ich hoffe, es sind alle gut in den Mai geschunkelt oder geschwommen oder vielleicht getanzt. Wir haben für euch die Ich erhole mich danach Good Vibrations. Und wie immer gibt's das Harz Mountain Radio mit einer Sage und neben ganz aktuellem Zeugs natürlich Croc'n'Roll.

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6: Aloha, liebe Hörer. Luigi, Erik, Hannah, Lorraine und Mr. Crocodile heißen euch willkommen.
7: Come on over, have some fun.
8: And in this hour, Fisch.
6: Ja, also nicht der Fisch auf dem Tisch, sondern der Fisch von Marillion, also der Ex. Der hatte 2020 nochmal eine Single rausgebracht, die nicht in Vergessenheit geraten darf. Die dann auch noch in Deutsch heißt Weltschmerz, obwohl man das beim Refrain kaum verstehen kann. Aber das ist gut, deswegen ist es in Good Vibrations.
7: Whoa.

0: 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Eine Stunde Good Vibrations.
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1: We proudly present zum Muttertag. Erik, ein bisschen länger her.
3: Wir wären nie gewachsen und meistens nicht gekämmt. Die Strümpfe hätten Löcher und schmutzig wäre das Hemd. Wir könnten auch nicht schlafen, wenn du nicht nochmal kämst und uns, bevor wir träumen, in deine Arme nimmst. Wir essen Fisch und Honig und Blumenkohl mit Zimt, wenn du nicht täglich sorgtest, dass alles klappt und stimmt. Und trotzdem sind wir alle auch manchmal deine Last. Was wärst du ohne Kinder? Sei froh, dass du uns hast. Wir hätten nasse Füße und Zähne schwarz wie Ruß und bis zu beiden Ohren die Haut voll Pflaumenmus.
1: Erik vor 9 oder 10 Jahren mit einem Gedicht von
3: Eva Rechlin.
1: Sie kennen und die läuten das Weekend ein.
4: I'm

0: Das waren The Kin mit Weekend. 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
1: Liebes, leichtes, luftiges Ding, Schmetterling, das da über Blumen schwebet, nur von Tau und Blüten lebet. Blütet selbst am fliegenden Blatt, das mit welchen Rosenfinger wer gepurpurt hat. 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
3: Und damit die Country-Fans unter den Good Vibrations-Hörern nicht zu kurz kommen, Doug Seegers, jetzt schon eine lebende Legende.

0: Doug Seegers. Seine Geschichte ist wie aus dem Bilderbuch oder vielleicht The Hollywood Story. Auf alle Fälle wird es wahrscheinlich bald einen Kinofilm davon geben, denn er hat sich aus dem Sumpf eines alkoholkranken Straßenhundes in seinen Traum hineingelebt. Als Doug Seegers wieder mal in einer Suppenküche in Nashville spielte, wurde er von einer schwedischen Journalistin entdeckt, die für ihre Sendung in Nashville besondere Menschen suchte. Und der Song, den er spielte, Going Down to the River, begeisterte die Journalistin sofort. Sie entdeckte das Charisma in diesem 62 Jahre alten Musiker und bezahlte ihm eine Aufnahmesession in Johnny Cash Studio. Sein Song lief in der Sendung in Schweden. Der Rest ist Geschichte. Nach vielen Jahren unter Drogen und Alkohol änderte sich das Leben des damals wirklich schon 62-jährigen Nashville-Straßenmusikers Doug Seegers über Nacht. Ein Hit machte ihn in Schweden zum Superstar und seitdem verkauft er hunderte von Shows nacheinander weltweit. Zwei Bestseller-Alben, Gold und Platin, und im Frühling 2018 dann in Los Angeles sein erstes internationales Album. Und das ist wirklich A Story I Got to Tell. Und so heißt das Album auch. Eine Geschichte zum Weitererzählen. 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

0: 25 Jahre. Oka! 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
1: Oka!
2: Welle!
1: Dankeschön.
3: Wir befinden uns in einem kleinen Dorf namens Wiedler, ein germanischer Ort im Vorharz. Dort gibt es eine alte Tradition. Diese Tradition heißt der Strohbär. Der Strohbär wandert immer durch das ganze Dorf und nimmt Spenden. Und wir sind für Okawelle dem Strohbären gefolgt. Und warum machen Sie das?
4: Das ist ein Brauch, den wir schon seit Jahren pflegen. Das haben schon unsere Eltern und Großeltern gemacht. Und da wird der Winter mit ausgetrieben. Und dann sammeln wir noch für einen guten Zweck für einen Orden. Das ist jedes Jahr was Verschiedenes.
3: Wie machen Sie das?
4: Indem wir uns ein Strohbärkostüm anziehen. Alle ziehen sich alte Kostüme an. Wir haben alte Knattern dabei und so einen Wagen und so. Und dann ziehen wir eben durchs ganze Dorf, gehen jede Straße ab, klingeln überall. Und dann sammeln wir dann.
5: Und wie heißen die hier alle?
6: Also das hier ist der Kiepmann Jens. Dann gibt es hier noch...
7: Den, ja, wie heißt? Das funktioniert auch so gut im Radio, wenn man auf die Leute zeigt.
8: Du bist doch nicht im Fernsehen.
6: Das ist die Kiepenfrau Markus, der Strohbär selber. Dann haben wir noch verschiedene Kiepenfrauen. Den Knattermann Thomas Müller und natürlich auch der, die Orgel fährt. Das ist unser Kai. Ja, und wir alle haben viel Spaß hier an dieser ganzen Geschichte und machen das immer ganz gerne. Ja, und auch alle mal hier einen Gruß an die Okawelle. Ein dreifaches Oka!
2: Welle!
6: Oka!
2: Welle!
6: Oka!
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1: Dankeschön.
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0: 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We're from Marillion, by the way.
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6: Seinen Ex-Kumpan von Marillion haben wir gerade gehört. Der war nämlich bei uns mit seinem neuen Sänger zu Gast vor vielen Jahren. Und der alte Sänger namens Fish hatte 2020 noch einmal eine Single veröffentlicht. Wenn ihr euch das Video dazu anguckt, brauche ich gar nichts mehr erklären. Schaut mal auf YouTube oder wo es halt Videos gibt nach Weltschmerz. Und wir haben die Single hier in Good Vibrations.

0: Hallo, mein Name ist Ralf Bauer, ich bin Schauspieler und Sie hören gerade Radio Sundown. 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
4: Bevor hier die anderen gar nicht mehr zu Wort kommen, sag mal, Hanna, was guckst du gerade so?
5: Lights, cameras, action.
6: Good evening, Larry.
7: The shoot is gore.
8: Yesterday you were a lone shark.
9: Yeah, but I was never that into it.
10: Yeah, and monkeys might fly out of my butt.
11: You know, you drive almost slow enough to drive Miss Daisy.
12: We're not worthy!
13: Use the force, Luke.
14: Excuse me, I'd like to ask you a few questions.
15: Go ahead. Make my day.
16: Ich stelle euch heute den Film vor, Fantastische Tierwesen 3, Dumbledores Geheimnisse. Und das ist wirklich ein super Film für alle Harry Potter Fans, sogar wenn man die Filme nicht geschaut hat. In dem Film geht es darum, dass Dumbledore den Auftrag hat, den dunklen Magier Grindelwald aufzuhalten, was aber durch einen Blutschwur nicht möglich ist. Und gemeinsam wollen sie den bösen Zauberer aufhalten und einen Krieg mit der Muggelwelt verhindern. Ich glaube, alle Fans haben sich gefreut, dass die Reihe endlich weitergeht und das Warten hat sich definitiv gelohnt. Der Film ist wirklich sehr, sehr spannend und lüftet endlich Geheimnisse. Ich kann den Film wirklich nur weiterempfehlen. Schaut ihn euch selber an und macht euch ein Bild von dem Film. Es lohnt sich wirklich.
4: Irgendwie auch ein bisschen untergegangen im Kino. Deswegen unser Tipp fürs Heimkino hier in Good Vibrations. Vielen Dank, Hanna. Im Hintergrund läuft noch Leon Ray mit Matteo.

0: Und ich finde, diese Musik passt hervorragend zum Thema Muttertag. Wo er herkommt, das erzählen euch Hanna, unsere Radiopraktikantin, und Lorraine aus der Nick Radio AG. Getroffen haben sie sich bei uns im Storytellers Haus Radiogarten.
1: Hallo. Es fängt alles an mit der US-Amerikanerin Anne Maria Reeves Jarvis. Die hat sich schon früher für Frauen eingesetzt. Zum Beispiel hat sie Friendships Day gegründet. Das sind so Meetings, wo Mütter sich zu aktuellen Fragen austauschen konnten. Die hat auch Mütterfriedenstag-Initiative unter dem Schlagwort Peace and Motherhood gestartet. Also sie hat das Ziel, dass die Söhne zum Beispiel nicht mehr im Krieg geopfert werden sollten. Cool, was?
0: Und leider viel zu aktuell.
2: Ihre Tochter hat dafür gekämpft, dass ein Gottesdienst stattfindet, der alle Mütter ehren sollte und natürlich auch ihre verstorbene Mutter. Und das hat sie auch am Sonntag nach dem zweiten Todestag ihrer Mutter geschafft.
1: Also der Muttertag hat sich aber auch sehr stark verbreitet, ebenso wie die Kommerzialisierung. Und das fand Anna halt wahrscheinlich nicht sehr toll, denn sie hat sich dann später von dieser Feiertagsbewegung abgewandt, wollte ihn sogar wieder abschaffen. In Deutschland wurde der Muttertag als erstes von den Blumengeschäftsinhabern eingeführt, bevor er dann später zu einem Feiertag in Deutschland wurde.
2: Das haben wir über den Muttertag rausgefunden. Und das Fazit ist, dass wir alle Mütter ehren sollten. Und deshalb wünschen wir euch einen schönen Muttertag.
0: Vielen Dank, Hanna und Lorraine. Und natürlich sollte man die Mutter jeden Tag ehren. Vater eigentlich auch, oder? Immerhin wissen wir nun den genauen und wichtigen Hintergrund dieses Muttertags.

0: Es gibt auch kein Bier mehr, wenn man den Muttertag vergisst, oder?
1: Hey, null Problemo. Was ist denn dabei? Das war doch nur Spaß. Haha.
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0: Na Luke, Lust auf eine neue lebendige Geschichte für unsere Hörer?
3: Wie jetzt? Lebendige Geschichten?
0: Naja, im Harz ist halt noch vieles da von dem, was in Geschichten und Sagen über ihn erzählt wird. Gewaltige Ritterburgen, mystische Höhlen, sagenumwobene Felsen, feuerspeiende Drachen.
3: Ja, ja, schon klar. Feuerspeiende Drachen, mythische Höhlen. Ich glaube auch.
0: Ja gut, Drachen sind eher Feuerrösser, aber mit Geräuschen, die auch echte Drachen machen. Und man kann mit ihnen durch die fantastische Landschaft fahren. Aber wo wir gerade bei Rössern sind, haben wir hier eine weitere spannende Sage für dich und unsere Hörer.
4: Glück auf, ihr beiden.
0: Glück auf, Birdie. Schön, dass du auch schon kommst. Ich erzähle Luke gerade
4: die Sage von der Rostrappe oder so hinterlässt man bleibende Spuren.
0: Jetzt wird's wieder philosophisch. Hörst mal auf, mich zu unterbrechen. Hey, Luke, warst du eigentlich schon mal bei der Rostrappe? Spektakulär, sag ich dir.
3: Rostreppe?
0: Rostrappe, kleiner Mann. Wilder Mann.
3: Ich bin sicher nicht klein.
4: Im Gegensatz zum Volk der Rostrappe schon. Denn da liegt

0: sieben Riesen.
1: Na, Papa, komm, die Sage vom Riesenross kenne ich auch.
0: Aber ich habe sie erlebt.
2: Das kann ich auch, Opa Birdie. Ich lebe mich in Pauls Sagen immer so richtig rein.
0: Na, dann fang mal an, Paul. Und ich steige an der Stelle ein, wo...
1: du dich wiederfindest. Schon klar. Vor langer, langer Zeit, ehe die Menschen den Harz besiedelten, lebten hier überall Riesen. An den Wochenenden trugen sie sogar Kämpfe aus.
2: Wie heute unsere Auswärtsspiele in der Fußball-Kreisliga?
1: Ja, so ähnlich. Die hatten nur keinen Ball, sondern alte Eichenstämme, die sie als Holzschwerter benutzten.
0: Holzschwerter hatten wir auch in meiner Kindheit.
1: Na, das kann ja nicht so lange her sein, so wie du dich benimmst.
0: Ich bin nun mal im Herzlein Kind geblieben.
2: Ein Riesenkind.
0: Siehst du? Luke hat's verstanden, im Gegensatz zu dir.
1: Wie auch immer. Einer der Riesenkönige im Harz hatte eine Tochter, die schöne Brunhilde. Sie liebte die Jagd und ritt dazu auf ihrem Riesenross durch die dunklen Wälder des Harzes. Sie mit wehendem Umhang und das Riesenross mit wehender Mähne.
2: Cool. Wie Gandalf im Herr der Ringe.
0: Sie ritt aber nicht nur durch den Harz. Ihr Riesenross machte auch Riesenschritte und kam zu mir in den Böhmerwald.
1: Wann warst du denn im Böhmerwald, Papa?
0: Ich hatte auch ein Leben vor deiner Zeit, mein Sohn. Damals trug ich noch den Namen Bodo, was nichts Geringeres bedeutet wie Gebieter.
1: Na toll.
2: Lass Opa Bodo, Birdie, doch mal ausreden. Der ist einfach drin in der Geschichte.
0: Ich habe mich natürlich sofort in die schöne Brunhilde verliebt. Aber sie und ihr Vater lehnten die Hochzeit ab.
1: Kein Wunder.
2: Das hat Bodo natürlich nicht auf dir sitzen lassen, oder?
0: Ich schwang mich auf mein schwarzes Ross, das weiter sprang als jedes andere Pferd. Schnell hatte ich Brunhilde eingeholt, doch das Schnauben meines Pferdes macht ihr wohl Angst.
1: Das wundert mich überhaupt nicht, Bodo, Birdie.
2: Sag ich doch, wie im Herr der Ringe. Ich sehe den Bodo regelrecht vor meinen Augen, wie einen schwarzen Reiter. Ich bin schon mittendrin in der Sage, erzähl weiter.
0: Sie flüchtete über den Thüringer Wald auf das Harzgebirge zu und ich hinterher. Und genau wo heute der Hexentanzplatz ist, scheute ihr müdes Pferd vor einem gewaltigen Abgrund.
2: Ich hätte jetzt gedacht, der Abgrund wäre die Rosttrappe.
1: Nee, Rosttrappe heißt so viel wie Hufabdruck vom Pferd.
0: Vielen Dank, Herr Wissenschaftler. Also mein Riesenpferd schnaubte so laut, dass Brunhilde ihrem Ross die Sporen gab und sprang über den furchtbaren Abgrund und das tosende Wasser im Tal. Glücklich landeten beide auf den gegenüberliegenden Felsvorsprung, wo sich sein Huf tief eingrub.
1: Da ist die
2: Rosttrappe, ist schon klar, Paul. Ich sehe es genau vor mir. Brunhildes wunderschönes weißes Riesenpferd mit wehender Mähne wird verfolgt von Bodos schwarzem Riesenross. Und wie im Film schafft der gute Gaul den Sprung und Bodo, na, der schafft es sicher nicht, oder?
0: Warte. Beim Sprung verlor Brunhilde noch ihre zentnerschwere Königskrone. Die muss mein Pferd wohl irgendwie abgelenkt haben. Denn es war genau wie du es siehst, Luke. Ich stürzte mitsamt Pferd in die Tiefe.
2: Aber du bist doch hier, also hat's dich nicht erwischt. Oder?
1: Jetzt kommt's.
0: Glücklicherweise fiel mein treues Pferd und ich in die tiefste Stelle des Flusses.
1: Und verwandelte sich in einen Hund, der noch heute die goldene Krone der Riesentochter bewacht. So die Sage von Bodo und Brunhilde.
0: Ein Irrglaube. Da muss wohl gerade ein Jagdhund baden gegangen sein, als wir in den tosenden Fluss stürzten. Und der dazugehörige Jäger sah uns hineinfallen und den Hund nicht mehr aus dem Wasser kommen. Richtig ist aber, dass wohl irgendwer Brunhildes Riesenkrone bewachen muss. Denn bis heute hat sie niemand dort rausholen können. Sie ist sicher Millionen wert. Ach, was sage ich, Milliarden.
1: Denk gar nicht erst drüber nach, Papa. Darauf wartet der Hund ja nur, dass ihn mal jemand ablöst. Auf alle Fälle heißt der Fluss im tiefen Tal seitdem Bode, weil Bodo als Hund dort die Krone bewacht. Bodo, ne? Nicht Birdie.

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1: Um 18 Uhr mit Nils Hansen. Nach der Ankündigung der USA, 5000 Soldaten aus Deutschland abzuziehen, gibt es viel Kritik an Präsident Trump. Sicherheitspartnerschaft sei kein Deal und die NATO kein Basar, sagte der Vorsitzende des Verteidigungsausschusses des Bundestages, Röwekamp, CDU, der Rheinischen Post. Aus der NDR-Nachrichtenredaktion Astrid Rolle.
2: Röwekamp sprach von einem Weckruf. Deutschland müsse nun die eigenen Verteidigungsfähigkeiten entschlossen stärken. Grünen-Parteichefin Brandner sagte T-Online, der angekündigte Abzug zeige, wie gefährlich es sei, sich in Verteidigungsfragen auf Trump zu verlassen. Die NATO sieht das US-Vorhaben als Zeichen, dass Europa weiter mehr für seine eigene Verteidigung tun muss. Noch ist unbekannt, welche Standorte in Deutschland vom US-Abzug betroffen sein werden. Die wichtigsten sind der Luftwaffenstützpunkt in Ramstein und das US-Regionalkommando für Europa und Afrika in Stuttgart.
1: Die Benzinpreise sind nach Berechnungen des Bundeskartellamtes gestern im bundesweiten Durchschnitt um knapp 13 Cent gefallen. Damit haben die Tankstellenbetreiber die neue Steuersenkung nicht vollständig an die Kunden weitergegeben. Gestern war die Senkung der Mineralölsteuer um rund 17 Cent in Kraft getreten. Das Kartellamt weist darauf hin, dass es zwischen den Regionen große Unterschiede gibt. So liegt das Preisniveau in Süddeutschland um bis zu 5 bis 7 Cent unter dem im Norden. Der an der deutschen Ostseeküste gestrandete Buckelwal ist wieder in der Nordsee. Nach Angaben der privaten Initiative hat das Tier heute früh das Transportdock verlassen, mit dem es bis in die Nordsee geschleppt worden war. Der Wal soll demnach um 8:45 im Skagerrak zwischen Dänemark, Norwegen und Schweden in die Nordsee geschwommen sein. Mecklenburg-Vorpommerns Umweltminister Backhaus forderte, aus der Strandung des Buckelwals Lehren zu ziehen. Man müsse über die Zukunft der Meere nachdenken und mehr für den Naturschutz tun, sagte der SPD-Politiker bei NDR Radio MV.
3: 19 Millionen Tonnen an Abfall, an Müll landen noch jährlich in unseren Weltmeeren weltweit. Das muss ein Ende haben. Natürlich müssen wir auch mit der Fischerei reden, aber wir brauchen auch ein System der Koordination, wie in der Zukunft mit solchen Dingen umgegangen wird. Ich werde in der kommenden Woche auf der Umweltministerkonferenz dieses ganze Thema stellen. Und ich bin gespannt, ob die Nachbarbundesländer ihm zustimmen werden, dass wir mit dem Havariekommando, wenn man so will, eine Einheit entwickeln, die auch sich solchen Themen annimmt. Denn der Klimawandel, die Veränderungen in dem Ökosystem werden stattfinden und der nächste Wahl kommt bestimmt.
1: In der ersten Fußball-Bundesliga hat der Hamburger SV einen Auswärtssieg gelandet. Bei Eintracht Frankfurt gewannen die Norddeutschen mit 2:1. Aus der NDR Sportredaktion Lars Bente.
4: Nach Rückstand drehen Grönbeck und Vieira die Partie für den HSV, der nun vorerst 8 Punkte Vorsprung auf die Relegation hat und definitiv nicht mehr direkt absteigen kann. Anders sieht es in Bremen aus. Werder verliert zu Hause gegen Augsburg mit 1:3 und rutscht ab auf Platz 15, 6 Punkte vor dem 16. St. Pauli, der ja morgen dichter ranrücken könnte. Eine Sensation hat Heidenheim in München verpasst. Der Tabellenletzte führte beim ersten 3:2 und kassierte kurz vor Abpfiff per Eigentor noch den Ausgleich. 3:3 trennen sich auch Hoffenheim und Stuttgart und Union Berlin spielt gegen Köln 2:2.
1: Das waren die Nachrichten. Das Wetter in Norddeutschland. Zunehmend bewölkt, örtlich etwas Regen oder Gewitter möglich, im Osten freundlich und trocken. Maximal 15 Grad auf Sylt bis 27 Grad in Hitzacker. In der Nacht Schauer, Tiefstwerte 13 bis 9 Grad. Morgen wechselhaft mit etwas Regen, später Gewitter möglich, 16 bis 28 Grad. Am Montag bewölkt, gebietsweise Schauer, 12 bis 22 Grad. Es ist 18.04 Uhr.
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5: Hallo und herzlich willkommen zu What's Up, dem Veranstaltungsmagazin auf der Uckerwelle am Mikrofon. Allerdings auch nur am Anfang der Sendung ist Florian Damm. 2 Konzerttipps habe ich heute mitgebracht. Der erste ist für den nächsten Samstag. Da spielen im Barnaby's Blues Bar die Number 9 Blacktops besten Rock'n'Roll. Und vorher ab 18 Uhr hoffe ich dann, Sie hier begrüßen zu dürfen, oder zumindest den Slim Jim. Sänger und Gitarrist der Band. Und als kleinen Appetizer habe ich hier zwei Stücke mitgebracht, die sie akustisch eingespielt haben. Rock'n'Roll Band und Doomland, ja. Und dann gibt's noch einen zweiten Tipp, und zwar für nächsten Donnerstag. Da treten auf Manfred Mann's Earth Band im Schön und Fröhlich, dem ehemaligen Jolly Joker. Ja, und diese Band, die steht nach 50 Jahren immer noch voll im Saft und bringt dann sicherlich auch etliche alte Klassiker auf die Bühne, die wir dann auch hören nach den Number 9 Blacktops. Live-Aufnahmen aus dem Jahr 1977 von der Manfred Mann's Earth Band vom Pink Pop Festival. Dabei wünsche ich viel Spaß und sage schon mal Tschüss, bis die Tage und hier die Number 9 Blacktops.
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1: Um 19 Uhr mit Nils Hansen. Nach der Ankündigung der USA, 5000 Soldaten aus Deutschland abzuziehen, gibt es viel Kritik an Präsident Trump. Sicherheitspartnerschaft sei kein Deal und die NATO kein Bazar, sagte der Vorsitzende des Verteidigungsausschusses des Bundestages, Röwekamp der Rheinischen Post. Aus der NDR-Nachrichtenredaktion Astrid Rolle.
2: Röwekamp sprach von einem Weckruf. Deutschland müsse nun die eigenen Verteidigungsfähigkeiten entschlossen stärken. Grünen-Parteichefin Brandner sagte T-Online, der angekündigte Abzug zeige, wie gefährlich es sei, sich in Verteidigungsfragen auf Trump zu verlassen. Die NATO sieht das US-Vorhaben als Zeichen, dass Europa weiter mehr für seine eigene Verteidigung tun muss. Noch ist unbekannt, welche Standorte in Deutschland vom US-Abzug betroffen sein werden. Die wichtigsten sind der Luftwaffenstützpunkt in Ramstein und das US-Regionalkommando für Europa und Afrika in Stuttgart.
1: Die Benzinpreise sind nach Berechnungen des Bundeskartellamtes gestern im bundesweiten Durchschnitt um knapp 13 Cent gefallen. Damit haben die Tankstellenbetreiber die neue Steuersenkung nicht vollständig an die Kunden weitergegeben. Gestern war die Senkung der Mineralölsteuer um rund 17 Cent in Kraft getreten. Das Kartellamt weist darauf hin, dass es zwischen den Regionen große Unterschiede gibt. Mecklenburg-Vorpommerns Umweltminister Backhaus hat nach eigenen Angaben derzeit keine Erkenntnisse darüber, wo sich der mehrfach gestrandete Buckelwal befindet. Am Morgen war die Rettungsaktion einer privaten Initiative erfolgreich beendet worden. Das Tier schwamm in der Nordsee aus dem Lastkahn. Daten seines Trackers würden bisher aber nicht an ihn weitergeleitet, sagte Backhaus. Der SPD-Politiker kritisierte, dass er schon seit Tagen keinen Kontakt zu der Rettungsinitiative habe. In der Fußball-Bundesliga hat der Hamburger SV einen Auswärtssieg gelandet. In Frankfurt gewannen die Norddeutschen mit 2:1. Aus der NDR-Sportredaktion Lars Bente.
3: Nach Rückstand drehen Grönberg und Vieira die Partie für den HSV, der nun vorerst 8 Punkte Vorsprung auf die Relegation hat und definitiv nicht mehr direkt absteigen kann. Anders sieht es in Bremen aus. Werder verliert zu Hause gegen Augsburg mit 1:3 und rutscht ab auf Platz 15, 6 Punkte vor dem 16. St. Pauli, der ja morgen dichter ranrücken könnte. Eine Sensation hat Heidenheim in München verpasst. Der Tabellenletzte führte beim ersten 3:2 und kassierte kurz vor Abpfiff per Eigentor noch den Ausgleich. 3:3 trennen sich auch Hoffenheim und Stuttgart und Union Berlin spielt gegen Köln 2:2.
1: Das waren die Nachrichten. Das Wetter in Norddeutschland. Zunehmend bewölkt, örtlich etwas Regen oder Gewitter möglich. Im Osten freundlich und trocken. Maximal 15 Grad auf Sylt und 27 Grad in Hitzacker. In der Nacht Schauer. Tiefstwerte 13 bis 9 Grad. Morgen wechselhaft mit etwas Regen, später Gewitter möglich. Es ist 19:03 Uhr.

0: 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Und bevor es bei uns im Programm mit einer Stunde Regionalsport in der Halbzeit weitergeht, kurzer Blick auf die Straßen im Sendegebiet von Radio Kapelle. Da können wir es bei einem kurzen Blick belassen. Aktuell liegen keine Störungsmeldungen vor, also gute und sichere Fahrt durch Ihren Samstagabend. Kommen Sie gut an Ihr Ziel.
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Kurz nach 19 Uhr. Sie haben den Sport auf Radio Okawelle eingeschaltet und folgende Themen haben wir bis 20 Uhr für Sie im Programm. Am grünen Donnerstag wurde das lange Sportwochenende eingeläutet mit dem Derby in der zweiten Feldhockey-Bundesliga Nord der Männer zwischen dem DTV Hannover und dem Braunschweiger THC. Bei uns gibt's alle Infos dazu. Dann schauen wir natürlich zum Nordduell in der zweiten Fußball-Bundesliga. Für Eintracht Braunschweig ging es am Samstag um richtig wichtige Punkte im Kampf um den Klassenerhalt an der Kieler Förde bei Holstein Kiel. In der Fußball-Bundesliga der Frauen musste der VfL Wolfsburg am Samstag gegen RB Leipzig ran. Und in der Fußball-Regionalliga Nord wollte die FSV Schöning am Samstag gegen den HSC Hannover den Klassenerhalt perfekt machen. Dann schauen wir zum Baseball. Auch da stand am Samstag ein Derby auf dem Programm in der zweiten Bundesliga Nord zwischen den Braunschweig 89ers und den Wolfsburg Blackbirds. Und wir blicken voraus zum Schwimmen, denn da findet am kommenden Wochenende die Norddeutsche Schwimmmeisterschaft im Sportbad Heidberg hier in Braunschweig statt. Ja, darüber hinaus gibt es Meldungen und Ergebnisse aus der Region und der Welt des Sports. Ich wünsche Ihnen viel Spaß und gute Unterhaltung bis 20 Uhr im Sport auf Radio Okawelle.

0: der Sport auf Radio Kavelle 104,6 und wir starten mit Feldhockey. In der zweiten Feldhockey-Bundesliga der Männer hat der Braunschweiger THC am Gründonnerstag durch einen 3:1-Erfolg nach Penaltyschießen beim DTV Hannover zwei wichtige Punkte im Kampf um den Klassenerhalt eingefahren. Nach regulärer Spielzeit hat es 1:1 unentschieden gestanden. Patrick Jeromin glich für den BTHC die frühe Führung der Gastgeber durch ein Tor von Leng Engelking kurz vor Schluss in der 59. zum 1:1 aus. Im fälligen 7-Meter-Schießen trafen für den BTHC Hannes Elrod, Theo Bellhustede, während die Gastgeber keinen Treffer erzielten. BTHC-Trainer Carsten Alisch.
1: Wir sind gut reingestartet in das Spiel und haben dann durch eine kleine Unaufmerksamkeit in der Defensive das 0:1 kassiert und haben uns davon aber nicht beirren lassen, haben immer weiter gespielt und ja, sind dann defensiv stark gewesen und hatten auch Chancen, waren aber nicht zwingend genug und ja, ganz am Ende, als wir dann alles auf eine Karte gesetzt haben, den Torwart rausgenommen haben, gelingt uns dann 1:25 vor Schluss der Ausgleich und mit der Emotionalität, die dann in dem Spiel war, war natürlich irgendwie auch klar, dass wir das Penalty-Schießen gewinnen und unser neuseeländischer Torwart Louis hat halt alle gehalten und insofern ja, waren wir super glücklich. Es war schon ein rassiges Derby mit guten Zuschauern, die viel Stimmung gemacht haben und ja, jetzt haben wir die 2 Punkte und es geht erstmal nächste Woche Samstag gegen Bonn weiter.
0: Mit jetzt 15 Punkten aus 13 Spielen rangiert der Braunschweiger THC aktuell auf Tabellenplatz 8, der am Saisonende zum Klassenerhalt führen würde.
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0: Die SSG Braunschweig richtet am kommenden Wochenende vom 8. bis 10.05. die diesjährigen norddeutschen Schwimmmeisterschaften im Sportbad Heidberg aus. Sophia Laborius, Trainerin der Perspektivjahrgänge 2011 bis 2013 bei der ausrichtenden SSG Braunschweig mit weiteren Einzelheiten.
1: Wir, die SSG Braunschweig, richten dieses Jahr die norddeutschen Meisterschaften aus im Schwimmen. Und zwar finden die vom 8. bis 10. Mai im Sportbad Heidberg statt. Norddeutsche Meisterschaften sind für Jahrgang 2013 und älter und sind quasi der zweithöchste Wettkampf in Deutschland nach den deutschen Meisterschaften. Von uns selbst starten eigentlich alle Sportler aus den älteren Leistungsgruppen. Alle Sportler der Spitzengruppe sind dabei. Dann haben wir Sportler aus unserer zweithöchsten Leistungsgruppe und einige Sportler auch noch aus anderen Gruppen von uns dabei. Genaue Zahlen habe ich jetzt nicht im Kopf. Neben uns haben wir Nachwuchsschwimmer aus eigentlich allen Bundesländern in Norddeutschland dabei. Aus Berlin, Brandenburg, Bremen, Hamburg, Mecklenburg-Vorpommern, Sachsen-Anhalt, Schleswig-Holstein und logischerweise Niedersachsen. Ich glaube, zwingend prominente Sportler, die man jetzt bei internationalen Wettkämpfen sieht, weiß ich jetzt nicht mit Sicherheit. Eben der Nachwuchs aus Deutschland. Also für tatsächliche Schwimmfans sind da ganz viele Leute dabei, die man kennt, aber jetzt außerhalb des Schwimmers vielleicht nicht zwingend. Für uns selbst sind die norddeutschen Meisterschaften hauptsächlich wichtig als erster Formtest. Die deutschen Meisterschaften sind jetzt noch einen knappen Monat hin. Das heißt, für uns ist der Wettkampf natürlich auch eine Quali-Möglichkeit. Allerdings sind die meisten bereits qualifiziert. Hauptsächlich geht es uns darum, dass unsere Sportler sich mit Sportlern aus ganz Norddeutschland messen können, gucken können, wie haben die anderen sich entwickelt, wo stehen wir gerade und auch, wie hat unser Training jetzt angesetzt, müssen wir noch was ändern, müssen wir noch an Sachen arbeiten, vielleicht auch so ein bisschen Taktiken ausprobieren in Rennen, da die Norddeutschen eben noch nicht ganz so wichtig sind wie die Deutschen dann in einem Monat. Für einige ist es natürlich auch ein Höhepunkt der Saison. Nicht alle werden es zu den deutschen Meisterschaften schaffen. Wir haben auch etliche Sportler mit guten Medaillenchancen, also geht es logischerweise auch um Medaillen. Für die meisten, aber eben mit Blick auf die Deutschen, ist es ein Formtest und eine Quali-Möglichkeit.
0: Ja, soweit Sophia Laborius. Eintrittskarten gibt es übrigens ausschließlich im Vorverkauf und Kinder unter 10 Jahren können kostenlos die Halle betreten. Wo es weitere Infos zur Veranstaltung gibt, verrät abschließend Ina Hellmann von der SSG Braunschweig.
2: Informationen rund um den Wettkampf gibt es über Social Media und über die SSG Braunschweig Homepage. Dort findet ihr unter der Rubrik Norddeutsche Meisterschaften auch die Meldelisten sowie dann das Meldeergebnis und Ergebnisse des Wettkampfes. Außerdem gibt es einen Live-Ergebnisdienst.

Also wer am kommenden Wochenende noch nichts vorhat, die norddeutschen Schwimmmeisterschaften vom 8. bis 10.5. im Heidbergbad. Die Temperaturen sind ja auch durchaus dazu geeignet, sich selber mal so ein bisschen im Wasser abzukühlen. Wir werden natürlich in den Sportsendungen am kommenden Wochenende über dieses Highlight berichten.

0: Der Sport auf Radio Kavelle 104,6. Vom Schwimmen kommen wir zum Baseball. Und der junge Mann, um den es jetzt geht, beziehungsweise um den Verein, um den es jetzt geht, der stellt sich jetzt erstmal kurz selbst vor.
1: Ja, also ich bin Dan Horst. Ich bin der erste Vorsitzende des Gesamtvereins, des Sportverein Lindenberg hier. Und auch Mitglied der Spartenleitung für Baseball. Baseball ist ja unser Hauptsport hier, gemeinsam mit dem Tim Strübing und dem Stefan Biertümpel. Und dem Sven Grünert leiten wir quasi hier den Baseball und ja, bauen den Baseball auf. Ja.
0: Die Braunschweig 89ers haben in der zweiten Baseball-Bundesliga am Samstag die beiden Derbys gegen Aufsteiger Wolfsburg Blackbirds souverän mit 13:3 und 16:0 gewonnen. Dan Horst, erster Vorsitzender des Gesamtvereins Lindenberg, mit seinem Spielfazit.
1: Es war tatsächlich im ersten Spiel der Start, man muss ja immer so sehen, natürlich, sage ich mal, waren wir sicherlich der Favorit gewesen als langjährige Zweitligamannschaft. Aber du kannst so ein Spiel dann auch mal verlieren, wenn du nicht richtig startest, wenn du nicht richtig reinkommst. Am Anfang sah es auch im ersten Inning so aus, im zweiten Inning ging es dann auch. Unser Pitcher hat dann ja, sich gefunden sozusagen und hat dann auch seine Zone, seine Strikes geworfen und das war richtig super und dann funktionierte es, dann lief es auch und dann haben wir das erste Spiel glücklicherweise vorzeitig schon gewonnen gehabt per 10-Run-Rule, also quasi zwei Innings vorher waren wir dann 10 Punkte schon weg gewesen, 13:3 war das ja dann. Und jetzt im zweiten Spiel war es dann einfach, ja, dass wir, glaube ich, mit unserem Pitcher Aaron Toporek dann auf dem Mount, der hat, wenn er jetzt nicht einen Hit kassiert hätte, hätte er heute einen No-Hitter sogar geworfen. Also richtig, richtig starke Leistung von ihm mit seiner Defense dazu. Und dann haben natürlich unsere Leute auch richtig gut auf den Ball gehauen und dann eben die entsprechenden 16 Runs gemacht. Und mit dem 16:0 bedeutet dann, das ist, ich glaube, das waren dann im vierten Inning 15 Runs Unterschied. Ist dann auch wieder eine Mercy Rule, also beide Spiele per Mercy Rule vorzeitig entschieden. Das war natürlich super für uns. Und vielleicht auch noch als Highlight, beide Spiele jeweils mit Home Runs, mit sogenannten Walk-off-Home Runs dann zu entscheiden. Das ist dann nochmal immer ein bisschen cooler natürlich für die Fans, auch wenn du denn sowas hast. Also es war für uns rundum gut, ja.
0: Die Derbys gegen die Wolfsburg Blackbirds sind nach dem Rückzug von Hannover in die Verbandsliga in dieser Saison übrigens die einzigen Derbys.
1: Ja, tatsächlich waren die Derbys vorher immer die gegen Hannover. Hannover hat sich diese Saison aber entschieden, in die Verbandsliga zurückzugehen und nicht mehr in der zweiten Bundesliga zu spielen. Und da kommt es natürlich sehr gelegen, wenn dann ein anderer Nachbarverein, wie jetzt die Wolfsburg Blackbirds, dann sagen, wir gehen jetzt den Weg in die zweite Liga und dann haben wir wieder quasi ein Derby hier, das noch ein bisschen näher ist und näher um die Ecke sozusagen, ja.
0: Nach dem knapp verpassten Aufstieg in der letzten Saison, als es erst im Halbfinale gegen die Dortmund Wanderers das ausgab, peilt man laut dem ersten Vorsitzenden des Gesamtvereins Dan Horst in diesem Jahr endgültig den Aufstieg in die Bundesliga an.
1: Ja, also wir haben ja schon seit einigen Jahren das Ziel, dass wir in die erste Bundesliga, also die DBL, aufsteigen wollen. Und das Ziel hat sich nicht verändert. Wir haben jetzt uns noch mal ein bisschen in der Breite verstärkt, haben auch gute Nachwuchsspieler, die jetzt noch ein bisschen stärker geworden sind. Das heißt, wir fühlen uns gewappnet, dass wir in die Playoffs kommen. Wir wollen die Playoffs dann auch dominieren, also möglichst weit kommen und dann nächstes Jahr in der ersten Liga spielen. Also das da waren wir sonst immer ein bisschen vorsichtiger gewesen, aber wir sagen, wenn wir es sportlich schaffen, gehen wir hoch und wir wollen das auch. Also die DBL gibt hier auch Chancen fürs nächste Jahr, die stocken sich auf, also das heißt, die wollen noch tatsächlich mehr Plätze dazu nehmen und das ist, glaube ich, eine Chance für jeden Zweitligisten, der die Ambition hat, in der ersten Liga zu spielen, das dann auch zu tun und deswegen wollen wir den Weg unbedingt gehen. Wir haben jetzt neue Spieler dazu, wir haben unseren Coach, den Kirk McNabb, der ist Kanadier, ein sehr erfahrener Coach, der letztes Jahr bei den Haar Disciples als Coach unterwegs war, für uns gewinnen können. Und ich glaube, das bringt uns auch nochmal eine gewisse Seniorität, einen gewissen Schub, dass wir es tatsächlich dieses Jahr schaffen können.
0: Dass es in der letzten Saison noch nicht ganz zum Aufstieg gereicht hat, kann sich im Nachhinein auch als positive Erfahrung insbesondere für den Nachwuchs erweisen, der so noch behutsamer an den nächsten Liga- und Entwicklungsschritt herangeführt werden kann.
1: Genau, es ist immer beides tatsächlich. Also dieses Jahr mehr hat genau dazu geführt, dass wir jetzt natürlich noch mehr junge Spieler haben, die näher an das erste Team rangerückt sind, die dort jetzt schon auch Spielzeit bekommen können, mehr Spielzeit bekommen können. Also von daher hilft das natürlich sehr. Das ist gut für uns, den Unterbau zu haben. Und wir haben natürlich in unserem Nachwuchsspieler, wo wir sehen, diese kommen dann in 2 Jahren und in 3 Jahren dann auch hinterher. Somit würde uns tatsächlich jedes weitere Jahr helfen. Aber auf der anderen Seite wird die Schere zwischen der zweiten und der ersten Liga, die erste Liga, wird sich irgendwann verprofessionalisieren. Davon gehe ich aus. Das wird immer besser werden. Die haben jetzt eine eigene Struktur, die sie aufbauen. Und ich glaube, es macht Sinn, da jetzt irgendwann auch drauf zu springen, dass man in diese Geschwindigkeit kommt und nicht in der Geschwindigkeit der zweiten Liga bleibt einfach. Ja.
0: Wer jetzt auf den Geschmack gekommen ist und die Braunschweig 89ers mal vor Ort beim nächsten Heimspiel unterstützen möchte, für die hat dann Horst abschließend noch diesen Tipp.
1: Tatsächlich am 30. am Samstag, am 30. Mai, haben wir dann unser nächstes Heimspiel hier. Natürlich mit viel Catering am Start. Es wird nach dem zweiten Spiel dann auch wieder Kids Run the Bases geben. Das ist so eine Baseball-Tradition, dass unser Coach dann alle Kids dann quasi einmal um die Bases laufen lässt. Es wird sicherlich spannend werden. Die Skylarks sind auch ein gutes, haben sich gut entwickelt in den letzten Jahren. Das heißt, es wird ein bisschen spannender werden, glaube ich, dann auch in 2 Wochen. Und wir hoffen natürlich wieder auf gutes Wetter. Und dann werden das 2 tolle Spiele hier an einem Samstag. Ich glaube, Samstag ist immer ganz gut, wenn man dann irgendwo hingehen kann, Burger essen, eine Bratwurst essen und dann noch einen guten Sport sehen kann.
0: Sagt Dan Horst, erster Vorsitzender des Gesamtvereins Lindenberg, mit Blick auf die Braunschweig 89ers und den nächsten Heimspieltag. Ja, musikalisch geht's bei uns jetzt mit einer Band weiter, wo die Sängerin ihr 2. Kind erwartet in den nächsten Monaten und die im Jahr 2027 ihr 25-jähriges Bandjubiläum mit einem besonderen Ereignis feiern will, nämlich mit einem Stadionkonzert im Rudolf-Harbig-Stadion in Dresden. Die Rede ist von Stefanie Kloß und Silbermond. Die gibt's jetzt bei uns auf die Ohren mit Leichtes Gepäck.
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0: Der Regionalliga-Fußballer der FSV Schöningen haben am Samstag trotz einer Niederlage vorzeitig den Klassenhalt perfekt gemacht. Im Aufsteigerduell verlor die FSV gegen den HSC Hannover vor 520 Zuschauern im heimischen Ilmstadion zwar mit 1:4, doch da die zweite Mannschaft des FC St. Pauli zeitgleich in Altona nur zu einem 1:1 kam, ist die FSV 3 Spieltage vor Saisonende und bei 10 Punkten Vorsprung auf den Abstiegsplatz nicht mehr von den Kiezkickern einzuholen. Dennoch wurmte Schönings Gianluca Evers die Niederlage gegen den HSC.
1: Ja, das ist schwer zu sagen. Ich kann es mir auch nicht so ganz erklären. Waren irgendwie nicht frisch heute, waren nicht bereit, irgendwie über einen Punkt drüber zu gehen. War einfach insgesamt keine gute Leistung. Ich glaube, ja, die Saison flacht so ein bisschen ab gerade. Jetzt müssen wir die letzten zwei Spiele nochmal gucken, dass wir nochmal auf Spannung kommen, um das dann noch, so wie wir es verdient haben, dann auch die Saison zu beenden.
0: Mit einem Doppelschlag kurz vor und kurz nach der Pause in der 43. und 46. Spielminute hatte Taja Tasdelen den HSC Hannover mit 2:0 auf die Siegerstraße gebracht. Nach dem 0:3 durch Finn Kiska in der 55. Spielminute kehrte beim Schöninger Anhang kurzzeitig Hoffnung auf, als Schönings Torjäger Christian Beck in der 64. Spielminute auf 1:3 verkürzte. Doch bereits 8 Minuten später war mit dem zweiten Treffer von Finn Kiska der alte Abstand beim 4:1 wieder hergestellt. Die Entscheidung für Schöningens Gianluca Evers waren die Basics beim HSC am Samstag im Gegensatz zu den Schöningern mehr vorhanden.
1: Also uns war klar, dass das für HSC halt, dass die mit dem Messer zwischen den Zähnen hier ankommen werden, weil die, dass deren letzte und finale Chance ist dann auch, den Klassenhalt festzumachen, was sie dann auch wahrscheinlich jetzt auch gemacht haben. Und ja, ich glaube, es ist relativ simpel. Die Basics waren einfach bei HSC besser als bei uns. Die Spannung war besser bei HSC und ich glaube, das ist die einfachste, aber auch beste Erklärung.
0: Trotz der 1:4 Niederlage können die Schöninger mit dem Erreichen des Saisonziels Klassenhalt und der Saison an sich hochzufrieden sein.
1: Absolut. Also deswegen, natürlich sind wir heute schlecht drauf, heute negativ gestimmt, aber insgesamt darf man auch nicht vergessen, dass wir nach den ersten 7 Spielen 0 Punkte hatten und ein Torverhältnis von minus 20 Toren oder so. Und dafür stehen wir dann jetzt so da, wie wir jetzt dastehen. Und deswegen insgesamt spielen wir eine gute Saison und eine gute Rolle und der Verein wird sich hier langfristig in der Regionalliga etablieren.
0: In den letzten beiden Saisonspielen will sich die FSV Schöningen jetzt noch vernünftig in die Sommerpause verabschieden. Am kommenden Wochenende zunächst mit dem Gastspiel bei Blau-Weiß Lohne. Schönings Gianluca Evers weiß, worauf es dort ankommt.
1: Eigentlich genau das, was wir uns heute vorgenommen haben. Wir müssen auf Spannung kommen. Wir müssen dagegen halten, weil es wird körperlich entschieden, das nächste Spiel. Weil Lohne, gegen Lohne spielen wir als nächstes. Die werden genauso wie HSC heute das als letzte Chance sehen gegen uns. Und dementsprechend werden die voll da sein und das müssen wir auch.
0: Sagt Gianluca Evers von der FSV Schöningen. Mit Blick auf das nächste Spiel in der Fußballregionalliga Nord für seine FSV Schöningen am kommenden Wochenende bei Blau-Weiß Lohne. Und apropos kommendes Wochenende, nächsten Samstag gibt es dann auch wieder eine neue Ausgabe der 80er nach 8 ab 20.05 Uhr direkt im Anschluss an den Sport.
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0: In der zweiten Fußball-Bundesliga haben die Hoffnungen auf den Klassenerhalt bei Eintracht Braunschweig am Samstag einen herben Dämpfer erhalten. Bei der KSV Holstein Kiel unterlag das Team von Trainer Lars Konnetka nach 30 ordentlichen Minuten mit 0:2. Eintracht-Torwart Torben Hoffmann brachte es im NDR-Interview schnell auf den Punkt, warum die Blau-Gelben in Kiel punktemäßig leer ausgingen.
1: Wenn du nicht aufs Tor schießt, kannst du auch keine Tore erzielen. Und wir hätten heute 2 Tore gebraucht, um eben einen Punkt mitzunehmen. Wir waren ja nicht in den Situationen, haben gut drumherum gespielt, aber gar nicht in den Situationen, um irgendwie Tore zu schießen. Und dann kannst du auch nichts mitnehmen. Und die Effizienz, die Kieler heute hatten, hatten wir letzte Woche. Und jetzt erfahren wir es am eigenen Leib, wie sich das anfühlt.
0: Dabei zeigte sich die Eintracht zu Beginn durchaus offensiv präsent. Braunschweig legte beinahe einen Blitzstart hin. KSV-Keeper Timon Weiner kratzte den Schuss von Eintracht-Stürmer Jovan Mijatovic nach 18 Sekunden, aber gerade noch aus seiner Sicht rechten unteren Eck. Doch auch Torben Hoffmann musste nicht lange auf seinen ersten Einsatz warten. Jonas Terkelsen brachte den Ball am Ende einer feinen Kieler Kombination auf das Tor. Doch der BTSV-Schlussmann parierte stark mit einer Hand. Johann Gomez hatte den nächsten Abschluss für die Gäste. Sein Schuss mit der Innenseite klatschte aus 20 Metern aber an die Torlatte. Das in der 21. Spielminute. Und das war dann aber auch für ganz lange Zeit mit den blau-gelben Offensivbemühungen am Ende angelangt. Statt einer zu diesem Zeitpunkt durchaus verdienten 1:0-Führung lag die Eintracht nach gut einer halben Stunde plötzlich hinten. Terkelsen drehte sich links am Strafraum stark um seinen Gegenspieler und passte nach einem feinen Doppelpass mit Jonas Meffert quer auf Harris, der nur noch einschieben musste. 1:0 in der 31. Mit der Führung im Rücken waren die Störche nun auch dominanter. BTSV-Abwehrboss Kevin Ehlers rettete in höchster Not vor Harris und verhinderte kurz vor der Pause das 2:0. Eintracht-Trainer Lars Konnetka wechselte zur zweiten Hälfte gleich dreimal und brachte unter anderem Lukas Frenkert, der nach einer Mijatovic-Ecke einen Kopfballklapp links neben das Tor setzte. Doch auch die KSV blieb weiter gefährlich. Kaspar Davidsen traf nach einer weiten Flanke von der rechten Seite nur das linke Außennetz. Die Eintracht verschob das Geschehen zwar immer mehr in die Hälfte der Kieler, die verstanden es aber gut, alles wegzuverteidigen, was in Richtung ihres Strafraums flog. Denn, das gehört auch zur Wahrheit der Braunschweiger Bemühungen, sie endeten meist vor dem Kieler 16er. Und so mündeten viele Angriffe in hohen Bällen. Ein Fernschuss von Max Marie in der 79. und ein Kopfball des eingewechselten Farida Alidou in der 85. blieben das Gefährlichste, was die Gäste zustande brachten. Und spätestens, als Harris seinen zweiten Treffer nach schöner Vorarbeit von Comebacker Alexander Bernhardsson erzielte, lagen sich in der 87. Spielminute alle Kieler in den Armen.
1: Ja, da fehlt uns einfach diese gewisse Abgezocktheit im richtigen Moment. Im roten Bereich treffen wir dann zu oft falsche Entscheidungen und sind nicht sauber genug in diesen gewissen Momenten. Und so kannst du dann auswärts oft nicht bestehen. Was wir in Lautern eben so gut gemacht haben, hat uns heute und in Bochum eben komplett gefehlt. Und das darf dir einfach nicht passieren, so kurz vor Ende und so kurz vor Schluss dann.
0: Für Eintracht Braunschweig wird die Luft im Abstiegskampf also wieder dünner. Ein Sieg im letzten Saisonheimspiel am kommenden Samstag gegen Dynamo Dresden ist fast schon Pflicht, wenn am Saisonende nicht der bittere Gang in die dritte Liga Realität werden soll. Optimistisch stimmt Eintracht-Torwart Torben Hoffmann.
1: Ja, die Truppe, du hast ja gesehen, wir haben trotzdem kein schlechtes Spiel gemacht. Wir sind nur nicht abgezockt genug im richtigen Moment, aber es ist ja da. Wir haben super Spiele gemacht, auch die zweite Halbzeit war gut. Wir hatten Spielkontrolle und in den letzten Wochen haben wir gute Spiele gezeigt, gute Performances gehabt und haben die Wahrscheinlichkeit auf Punkte dadurch, finde ich, erhöht. Trotzdem ist das heute natürlich ein Dämpfer, der sich auch genauso anfühlt und sich erst so anfühlen muss, weil wir hatten heute eine Riesenchance, die wir so nicht genutzt haben. Ja, ist richtig. Wir haben trotzdem 2 Endspiele. Der Trainer hat es gerade oben gesagt. Nächste Woche ein richtiges Endspiel gegen Dresden. Ich glaube, die haben heute gewonnen, aber trotzdem können wir dann auf 37 stellen. Und wer weiß, vielleicht reicht das vielleicht auch nicht. Aber ist auch egal, wir müssen unsere eigenen Hausaufgaben machen. Wir können nicht immer auf andere Plätze schauen. Natürlich drückst du denen die Daumen und drückst den Konkurrenten nicht die Daumen. Das ist, glaube ich, ganz normal. So geht's jeder Mannschaft. Aber ja, wir sind sehr, sehr gut beraten, wenn wir versuchen, das, was wir kontrollieren können, zu kontrollieren. Und das war heute nicht der Fall. Und dann stehst du auch so verdient hier als mit einer Niederlage im Gepäck.

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1: Und da schauen wir zunächst mal zum Fußball in die erste Bundesliga der Frauen. Da hat der VfL Wolfsburg seinen zweiten Platz, der zur Champions League-Teilnahme berechtigt, am Samstag verteidigt. Gegen RB Leipzig gab es nach einem schweren Kampf einen 3:2-Erfolg. Zur Halbzeit lagen die Wolfsburgerinnen durch ein Tor von Gina Schmielinski aus der 9. Spielminute mit 0:1 hinten. Doch Janina Minge traf in der 59. zum 1:1 und Geburtstagskind Lena Lattwein schoss in der 66. und 84. gleich 2 Tore zur 3:1-Führung. Der Anschlusstreffer erneut durch Gina Schmielinski in der Nachspielzeit kam dann zu spät. Ein rundum gelungener Tag für das Geburtstagskind Lena Lattwein, das mit 2 Toren und einem Sieg gekrönt war, wie sie auch bei den Kollegen von Wölfe TV festgestellt hat.
2: Kann man so sagen, 2 Tore und ein Sieg. Also ich glaube, es ist heute ein runder Tag für mich. Wieder extrem, extrem viel. Wir schaffen es momentan nicht, so ein Spiel mal von Anfang an klar zu gestalten und von Anfang an zu dominieren. Also sind weiter

So, dann kommen wir vom Fußball zum Handball und da gibt es weniger Grund zu feiern. In der entscheidenden Phase der Saison für den MTV Braunschweig, für die Drittliga-Handballer, die haben nämlich am Samstag beim Stralsunder HV mit 24:31 verloren, allerdings auch stark ersatzgeschwächt. Es fehlten unter anderem die verletzten Melf Hagen, Torwart Eike Engelbrecht und Tim Lietz. Zur Halbzeit schon lagen die Gastgeber vor knapp 900 Zuschauern mit 16:10 in Führung. Erfolgreichster MTV-Torschütze war Jan Bennett Cunning mit 5 Toren, der ja zum Saisonende eine Klasse tiefer zum Regionalligisten MTV Vorsfelde wechselt. Mit 46:12 Punkten liegt der MTV Braunschweig zwar noch an der Tabellenspitze, Aue mit 45:11. Ist allerdings mit einem Spiel im Rückstand und somit eigentlich besser positioniert. Und die Verfolger auf Rang 3, Altenholz, hat auch nur 2 Punkte Rückstand. Also das kann punktemäßig nochmal eng werden mit der Aufstiegsrunde. Da sollte der MTV Braunschweig schleunigst zurück in die Erfolgsspur finden. Die letzte Chance auf den Klassenerhalt in der dritten Liga Nordost haben übrigens die Sportfreunde Söhre am Samstag wahrgenommen durch einen 40:33 Heimsieg gegen DHK Flensburg. Allerdings sind die Chancen auf den Klassenerhalt für das Team aus Diekholzen im Landkreis Hildesheim trotzdem nur noch von äußerst theoretischer Natur. So, und dann noch ein Blick in die Handball-Oberliga Süd der Frauen. Letzter Spieltag, der MTV Vater Jan Peine, der ehemalige Zweitligist, hat sich mit einer 29:30 Niederlage beim zweiten HSG Plesse Hardenberg als Tabellenletzter aus der Oberliga verabschiedet. Das arg gebeutelte Team aus Peine, das ja unter anderem fast die gesamte Saison auf Top-Torjägerin Tabea Bleier verzichten musste, hielt sich nochmal schadlos, hat den Ronja Putthöhler mit 6 Toren die erfolgreichste Torschützin. Und die MTV-Frauen werden dann in der nächsten Saison eine Klasse tiefer in der Verbandsliga wieder angreifen. Ob sie dann auch wieder auf die SG Zweidorf Bortfeld treffen, den Landesrivalen, das entscheidet sich morgen. Die müssen in Heidmark nämlich punkten. Nachdem heute Rohrsen gegen List 32:32 gespielt hat, ist Zweidorf am letzten Spieltag auf den vorletzten Platz gerutscht und ist morgen zum Punkten verdammt. Ein Derby gab es auch noch. Der VfL Wolfsburg hat gegen den MTV Braunschweig mit 35:32 gewonnen. Erfolgreichste Torschützin der Wölfinnen war Nele Krupp mit 7 Toren. Auf Seiten des MTV Braunschweig traf Sophie Paulsen mit 11 Toren am häufigsten. Wolfsburg beendet die Saison auf Rang 8. Mit 19:25 Punkten, ein ausgeglichenes Punkteverhältnis, hat der MTV Braunschweig am Saisonende auf Platz 6 mit 22:22 Punkten. Oh.

Kurz vor 20 Uhr, damit sind wir am Ende angelangt von einer Stunde Sport auf Radio Kavella 104,6. Vom Mikrofon verabschiedet sich Andreas Evert und der wünscht Ihnen noch einen schönen Abend und ein angenehmes Restwochenende.

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1: Um 20 Uhr mit Nils Hansen. Nach der Ankündigung der USA, 5000 Soldaten aus Deutschland abzuziehen, gibt es viel Kritik an Präsident Trump. Sicherheitspartnerschaft sei kein Deal und die NATO kein Bazar, sagte der Vorsitzende des Verteidigungsausschusses des Bundestages, Röwekamp, der Rheinischen Post. Aus der NDR-Nachrichtenredaktion Astrid Rolle.
2: Röwekamp sprach von einem Weckruf. Deutschland müsse nun die eigenen Verteidigungsfähigkeiten entschlossen stärken. Grünen-Parteichefin Brandner sagte T-Online, der angekündigte Abzug zeige, wie gefährlich es sei, sich in Verteidigungsfragen auf Trump zu verlassen. Die NATO sieht das US-Vorhaben als Zeichen, dass Europa weiter mehr für seine eigene Verteidigung tun muss. Noch ist unbekannt, welche Standorte in Deutschland vom US-Abzug betroffen sein werden. Die wichtigsten sind der Luftwaffenstützpunkt in Ramstein und das US-Regionalkommando für Europa und Afrika in Stuttgart.
1: Die Benzinpreise sind gestern in Deutschland durchschnittlich um knapp 13 Cent gefallen. Das zeigen Berechnungen des Bundeskartellamtes. Damit haben die Tankstellenbetreiber die neue Steuersenkung nicht vollständig an die Kunden weitergegeben. Gestern war die Senkung der Mineralölsteuer um rund 17 Cent in Kraft getreten. Am Sonnabendmittag zogen die Preise im Vergleich zu Freitag wieder um 4 bis 5 Cent pro Liter an. Mecklenburg-Vorpommerns Umweltminister Backhaus hat nach eigenen Angaben derzeit keine Erkenntnisse darüber, wo sich der mehrfach gestrandete Buckelwal befindet. Am Morgen war die Rettungsaktion einer privaten Initiative erfolgreich beendet worden. Das Tier schwamm in der Nordsee aus dem Lastkahn. Daten seines Trackers würden bisher aber nicht an ihn weitergeleitet, sagte Backhaus. In der Fußball-Bundesliga hat der Hamburger SV einen Auswärtssieg gelandet. In Frankfurt gewannen die Norddeutschen mit 2:1. Aus der NDR-Sportredaktion Lars Bente.
3: Nach Rückstand drehen Grönbeck und Vieira die Partie für den HSV, der nun vorerst 8 Punkte Vorsprung auf die Relegation hat und definitiv nicht mehr direkt absteigen kann. Anders sieht es in Bremen aus. Werder verliert zu Hause gegen Augsburg mit 1:3 und rutscht ab auf Platz 15, 6 Punkte vor dem 16. St. Pauli, der ja morgen dichter ranrücken könnte. Eine Sensation hat Heidenheim in München verpasst. Der Tabellenletzte führte beim ersten 3:2 und kassierte kurz vor Abpfiff per Eigentor noch den Ausgleich. 3:3 trennen sich auch Hoffenheim und Stuttgart und Union Berlin spielt gegen Köln 2:2.
1: Das waren die Nachrichten. Das Wetter in Norddeutschland. Zunehmend bewölkt, örtlich etwas Regen oder Gewitter möglich. Im Osten freundlich und trocken. Maximal 15 Grad auf Sylt bis 21 Grad in Hitzacker. In der Nacht Schauer. Tiefstwerte 13 bis 9 Grad. Morgen wechselhaft mit etwas Regen, später Gewitter möglich. Es ist 20:03 Uhr.

Ja, das war ein bisschen holpriger Anfang hier. Einen schönen guten Abend aus Studio 1, Radio Okerwelle 104,6. 20:04 Uhr haben wir es jetzt. Hier ist die Blue Night für euch an diesem wirklich warmen, sommerlichen Samstagabend. Ja, ich habe ganz viel tolle Musik dabei, alte und neue Titel. Wir haben ein neues Album, wird kurz vorgestellt, und dann gucken wir so ein bisschen in das Konzertprogramm für den kommenden Sommer. Der Konzerte gehen jetzt überall in der Stadt, in der Region los, und wir gucken mal so ein bisschen heute nach Wolfsburg rüber, und vielleicht gibt es auch den einen oder anderen Tipp hier noch für Braunschweig. Das weiß ich noch nicht ganz genau, weil mein PC startet hier noch nicht so ganz, aber wir gucken gleich mal, was wir da noch so reinkriegen. Das ist kein Problem, aber das meiste habe ich auch auf dem guten alten Papier hier drauf. Würde ich sagen, machen wir erstmal ein bisschen Musik. Hier ist Nightmares on Wax mit Jordan Reiki, Typical. Viel Spaß!

Ja, das war Nightmares on Wax featuring Jordan Reiki mit Typical. Aus diesem Grunde Nightmares on Wax, weil ich habe, glaube ich, in der zweiten Stunde haben wir das neue Album von Nightmares on Wax, beziehungsweise einen Titel habe ich euch rausgesucht. Mehr passte heute in die Sendung nicht rein und wir werden aber in den nächsten Sendungen da nochmal ein bisschen mehr spielen. Also ihr dürft euch erstmal auf eine kleine Neuvorstellung in der zweiten Stunde nach 9 Uhr drauf freuen schon mal. So, mein PC fährt sich auch ganz langsam hoch, sodass das mit den Tipps hier für Braunschweig nachher wahrscheinlich auch klappt. Und wir starten erstmal weiter ein bisschen durch mit Trip Hop, mit Nightmares und Wax hat das schon schön angefangen. Und hier gibt's noch einen alten Klassiker. Wie gesagt, ich hatte ja heute geschrieben, es gibt noch ein bisschen was zum Tanzen hier, noch in den Mai rein. Und hier ist auch ein schöner Massive Attack. Viel Spaß!

Ja, das waren die wunderbaren Massive Attack. Be thankful for what you've for God. Nee, jetzt ist alles vorbei. 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So einfach ist das. Habe ich mir auch nicht richtig aufgeschrieben, weil mir fehlt ein Wort hier auf dem Skript. Hat vorhin alles nicht so gut geklappt. Das ist ein heißer Einstieg hier heute in die Sendung, in die Blue Night. Na, wir gucken mal. Ich habe für euch schon mal ein bisschen auf den Verkehrsmonitor geguckt. Das sieht alles richtig gut aus. Es gibt keinerlei Störungen hier im Raum Braunschweig. Fahrt bitte ganz vorsichtig, dass das einfach dann auch so bleibt. Und natürlich auch mit dem Fahrrad vorsichtig fahren für die Leute, die jetzt wieder richtig einsteigen mit dem Fahrrad. Ne, immer ein bisschen aufpassen. Helm auf, Licht an, jetzt abends. Ganz, ganz wichtig. So, wir gucken gleich mal ins Wetter rein, damit wir das dann auch erledigt haben. Dann können wir uns nämlich ganz auf die Musik hier heute freuen. Wetter ist ungewöhnlich warm für die Zeit. Wir haben satte 23 Grad heute Abend und das geht runter, glaube ich, so etwa bis auf 12 Grad in der Nacht. Also nicht mehr so ganz kalt wie die letzten Tage, wo morgens dann irgendwie das Auto noch leicht angezuckert, überfroren war, wie auch immer. Das geht allerdings die Tage irgendwie nochmal ziemlich runter. Auch nächste Woche erwartet uns dann tatsächlich Regen. Aber wie gesagt, das ist so ein Sommervorfühlabend hier heute, den wir hier in Braunschweig heute haben. Wunderbar. Ja, ich hatte euch ja so ein bisschen Musik, Tanzbare versprochen. Sind auch viele ruhige Titel heute dabei in der Blue Night. Aber wir machen erstmal weiter mit so einem mittelprächtigen hier. Everything but the girl missing kann man auch zu nach tanzen oder träumen. Ganz viel Spaß. 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

Ja, das waren die wunderbaren Everything But The Girl, Ben Watt und Tracy Sorn, übrigens der Sohn von den beiden, macht jetzt auch Musik, wollte ich eigentlich noch den Titel mitbringen heute hier in den Sender, hat aber leider nicht mehr geklappt, wird aber auch nachgeholt. Klingt auch sehr interessant, ich habe schon mal reingehört, der Sohn von Everything But The Girl nicht, aber von Ben Watt und Tracy Sorn natürlich, spielen wir in 4 Wochen dann hier. Wir machen weiter mit einer tollen anderen britischen Band. Hier ist Faceless, Music Matters.

0: Am Cello, Hans-Christian Schwarz.
1: Ja, das war mal ein deutscher Titel hier in der Blue Night von Johannes Oerding. Leuchtschrift hieß das. Und ja, an Johannes Oerding wurde ich so ganz langsam rangeführt von meiner Freundin und habe dementsprechend auch Live-Konzerte mal besucht und war erst nicht ganz so mein Ding. Aber man muss sagen, der hat wirklich was drauf, der Johannes Oerding. Also das kann man sich mal angucken und live umso besser. Und live ist sowieso immer besser. Und deswegen haben wir heute auch so ein bisschen was mitgebracht hier für den Sommer. Und zwar gucken wir erstmal ins Autostadt Sommerfestival 2026 rein. Und da sind viele tolle Künstler dabei. Unter anderem sind viele Karten leider auch schon ausverkauft, nämlich für Les Oldin gibt es keine Karten mehr, für Milo gibt es keine Karten mehr, aber auf der anderen Seite gibt es noch eine ganze Menge Karten und deswegen gibt es hier heute Abend mal so einige Tipps. Wir fangen mal an am 24.07., das ist so etwa Mitte des Festivals, da kommt diese Dame hier, nämlich Joss Stone, und wir hören mal rein in einen alten Titel aus dem Album Soul Sessions, Some Kind of Wonderful. Und Joss Stone, wie gesagt, am 24.07. 20 Uhr auf der Lagodenbühne in der Autostadt. Und da gibt es selbstverständlich auch noch Karten. So, mal gucken, ob der schon geladen ist. Ich glaube, hier ist er einmal für euch. Joss Stone.

Ja, wunderbarer Titel, Some Kind of Wonderful, Joss Stone. Und ich hoffe, sie bringt auch diese herrliche Hammond-Orgel mit in die Autostadt nach Wolfsburg. So, jetzt muss ich nochmal gucken. Joss Stone, 24.07. ist sie in Wolfsburg, 20 Uhr auf der Lagunenbühne. Karten gibt's hier noch. Wir machen gleich weiter mit einer tollen Jazzsängerin. Man kann in der Autostadt immer tolle Leute entdecken. Ich habe in der zweiten Stunde auch noch so ein paar Titel von anderen Autostadtkonzerten dabei. Von Leuten, die ich vorher nie gesehen habe und die mich wirklich sehr begeistert haben dort. Eine dieser Damen ist Dominique Fields-Aimée. Die ist am 15.07. 18 Uhr auf der kleinen Porsche-Bühne. Das ist auch nicht ganz so teuer, kostet 21,20 Euro dort. Und sollte man auf alle Fälle hingehen, wenn man diese ruhige Jazzmusik mag. Und wir hören da auch gleich mal rein. Hier ist Dominique Fields-Aimée mit Stand By Me.

Ja, ganz tolle Künstlerin ist das. Dominik Fields-Aimée auf der Autostadtbühne am 15.07. um 18 Uhr. Und auch da gibt's noch Karten. Ruhige, schöne Musik. Und da bin ich wirklich schon sehr, sehr gespannt auf dieses wunderschöne Konzert. Wir machen gleich weiter mit Ledisi, auch eine Künstlerin aus diesem Bereich. Allerdings geht die Musik so ein bisschen schneller ab. Und zwar hören wir sie jetzt mit dem Titel All Right. Und ich gucke nochmal in den Konzertplan. Ledisi gibt es dann am 21.07. um 18 Uhr auch auf der kleinen Porsche-Bühne. So, hier starten wir rein. Hier ist Ledisi mit All Right für euch.

Ja, das war Lidisi, die am, jetzt muss ich nochmal gucken, am 21.07. 18 Uhr in der Autostadt im Sommerfestival auftritt. Da gibt es noch Karten und erinnert mich so ein bisschen an Erika Badu und irgendwie so diese Richtung Jill Scott so ein bisschen hatten wir in der letzten Sendung auch. Die Stimmlage liegt irgendwie so ein bisschen dazwischen, muss ich sagen. Also ich bin auch ganz gespannt wirklich auf dieses Konzert. So, jetzt haben wir noch einen vierten Tipp hier für die Autostadt. Und zwar ist das Ida Nielsen in The Funk Bots am 31.07. um 18 Uhr auch auf der kleinen Porsche-Bühne. Die Dame ist am Bass aktiv und singt, glaube ich, auch dazu. Das hören wir gleich. Und auch dieses Konzert ist bestimmt eine tolle Überraschung für die Leute. Ich kenne sie auch nicht, aber wie gesagt, ich habe dort gerade auf der kleinen Bühne schon wirklich richtig tolle Konzerte und Newcomer auch erlebt. Und das Konzert hier verspricht, glaube ich, auch, wird ein tolles Konzert werden. Das denke ich schon. Ich gucke nochmal, Ida Nielsen am 31.07. 18 Uhr. Und ich würde sagen, da hören wir jetzt gleich mal rein. Hier ist Wipe It Out, Ida Nielsen and the Funk Bots.

Ja, das ist eine Überraschung. Ida Nielsen in the Funkboards, demnächst in der Autostadt zu hören, und zwar am 31.07. Ich würde sagen, das lohnt sich da auch auf alle Fälle. Das hört sich ja richtig cool an. Ida Nielsen in the Funkboards, Ida Nielsen am Bass. Ja, und wenn alles gut geht, werden wir heute Abend sogar in Griechenland gehört. 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Ja, Griechenland, ich hoffe, Amelie hört zu. Ich grüße dich ganz herzlich hier aus Braunschweig, aus dem kleinen Studio hier in der Brunswiga, in der Karlstraße. Und für Amelie ist dieser Titel hier heute Abend. Hier ist Anna Diepenbusch mit Glücklich in Berlin, denn dort wohnt Amelie. Der ist für dich hier. Viel Spaß.

0: Ja, sorry, das war leider nichts. Die Nachrichten, die kommen natürlich ganz in Kürze. Die müssen wir nochmal ganz schnell reinladen hier. So, jetzt geht das gleich los. Das war die Jazzkantine mit Hells Bells Musik aus Braunschweig. Und Grüße an Christian Eitner noch ganz schnell, bevor es 21 Uhr ist und die Nachrichten kommen. Und ganz tolle Sache, die Jazzkantine mit dem Projekt Tanzbaby. Unbedingt hingehen, lohnt sich wirklich. So, wir machen weiter mit den Nachrichten und hören uns dann kurz nach 21 Uhr weiter. Dann gibt es noch weitere Konzerttipps. So, bis gleich.
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0: Um 21 Uhr mit Nils Hansen. Nach der Ankündigung der USA, 5000 Soldaten aus Deutschland abzuziehen, gibt es viel Kritik an Präsident Trump. Sicherheitspartnerschaft sei kein Deal, sagte der Vorsitzende des Verteidigungsausschusses des Bundestages Röwekamp der Rheinischen Post. Aus der NDR-Nachrichtenredaktion Astrid Rolle.
1: Röwekamp sprach von einem Weckruf. Deutschland müsse nun die eigenen Verteidigungsfähigkeiten entschlossen stärken. Grünen-Parteichefin Brandner sagte T-Online, der angekündigte Abzug zeige, wie gefährlich es sei, sich in Verteidigungsfragen auf Trump zu verlassen. Die NATO sieht das US-Vorhaben als Zeichen, dass Europa weiter mehr für seine eigene Verteidigung tun muss. Noch ist unbekannt, welche Standorte in Deutschland vom US-Abzug betroffen sein werden. Die wichtigsten sind der Luftwaffenstützpunkt in Ramstein und das US-Regionalkommando für Europa und Afrika in Stuttgart.
0: Die Benzinpreise sind gestern in Deutschland durchschnittlich um knapp 13 Cent gefallen. Das zeigen Berechnungen des Bundeskartellamtes. Damit haben die Tankstellenbetreiber die neue Steuersenkung nicht vollständig an die Kunden weitergegeben. Gestern war die Senkung der Mineralölsteuer um rund 17 Cent in Kraft getreten. Am Sonnabendmittag zogen die Preise im Vergleich zu Freitag wieder um 4 bis 5 Cent pro Liter an. Mecklenburg-Vorpommerns Umweltminister Backhaus hat nach eigenen Angaben derzeit keine Erkenntnisse darüber, wo sich der mehrfach gestrandete Buckelwal befindet. Am Morgen war die Rettungsaktion einer privaten Initiative erfolgreich beendet worden. Das Tier schwamm in der Nordsee zwischen Dänemark und Norwegen aus dem Lastkahn. Daten seines Trackers würden bisher aber nicht an ihn weitergeleitet, sagte Backhaus. In der Fußball-Bundesliga hat Bayer Leverkusen im Kampf um die Champions-League-Plätze 3 wichtige Punkte geholt. Gegen Leipzig gewann die Werkself mit 4:1. Aus der NDR-Sportredaktion Stefanie Lavois.
2: Dreimal Schick sowie Teller erzielten die Tore für Leverkusen. Baumgartner schoss den Ehrentreffer für Leipzig. Einer Sensation nahe war Heidenheim in München. Der Tabellenletzte führte beim ersten 3:2 und kassierte kurz vor Abpfiff noch den Ausgleich. Hoffenheim und Stuttgart trennten sich ebenso 3:3. Ein großer Schritt Richtung Klassenerhalt gelang dem HSV mit dem 2:1 bei der kriselnden Frankfurter Eintracht. Werder Bremen indes rutschte nach dem 1:3 gegen Augsburg auf Rang 15 ab. Union Berlin und Köln vergaben beim 2:2 den Matchball zur Rettung.
0: Das waren die Nachrichten. Das Wetter in Norddeutschland. Zunehmend bewölkt, örtlich etwas Regen oder Gewitter möglich. Maximal 15 Grad auf Sylt bis 21 Grad in Hitzacker. In der Nacht Schauer. Tiefstwerte 13 bis 9 Grad. Morgen wechselhaft mit etwas Regen, später Gewitter möglich. Es ist 21.03 Uhr.
3: Ja, und hier ist die Blue Night auf Radio Okawelle. Ich höre mich gerade so ein bisschen doppelt hier. Ich hoffe, draußen ist das besser. Das klingt so ein bisschen unheimlich hier jetzt, aber manchmal macht unser Mischpult hier so ein bisschen komische Sachen. Ich hoffe, das groovt sich hier gleich wieder ein. Ja, ist die Blue Night auf Radio Okawelle, 21.03 Uhr, wie gesagt. Und wir machen gleich weiter mit schöner Musik nach komischen Nachrichten, die in diesen Zeiten ja immer so ein bisschen komisch sind. Man fragt sich immer, was macht der komische Mann mit der komischen Frisur aus USA wieder Komisches? Und Benzinpreise auch nicht doll. Ich habe eben mal reingeschaut, 1,94 für E10. Also ihr könnt noch losfahren und ein Schnäppchen machen heute Abend, aber naja.

Ja, wir wollen uns mit schöner Musik hier beschäftigen. Hier ist nochmal ein Highlight der Autostadt, und zwar Zucchero. Muss ich jetzt schnell gucken, wann kommt er? Finde ich jetzt gerade nicht hier. Wird nachgeliefert. Doch, da ist er. 18.07. Samstag, auch dort gibt es noch Karten. Um 20 Uhr auf der großen Lagunenbühne Zucchero. Und hier ist einer meiner Lieblingstitel. Hier ist Diamante live. Und ich bin mal sehr gespannt auf dieses Konzert. Ich glaube, der wird sehr toll aufspielen da, denn er ist ja wirklich, hat eine ziemliche musikalische Bandbreite. Wir hören mal rein in Diamante Live Zucchero.

Ja, ich spreche leider kein Italienisch, aber ich glaube, dieses Zucchero-Konzert in Wolfsburg, das wird richtig gut. Mal gucken. Ich muss noch mal so ein bisschen auf die erste Stunde zurückkommen oder zurückgreifen. Da hatte ich ja gesagt, wir hatten einen der ersten Titel gespielt mit Nightwares on Max. Und da gibt es ein neues Album von denen, Inner Space Outer Dub. Und da hören wir gleich einen Titel draus. Kommt gleich hier. Und dann hatte ich kurz vor den Nachrichten noch ganz schnell reingequetscht, das Tanzbaby-Projekt von der Jazzkantine. Also wenn ich einen Wunsch frei hätte, dann wünsche ich mir diese Veranstaltung nochmal im Kleidenhaus hier in Braunschweig. Da gab es immer die Blauhauspartys. Also wenn Tanzbaby, ja, vielleicht doch nochmal ein bisschen größer wird. Ich würde mir das so wünschen. Also einmal noch im Kleidenhaus oder öfter mal. Vielleicht kriegen wir das ja doch nochmal hin. Ja, oder bisschen größer werden und dann ins Schön und Fröhlich oder so. Aber Tanzbaby im Westend, das war schon ganz schön ausverkauft und das fand ich auch richtig toll. Die Jazzkantine und die Jungs, die haben es wirklich verdient.

Ja, der Titel ist so ein bisschen so ein Moderatoren-Schreck hier. Hört ganz schnell auf, ist einfach so. Das war nochmal Joss Stone, die wunderbare Joss Stone aus dem Album The Soul Sessions mit Super Duper Love. Wie gesagt, auch in der Autostadt zu hören. Und zwar gucken wir nochmal. Das war am 24.07. 20 Uhr. Und da gibt's auch noch Karten. Ja, ich hatte euch so ein bisschen versprochen, mit euch hier noch so ein bisschen in den Mai zu tanzen. Und deswegen spielen wir jetzt mal drei Titel am Stück durch. Da geht's hier so ein bisschen los jetzt gleich. Und wir fangen mal an mit Adiva, mit einem schönen alten Soul-Titel. Hier ist Respect.

Ja, hier ist die Blue Night. Wir haben es genau 21.30 Uhr und das war wunderbare Musik, sage und schreibe aus Braunschweig, das Projekt Bahama Soul Club, am Gesang John Turrell aus Großbritannien, der hier mal im Brain aufgetreten ist. Lange ist es her. So, es geht gleich flott weiter. Hier sind die Black Eyed Peas, They Don't Want Music.

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2: Ja, das war schon wieder so eine Moderatorenfalle eben. Wusste ich gar nicht, dass das da dranhing. Black Eyed Peas, They Don't Want Music. Mit dem fantastischen James Brown am Gesang. Und wenn ich James Brown höre, muss ich immer so ein bisschen an die Feisten denken. Ich weiß gar nicht, ob er die kennt, diese beiden Projektleute, Burschen, Musiker. Die treten nämlich am 21.09. im Kultur im Zelt auf und die haben so einen herrlichen Titel über James Brown, über eine Person, die sich in einer wahrscheinlich Psychose für James Brown hält. Und ich hoffe und ich denke auch, den Titel werden die spielen am 21.09. Kultur im Zelt, noch hier so als Tipp für Braunschweig, die Feisten dort um 20 Uhr.

Ganz heißen Tipp noch von mir, und zwar am 20.09. Kultur im Zelt tritt die Gustav-Peter-Wöhler-Band mal wieder auf. Ich glaube, die sind bestimmt schon zum dritten Mal da, und ich kann euch nur sagen, geht da unbedingt hin. Gustav-Peter-Wöhler interpretiert sehr bekannte Titel auf seine Art und Weise, sodass sie ganz anders werden, aber immer richtig gut. Und er hat eine hervorragende Band dabei, und zu beachten ist auf alle Fälle der Gitarrist Mirko Michalczyk, der auch bei Stefan Gwildis zum Beispiel früher mal gespielt hat. Ein fantastischer, einer der besten Gitarristen in Deutschland, meiner Meinung nach. Und sollte man sich nicht entgehen lassen, allein seinetwegen. Gustav-Peter-Wöhler-Band am 20.09. ist noch ein bisschen hin, im September im Kultur im Zelt. Ich bin da leider im Urlaub, sonst würde ich da auf alle Fälle auch hingehen. Aber geht mal hin, lohnt sich. Ja, ich würde sagen, wir hatten ja Tanzbares versprochen. Ihr kriegt Tanzbares. Hier ist Bob Marley, Iron Lion Sign im 12-Inch-Mix. Ganze 7 Minuten. Viel Spaß.

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1: Wunderbar, das war Caravan Palace aus Frankreich, Paris. Und ja, das war auch so eine Autostadtentdeckung. Ich glaube, vor 4 Jahren waren sie, glaube ich, da in der Autostadt. War leider schlecht besucht, weil viele kannten die gar nicht. Aber lohnt sich unbedingt. Caravan Palace mit Black Betty, speziell interpretiert von der tollen Sängerin Zoe Kolotis. Und ich hoffe, die kommen mal wieder hier in die Gegend. Spielen jetzt momentan vor allen Dingen in Frankreich auch nicht mehr so viel Konzerte. Ich hoffe, das geht gut und die bleiben noch ein bisschen am Start. Aber gerne auch wieder hier in Deutschland. Ich werde das mal für euch beobachten, ob da was Neues kommt. Caravan Palace war das. So, und wir hören jetzt mal in so ein ganz altes Ding rein. Hier ist sie, Donna Summer, State of Independence.

Ja, und ich höre mich schon wieder doppelt. Das klingt so ein bisschen komisch. Ich hoffe, es kommt nicht draußen auch so an. Ja, dann sage ich schon mal Tschüss. Bis in 4 Wochen hören wir uns wieder. Und wir hören noch ein bisschen rein in Earth, Wind & Fire. Hier ist September.

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1: Um 23 Uhr mit Nils Hansen. Bundesverteidigungsminister Pistorius sieht Europa in der Pflicht, mehr für die Verteidigung zu tun. Er reagierte damit auf die Ankündigung aus Washington, rund 5000 US-Soldaten aus Deutschland abzuziehen. Aus der Nachrichtenredaktion Martin Seiler.
2: Die Europäer müssten mehr Verantwortung für die Sicherheit übernehmen, so der SPD-Politiker. Deutschland sei dabei auf einem guten Weg. Die Bundeswehr werde größer, mehr Material werde schneller beschafft und mehr Infrastruktur werde gebaut. Einflussreiche US-Republikaner haben mit Skepsis auf die geplante Reduzierung der Truppen in Deutschland reagiert. Die beiden Kongressmitglieder Wicker und Rogers betonten, man sei besorgt. Die Abschreckung werde geschwächt und ein falsches Signal an Kreml-Chef Putin gesandt.
1: Die Benzinpreise sind gestern in Deutschland durchschnittlich um knapp 13 Cent gefallen. Das zeigen Berechnungen des Bundeskartellamtes. Damit haben die Tankstellenbetreiber die neue Steuersenkung nicht vollständig an die Kunden weitergegeben. Gestern war die Senkung der Mineralölsteuer um rund 17 Cent in Kraft getreten. Am Sonnabendmittag zogen die Preise im Vergleich zu Freitag wieder um 4 bis 5 Cent pro Liter an. Trotz der seit Mitte April geltenden Waffenruhe im Libanon gehen die Gefechte zwischen Israel und der Hisbollah-Miliz weiter. Bei israelischen Luftangriffen im Südlibanon sind laut staatlichen Medien mindestens 7 Menschen getötet worden. Unter anderem seien 2 Dörfer attackiert worden. Die Hisbollah teilte ihrerseits mit, sie habe israelische Soldaten mit einer Drohne angegriffen. Auch der Norden Israels meldete Beschuss. In der Fußball-Bundesliga hatte Bayer Leverkusen im Kampf um die Champions-League-Plätze 3 wichtige Punkte geholt. Gegen Leipzig gewann die Werkself mit 4:1. Aus der Sportredaktion Stefanie Lavoie.
3: Dreimal Schick sowie Teller erzielten die Tore für Leverkusen. Baumgartner schoss den Ehrentreffer für Leipzig. Einer Sensation nahe war Heidenheim in München. Der Tabellenletzte führte beim ersten 3:2 und kassierte kurz vor Abpfiff noch den Ausgleich. Hoffenheim und Stuttgart trennten sich ebenso 3:3. Ein großer Schritt Richtung Klassenerhalt gelang dem HSV mit dem 2:1 bei der kriselnden Frankfurter Eintracht. Werder Bremen indes rutschte nach dem 1:3 gegen Augsburg auf Rang 15 ab. Union Berlin und Köln vergaben beim 2:2 den Matchball zur Rettung.
1: Und in Liga 2 hat Schalke 04 mit 1:0 gegen Düsseldorf gewonnen und kehrt damit in die erste Liga zurück. Das waren die Nachrichten. Das Wetter in Deutschland. Morgen in der Osthälfte sonnig, im Nordwesten teils gewittrige Schauer, 16 bis 30 Grad. In der Nacht im Westen und Norden Schauer und Gewitter, Tiefstwerte 15 bis 3 Grad. Morgen zwischen Lausitz und östlichem Oberbayern sonnig, im Nordwesten Schauer und Gewitter, 16 bis 30 Grad. Es ist 23.03 Uhr.
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1: Um 0 Uhr mit Gabriela Kühne. Bundesverteidigungsminister Pistorius sieht Europa in der Pflicht, mehr für die Verteidigung zu tun. Er reagierte damit auf die Ankündigung aus Washington, rund 5000 US-Soldaten aus Deutschland abzuziehen. Aus der Nachrichtenredaktion Martin Seiler.
2: Die Europäer müssten mehr Verantwortung für die Sicherheit übernehmen, so der SPD-Politiker. Deutschland sei dabei auf einem guten Weg. Die Bundeswehr werde größer, mehr Material werde schneller beschafft und mehr Infrastruktur werde gebaut. Einflussreiche US-Republikaner haben mit Skepsis auf die geplante Reduzierung der Truppen in Deutschland reagiert. Die beiden Kongressmitglieder Wicker und Rogers betonten, man sei besorgt. Die Abschreckung werde geschwächt und ein falsches Signal an Kreml-Chef Putin gesandt.
1: Die Benzinpreise in Deutschland sind am Freitag durchschnittlich um knapp 13 Cent gefallen. Laut Bundeskartellamt haben die Tankstellenbetreiber die neue Steuersenkung damit nicht vollständig an die Kunden weitergegeben. Am Freitag war die Senkung der Mineralölsteuer um rund 17 Cent in Kraft getreten. Gestern Mittag kostete der Liter Diesel durchschnittlich 2,15 Euro und damit 4,5 Cent mehr als zur selben Zeit am Vortag. Für Super E10 mussten im Schnitt 4 Cent mehr gezahlt werden. Der Preis lag bei 2,05 Euro. Trotz der seit Mitte April geltenden Waffenruhe im Libanon gehen die Gefechte zwischen Israel und der Hisbollah-Miliz weiter. Bei israelischen Luftangriffen im Südlibanon sind laut staatlichen Medien mindestens 7 Menschen getötet worden. Auch der Norden Israels meldete Beschuss. In der Fußball-Bundesliga hat Bayer Leverkusen im Kampf um die Champions-League-Plätze 3 wichtige Punkte geholt. Gegen Leipzig gewann die Werkself mit 4:1. Aus der Sportredaktion Stefanie Lavoie.
3: Dreimal Schick sowie Teller erzielten die Tore für Leverkusen. Baumgartner schoss den Ehrentreffer für Leipzig. Einer Sensation nahe war Heidenheim in München. Der Tabellenletzte führte beim ersten 3:2 und kassierte kurz vor Abpfiff noch den Ausgleich. Hoffenheim und Stuttgart trennten sich ebenso 3:3. Ein großer Schritt Richtung Klassenerhalt gelang dem HSV mit dem 2:1 bei der kriselnden Frankfurter Eintracht. Werder Bremen indes rutschte nach dem 1:3 gegen Augsburg auf Rang 15 ab. Union Berlin und Köln vergaben beim 2:2 den Matchball zur Rettung.
1: Und in Liga 2 hat Schalke 04 mit 1:0 gegen Düsseldorf gewonnen und kehrt damit in die erste Liga zurück. Das waren die Nachrichten. Das Wetter in Deutschland. Im Westen und Norden Schauer und Gewitter, Tiefstwerte 15 bis 3 Grad. Am Tage zwischen Lausitz und östlichem Oberbayern sonnig. Im Nordwesten Schauer und Gewitter 16 bis 30 Grad. Am Montag örtlich Schauer und Gewitter, im Südosten und Norden Aufheiterungen bei 12 bis 26 Grad. Und die Zeit, es ist 0:03 Uhr.
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1: Um 1 Uhr mit Gabriela Kühne. Bundesverteidigungsminister Pistorius sieht Europa in der Pflicht, mehr für die Verteidigung zu tun. Er reagierte damit auf die Ankündigung aus Washington, rund 5000 US-Soldaten aus Deutschland abzuziehen. Aus der Nachrichtenredaktion Martin Seiler.
2: Die Europäer müssten mehr Verantwortung für die Sicherheit übernehmen, so der SPD-Politiker. Deutschland sei dabei auf einem guten Weg. Die Bundeswehr werde größer, mehr Material werde schneller beschafft und mehr Infrastruktur werde gebaut. Einflussreiche US-Republikaner haben mit Skepsis auf die geplante Reduzierung der Truppen in Deutschland reagiert. Die beiden Kongressmitglieder Wicker und Rogers betonten, man sei besorgt. Die Abschreckung werde geschwächt und ein falsches Signal an Kreml-Chef Putin gesandt.
1: Die Polizei in Österreich hat einen Mann festgenommen, der im Verdacht steht, für den Erpressungsversuch beim Babynahrungshersteller Hipp verantwortlich zu sein. Laut der Staatsanwaltschaft im Burgenland handelt es sich um einen 39-Jährigen. Aus Wien, Oliver Schosch.
3: Laut der österreichischen Kronenzeitung wurde der Mann in Salzburg gefasst. Es handelt sich demnach um einen Einzeltäter. Der Festgenommene wird verdächtigt, den deutschen Nahrungsmittelhersteller Hipp erpresst zu haben. Er soll 2 Millionen Euro in Kryptowährung verlangt haben. Der Erpresser hatte 6 manipulierte Hipp-Gläschen mit Karottenkartoffelbrei in Umlauf gebracht. Im österreichischen Bundesland Burgenland, in Tschechien und in der Slowakei. 5 davon wurden gefunden. In einem untersuchten Glas wurde Rattengift sichergestellt. Ein Gläschen ist immer noch im Umlauf. Über Geschädigte ist bislang nichts bekannt.
1: In der Fußball-Bundesliga hat Bayer Leverkusen im Kampf um die Champions League-Plätze 3 wichtige Punkte geholt. Gegen Leipzig gewann die Werkself mit 4:1. Aus der Sportredaktion Stefanie Lavoie.
4: Dreimal Schick sowie Teller erzielten die Tore für Leverkusen. Baumgartner schoss den Ehrentreffer für Leipzig. Einer Sensation nahe war Heidenheim in München. Der Tabellenletzte führte beim ersten 3:2 und kassierte kurz vor Abpfiff noch den Ausgleich. Hoffenheim und Stuttgart trennten sich ebenso 3:3. Ein großer Schritt Richtung Klassenerhalt gelang dem HSV mit dem 2:1 bei der kriselnden Frankfurter Eintracht. Werder Bremen indes rutschte nach dem 1:3 gegen Augsburg auf Rang 15 ab. Union Berlin und Köln vergaben beim 2:2 den Matchball zur Rettung.
1: Und in Liga 2 hat Schalke 04 mit 1:0 gegen Düsseldorf gewonnen und kehrt damit in die erste Liga zurück. Das waren die Nachrichten. Das Wetter in Deutschland. Im Westen und Norden Schauer und Gewitter, Tiefstwerte 15 bis 3 Grad. Am Tage zwischen Lausitz und östlichem Oberbayern sonnig. Im Nordwesten Schauer und Gewitter 16 bis 30 Grad und am Montag örtlich Schauer und Gewitter im Südosten und Norden Aufheiterungen bei 12 bis 26 Grad. Es ist 1:03 Uhr.
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2: Um 2 Uhr mit Gabriela Kühne. Zwei führende Republikaner haben den angekündigten Teilabzug von US-Truppen aus Deutschland kritisiert. In einer gemeinsamen Erklärung warnten die Vorsitzenden der Verteidigungsausschüsse in Senat und Repräsentantenhaus Wicker und Rogers, dass der Schritt das Risiko berge, das falsche Signal an Kreml-Chef Putin zu senden. Aus der Nachrichtenredaktion Ulrike Ufer.
3: Beide zeigten sich so wörtlich sehr beunruhigt über die Ankündigung des Pentagons, US-Soldaten möglicherweise auch aus anderen europäischen Ländern abzuziehen. Wicker und Rogers betonten zudem, dass Deutschland den Forderungen ihres Parteifreundes Trump nach höheren Verteidigungsausgaben nachgekommen sei. Zudem lasse Berlin US-Flugzeuge im Iran-Konflikt Stützpunkte und den deutschen Luftraum nutzen. Unterdessen wollen die USA nach den Worten von Trump ihre Truppenpräsenz in Deutschland über die bereits angekündigte Zahl hinaus herunterfahren. Weitere Details nannte der Präsident zunächst nicht.
2: In der Diskussion um die künftige Finanzpolitik der Bundesregierung hat Bayerns Ministerpräsident Söder neue Schulden eine Absage erteilt. Zugleich forderte der Regierungschef in der Bild am Sonntag weitreichende Steuersenkungen. Söder lehnte es trotz der schwierigen Haushaltslage ab, die Schuldenbremse aufzuweichen. Stattdessen verlangte der Ministerpräsident, den Solidaritätszuschlag endgültig abzuschaffen und den Mittelstand zu entlasten. Die Bundesregierung hatte zuvor die Eckpunkte für den Haushalt 2027 beschlossen. Trotz geplanter Einsparungen und Kürzungen soll die Neuverschuldung im Kernetat deutlich ansteigen. In der Fußball-Bundesliga hat Bayer Leverkusen im Kampf um die Champions-League-Plätze 3 wichtige Punkte geholt. Gegen Leipzig gewann die Werkself mit 4:1. Aus der Sportredaktion Stefanie Lervois.
4: Dreimal Schick sowie Teller erzielten die Tore für Leverkusen. Baumgartner schoss den Ehrentreffer für Leipzig. Einer Sensation nahe war Heidenheim in München. Der Tabellenletzte führte beim ersten 3:2 und kassierte kurz vor Abpfiff noch den Ausgleich. Hoffenheim und Stuttgart trennten sich ebenso 3:3. Ein großer Schritt Richtung Klassenerhalt gelang dem HSV mit dem 2:1 bei der kriselnden Frankfurter Eintracht. Werder Bremen indes rutschte nach dem 1:3 gegen Augsburg auf Rang 15 ab. Union Berlin und Köln vergaben beim 2:2 den Matchball zur Rettung.
2: Und in Liga 2 hat Schalke 04 mit 1:0 gegen Düsseldorf gewonnen und kehrt damit in die erste Liga zurück. Das waren die Nachrichten. Das Wetter in Deutschland. Im Westen und Norden Schauer und Gewitter, Tiefstwerte 15 bis 3 Grad. Am Tage zwischen Lausitz und östlichem Oberbayern sonnig. Im Nordwesten